0: Modell im gesamten öffentlichen Personennahverkehr. Die Chefin des Bundesverbands Ramona Popp sagte der dpa, wer in Deutschland Bus und Bahn nutzt, braucht ein Tarifsystem, das überall gleich funktioniert. Der Verband schlägt ein Preismodell vor, das sich allein an der genutzten Zeit im ÖPNV orientiert. Konkret sollte es nur noch 5 Ticketarten geben. Zum Sport. In der Nations League hat die deutsche Fußballnationalmannschaft am Abend in Augsburg gegen Griechenland mit 0:1 verloren. Für die Gäste war es der erste Sieg überhaupt gegen Deutschland. Nach dem Spiel meinte Trainer Jürgen Klopp:
1: Was den Kader angeht, bin ausschließlich ich verantwortlich. Das ist ja auch absolut. Ich nehme das voll auf meine Kappe, ist keine Frage. Aber ansonsten ist nichts passiert. Wir haben ein Spiel verloren und das sollten wir eben nicht zur Gewohnheit werden lassen. Das ist nicht das Erste, das ich verloren habe. Es wäre extrem lässig, wenn es das Letzte gewesen wäre. Da bin ich mir aber auch nicht so sicher. Es geht immer darum, dass man aus Spielen das Richtige mitnimmt.
0: Nächster deutscher Gegner ist Serbien am kommenden Donnerstag in München.
2: Das Wetter. Heute Nacht ziehen nur einzelne Wolken durch. Es bleibt trocken und die Werte gehen auf 16 bis 10 Grad zurück. Hier und da kann sich vor allem in den Morgenstunden auch so ein bisschen was an Nebel bilden. Der Montag bringt uns dann sommerlich warme 29 Grad in der Spitze. Dazu neben der Sonne mehr Wolken als noch am Wochenende. Und die Trockenheitsgarantie gibt's auch nicht mehr. Hier und da sind auch mal Schauer möglich.
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4: Hier die aktuelle Verkehrslage: A3 Köln-Oberhausen zwischen Köln-Mülheim und Leverkusen-Zentrum 1 Kilometer Stau. Weiterhin auf der A40 Dortmund-Essen zwischen Dortmund-Hombruch und Dortmund-Warob 1 Kilometer stockender Verkehr. Und zusätzlich auf der A52 Düsseldorf-Mönchengladbach zwischen Karstnord und Schiefbahn dichter Verkehr, 8 Minuten längere Fahrzeit. Wir wünschen allen unterwegs gute Fahrt.
2: Grüße heute Nacht in die Krankenwagen, in die Notarztwagen oder auch in die Notaufnahmen und in die Stationen in den Krankenhäusern. Ich brauche mal euren ganz schnellen medizinischen Rat. Was machen wir denn, wenn jemand liebeskrank ist? Ne? Gibt es da irgendwelche Pillen, irgendwelche Säfte oder gibt es da vielleicht noch was von Ratiopharm? Michael Schulte ist nämlich liebeskrank. Love Sick spiele ich euch gleich nach Louis Capaldi und Forget Me. Und ihr haltet durch bei der Nachtschicht. Ich bin Sven Sandbote.
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0: ist wirklich irre. Rund 450.000 Menschen aus ganz Europa und höchstwahrscheinlich auch der Welt, die kommen in diesen Tagen nach Düsseldorf. Da gibt es nämlich insgesamt 10 Konzerte der Backstreet Boys. Und die geben ja nur in Düsseldorf ihre Europakonzerte. Und daher auch so viel los gerade in unserer Landeshauptstadt. Sascha Fassbender, der hat sich mal ins Getümmel vor der Arena gestürzt und mal gecheckt, wie textsicher ihr denn so unterwegs seid.
1: So, ich starte etwas und ihr, und das ist das Gute, macht in der Gruppe den Rest. Das heißt, man hört gar nicht, wie gut oder schlecht es ist.
2: Hey, mit das Gruppe bin ich mitgemacht.
1: Also, everybody.
3: Yeah. Rock your body, yeah,
1: you are
3: my fire, the one
1: wow.
3: Desire, believe.
1: Guck mal, eine bleibt standhaft. Noch einmal.
4: I want it that way.
1: Back streets back.
3: Alright.
0: So, jetzt wollen wir das Original hören, mal gucken, ob die Jungs der Backstreet Boys da noch überhaupt mithalten können bei ihren Fans.
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1: A3 Köln-Oberhausen. Zwischen Köln-Mülheim und Leverkusen-Zentrum 1 Kilometer Stau. Und A52 Mönchengladbach-Düsseldorf zwischen Schiefbahn und Kreuz-Karst. 4 Kilometer stockender Verkehr, 20 Minuten Verzögerung. Wir wünschen allen unterwegs gute Fahrt.
2: Oh, das wird gleich sehr schön. Es gibt einen neuen Song von Katy Perry, Watch It Burn. Spiele ich euch, damit ihr gut durchhaltet in dieser Nacht. Jetzt erstmal ein Song, der klingt auch so richtig schön nach guter Laune, motiviert noch zum Durchhalten in der letzten Hälfte der Nachtschicht. Jason Mraz nämlich mit I'm Yours. Jetzt für euch, wir spielen die Hits und ich bin Sven Sandbote.

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1: Ich bin Tine Klimach. Union und SPD gehen mit einem handfesten Streit um die geplante Pflegereform in die neue Woche. Die SPD droht mit einer Blockade der Reformpläne, will grundsätzliche Änderungen. Gesundheitsminister Lindemann erteilte dem im ARD-Bericht aus Berlin aber eine Absage.
2: Die SPD fordert einen Beitrag der Privatversicherten zur Pflegereform und einen Pflegedeckel. Den hält Gesundheitsminister Lindemann für zu kurz gesprungen. Er spare wenige 100 Euro bei inzwischen 3.000 bis 4.000 Euro Eigenanteil. Ein Deckel der reinen Pflegekosten löse das strukturelle Problem der Pflege nicht, so Lindemann. Auch einen finanziellen Beitrag der Privatversicherten sehen Unionsvertreter skeptisch. Immerhin, Lindemann gibt sich noch optimistisch. Auch über andere Reformen habe man sich ja schon mal kurz vor knapp geeinigt. Eigentlich soll die Pflegereform am Mittwoch ins Kabinett. Aus Berlin, Ronny Tochau.
1: Nachdem auch die Berliner SPD eine Dreierkoalition mit Linken und Grünen erwägt, stehen in den nächsten Tagen die ersten Sondierungsgespräche an. Zunächst will die Linke getrennt mit Grünen und SPD sprechen. Termine wurden noch nicht genannt. Die Berliner Linke hatte als Siegerin der Berlin-Wahl beschlossen, Grüne und SPD zu Sondierungsgesprächen einzuladen. Das Münchner Oktoberfest ist in der ersten Woche mit mehr Menschen gestartet als im Vorjahr. Rund 3,8 Millionen Menschen waren in der ersten Woche auf der Theresienwiese, gut 300.000 mehr als im Vorjahr. Die Festleitung spricht in ihrer Halbzeitbilanz von einer entspannten und friedlichen ersten Woche.
3: Vor allem unter der Woche zieht es deutlich mehr Menschen auf die Wiesen. Da liegt die Besucherzahl mehr als 18% über dem Vorjahr. Am Wochenende waren es dagegen etwas weniger Gäste. Eine entsprechende Kampagne sollte die Massen besser verteilen. Polizei und Sanitäter hatten trotzdem mehr zu tun. Die Polizei registrierte rund 470 Straftaten und Ordnungswidrigkeiten. Überschattet wurde die erste Festwoche von einem tödlichen Unfall. Ein Mitarbeiter eines Fahrgeschäfts wurde von einer Gondel getroffen. Aus München Fabian Schaffer.
1: Zum Sport. Es ist das zweite Spiel, aber die erste Niederlage für Jürgen Klopp als Bundestrainer. Die deutsche Fußballnationalelf hat zum ersten Mal gegen Griechenland mit 0:1 verloren. Damit liegt Deutschland in der Nations League aktuell auf Platz 3 in der Gruppe 2. Am Donnerstag gibt es die nächste Chance zu punkten. Da geht's für Deutschland gegen Serbien.
4: Das Wetter.
5: Stellenweise ist es neblig heute Nacht. Später bekommen wir dann einen Mix aus Sonne und Wolken und es wird auch wieder sommerlich warm. Bis zu 28 Grad sind drin. Größtenteils bleibt es auch weiter trocken. Nur am nordwestlichen Rand von NRW können einzelne Tropfen runterkommen.
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6: A3 Köln-Oberhausen, zwischen Köln-Mülheim und Leverkusen-Zentrum 1 Kilometer Stau. Und A4 Aachen-Köln, zwischen Kreuz Köln-West und Köln-Eiffeltor. 1 Kilometer stockender Verkehr. Wir wünschen allen unterwegs gute Fahrt.
5: Kurz nach 3 haben wir es. Ich bin Natascha Wittmark. Hallo zusammen. Ich begleite euch jetzt weiter durch die Nacht.
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0: Starke neue Nummer hier von Miley Cyrus, Best Persuades, habt ihr gehört. Gleich spiele ich euch Loi mit Gold.
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1: Zurzeit liegen uns keine Meldungen vor. Wir wünschen allen unterwegs gute Fahrt.
2: Natascha Wittmacki, hallo. Gleich feiern wir großes Jubiläum, und zwar von U2. 50 Jahre machen die ja schon zusammen Musik, und zwar in gleicher Besetzung. Ein Rekord übrigens, hat keine Band vor ihnen geschafft. Und zum Jubiläum kommt bald ein neues Album von ihnen. Das erste seit 9 Jahren. Und da hören wir gleich mal rein. Sie haben nämlich einen neuen Song daraus veröffentlicht.

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0: die feiern großes Jubiläum. Vor 50 Jahren haben sie sich gegründet in einer Schule in Dublin und machen immer noch zusammen Musik in Originalbesetzung. Damit halten sie übrigens einen historischen Weltrekord in Sachen Beständigkeit. Also sie feiern dieses Wochenende großes 50. Jubiläum und das machen sie natürlich als Band mit einem neuen Song. Silenzio heißt er. Dabei klingt er gar nicht so nach Silenzio bei den Gitarren. Naja, aber das hört ihr mal selbst. Das ist Silenzio von U2 für euch. Und bald schon gibt's auch noch Nachschub. Im November, da erscheint nämlich ihr neues Album. Das erste seit 9 Jahren. Unter anderem auch mit einem Feature der vor kurzem verstorbenen Dolly Parton drauf. Das letzte Mal, dass ihr Gesang aufgenommen wurde. Also es wird eine sehr besondere Platte.
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1: Ich bin Tine Klimach. Der Reformstreit der Koalition beim Thema Pflege spitzt sich zu. Die SPD hat angekündigt, die Pflegereform aus dem CDU-geführten Gesundheitsministerium zu blockieren, wenn sie nicht überarbeitet wird. Medienberichte über ein Krisentreffen von Union und SPD heute Abend wurden noch nicht bestätigt.
2: In der Regierung spricht man weniger von einem Krisentreffen, sondern von internen Verhandlungen auf Arbeitsebene. Und Gesundheitsminister Linnemann gab sich am Abend in der ARD optimistisch. Schon früher habe man sich in der Regierung teilweise erst 2 Stunden vor dem Einbringen einer Reform ins Kabinett darauf geeinigt. Der Streit sei also gerade nichts Ungewöhnliches. Allerdings sind Kompromisse kaum abzusehen. Die SPD will konkrete Änderungen jetzt. Die Union lehnt die ab. Die SPD will als erstes sofort strukturelle Reformen, die Union dafür erst Ende Oktober eine Kommission einsetzen, die dann wohl Monate für Ergebnisse bräuchte. Aus Berlin, Ronny Torau.
1: In Südwestengland wurden am Wochenende in der Nähe einer Militärbasis 5 Männer festgenommen. Gegen sie wird nun, nach Angaben der britischen Polizei, wegen der Vorbereitung einer terroristischen Tat ermittelt. Die Festnahmen erfolgten, nachdem der Polizei 3 verdächtige Fahrzeuge aufgefallen waren. Sie seien in Richtung Luftwaffenstützpunkt Fairford unterwegs gewesen. Er wird auch von den USA genutzt. Laut US-Präsident Trump wollten die Männer großen Schaden anrichten. Weiteres ist nicht bekannt. Was tun bei kaputter Ware? Händler müssen jetzt in der EU sichtbarer über Kundenrechte informieren. Ab jetzt müssen dafür in der ganzen EU 2 einheitliche Labels verwendet werden.
3: Das eine ist das sogenannte Gewährleistungslabel. Das wird nicht an dem Gegenstand angebracht, den man kauft, sondern es wird überall an der Wand oder neben der Kasse zu sehen sein, mit einer Menge Text. Der klärt unter anderem darüber auf, dass es in der EU eine Gewährleistung von mindestens 2 Jahren gibt. Außerdem gibt es künftig ein sogenanntes Garan-Label. Das sieht man, wenn der Händler ohne zusätzliche Kosten mehr als 2 Jahre Garantie gibt. Aus Brüssel, Dieter Ebeling.
1: Zum Sport. Im ersten Heimspiel mit dem neuen Bundestrainer Jürgen Klopp hat die deutsche Fußballnationalmannschaft eine überraschende Niederlage gegen Griechenland kassiert. Nach dem 0:1 in Augsburg fielen die Deutschen auf den 3. Tabellenplatz in der Nations League Gruppe 2 zurück. Nächster deutscher Gegner ist Serbien am kommenden Donnerstag in München.
4: Das Wetter.
5: Es ist recht mild, rund 12 Grad sind es. Stellenweise ist es auch neblig. Später wird es dann wieder sommerlich warm. Bis zu 28 Grad bekommen wir. Dazu einen Mix aus Sonne und Wolken. Und größtenteils bleibt es auch weiter trocken. Nur ganz im Nordwesten von NRW können einzelne kurze Schauer durchziehen.
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7: Zurzeit liegen uns keine Meldungen vor. Wir wünschen allen unterwegs gute Fahrt.
5: Nach 4. Natascha Wittmark hier, hallo zusammen, einen schönen guten Morgen.
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0: Den genießen wir bis zum letzten Ton. Mark Horn, Walking in Memphis. So, und jetzt müssen wir über ihn sprechen. Den Kürbis. Also der Pumpkin Spice Latte ist ja schon seit Jahren das Trendgetränk Nummer 1 im Herbst. Aber dabei bleibt es ja nicht mehr. Niklas Lünebach hat beim letzten Gang durch den Supermarkt festgestellt, der Kürbis breitet sich immer weiter aus.
1: Es ist das Jahr 2025. Wir befinden uns in einem kalten, mit blauem Deckenlicht durchfluteten Büro einer Produktentwicklerfirma. Mit einem Mausklick bestellt ein Mitarbeiter statt 10 Kilo Kürbisgewürz aus Versehen 10 Tonnen. Anders kann ich mir zumindest nicht erklären, warum es jetzt alles mit Pumpkin Spice gibt. Pumpkin Spice Agavensirup, Pumpkin Spice Mandelcreme, Pumpkin Spice Schokobälle, Pumpkin Spice Popcorn. Gut, bei Essen kann ich das ja noch irgendwo verstehen. Aber es ist ja wirklich überall Kürbis drin. Es gibt Pumpkin Spice Gesichtsmasken. Hä? Wieso das? Es gibt Pumpkin Spice Lippenpflegestifte. Weil Gott bewahre, dass du zwischen Frühstück mit Pumpkin Spice Marmelade und der Pumpkin Spice Mittagsbolognese mal 10 Minuten keinen Kürbisgeschmack im Mund hast. Muss man sich erstmal einen Pumpkin Spice Lippenpflegestift draufschmieren, ja? Und was bitte soll Pumpkin Spice Body Lotion? Soll ich mich erst eincremen, dann ablutschen? Dann hat die Creme ja gar keine Zeit einzuziehen. Es macht keinen Sinn. Und überall riecht es nach Kürbisduftkerzen. Und klar, ne, Kürbis ist im Herbst Trend, weil es ist ein Herbstgemüse. Aber im Frühling, da haben wir ja zum Beispiel auch Spargel. Gibt es da jetzt in jedem Café im April Spargel Spice Latte? Oder gibt es eine Spargel Spice Body Lotion? Habe ich noch nicht gesehen. Und nirgendwo riecht es im Frühling nach Spargel Spice Duftkerzen. Und ich hoffe inständig, dass ich jetzt kein Produktentwickler für den nächsten Frühling auf irgendwelche Ideen gebracht habe.
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1: A4 Aachen-Köln zwischen Kreuz Köln-West und Köln-Eiffeltor. 1 Kilometer Stau. Wir wünschen allen unterwegs gute Fahrt. Köln zwischen Kreuz Köln-West und Köln-Eiffeltor.

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0: Hallo an diesem sehr frühen Montagmorgen. Wir gucken jetzt mit unserem Film- und Serienexperten Jörg Albrecht mal, was es so Neues zum Streamen gibt. Matthew McConaughey und Woody Harrelson, die könnt ihr wieder zusammen in der Hauptrolle sehen. True Detective-Fans, die wissen ja, die funktionieren sehr gut zusammen. In Staffel 1 haben sie da ermittelt. Jetzt sind sie in einer neuen Serie wieder zusammen zu sehen.
1: Genau, Brothers, so heißt sie, ist eine Comedy-Serie. Die funktioniert ähnlich wie zum Beispiel Pastewka. Wir sehen, wie McConaughey und Harrelson eine ausgedachte, überzeichnete Version von sich selbst spielen.
2: Das muss völliger Wahnsinn sein.
3: Das ist alles sehr dramatisch.
4: Natürlich ist das dramatisch, immerhin bin ich Schauspieler.
5: Ein Oscar-Gewinner? Ein Oscar... Wie heißt das, wenn man ihn nicht kriegt?
6: Nominierter.
1: Das Besondere an Brothers, was auch schon direkt der Titel verrät, es gibt eine gar nicht so abwegige Theorie, dass die beiden Hauptdarsteller, die seit vielen Jahren beste Freunde sind, im echten Leben Halbbrüder sein könnten. Das ist doch ein klasse Stoff für die 8 Folgen von Brothers bei Apple TV.
0: Und für die gibt's einen Daumen hoch von unserem Serienexperten Jörg Albrecht. Viel Spaß beim Gucken.
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1: Ich bin Tine Klimach. Mit einem Streit um die geplante Pflegereform starten Union und SPD in die neue Woche. Eigentlich wollte Gesundheitsminister Lindemann seine Pläne am Mittwoch vom Kabinett verabschieden lassen. Die SPD droht aber mit einer Blockade von seinen Sparplänen. Lindemann selbst wollte den Streit nicht zu hoch hängen. Man habe sich bei der letzten Reform für die Krankenversicherung auch erst 2 Stunden vor der Kabinettsbefassung geeinigt, sagte er in der ARD. Die Schweizer wollen sich nicht stärker abschotten. Eine Initiative zu strikterer Neutralität ist bei einer Volksabstimmung gescheitert. Die Abstimmung war brisant, denn es ging um eine Zusammenarbeit der Schweiz mit Nachbarländern und auch um Russland-Sanktionen.
2: Die große Mehrheit der Wählerinnen und Wähler wollte keine weitere Abschottung der Schweiz. Mit der von rechts forcierten Abstimmung sollte eine striktere Auslegung der Neutralität in die Verfassung geschrieben werden. Sanktionen gegen Länder, die Kriege starten, wären dann nicht mehr möglich gewesen. Dagegen aber Geschäfte mit Kriegsparteien. Gegner hatten darauf gepocht, dass die Schweiz einen moralischen Kompass behält und Täter nicht genauso wie Opfer behandelt. Aus Genf, Christiane Ölrich.
1: Die Verbraucherzentralen fordern ein einheitliches, einfaches Fahrpreismodell im gesamten öffentlichen Personennahverkehr. Die Chefin des Bundesverbands Ramona Popp sagte der dpa, wer in Deutschland Bus und Bahn nutzt, braucht ein Tarifsystem, das überall gleich funktioniert. Der Verband schlägt ein Preismodell vor, das sich allein an der genutzten Zeit im ÖPNV orientiert. Konkret sollte es nur noch 5 Ticketarten geben. Zum Sport. In der Nations League hat die deutsche Fußballnationalmannschaft am Abend in Augsburg gegen Griechenland mit 0:1 verloren. Für die Gäste war es der erste Sieg überhaupt gegen Deutschland. Nach dem Spiel meinte Trainer Jürgen Klopp:
3: Was den Kader angeht, bin ausschließlich ich verantwortlich. Also ist ja auch absolut. Ich nehme das voll auf meine Kappe, ist keine Frage. Aber ansonsten ist nichts passiert. Aber wir haben ein Spiel verloren und das sollten wir eben nicht zur Gewohnheit werden lassen. Das ist nicht das Erste, das ich verloren habe. Es wäre extrem lässig, wenn es das Letzte gewesen wäre. Da bin ich mir aber auch nicht so sicher. Es geht immer darum, dass man aus Spielen das Richtige mitnimmt.
1: Nächster deutscher Gegner ist Serbien am kommenden Donnerstag in München.
4: Das Wetter.
5: Rund 12 Grad haben wir aktuell. Es kann auch etwas neblig sein. Später bekommen wir wieder Sommerwetter. Die Temperaturen steigen auf bis zu 28 Grad bei einem Mix aus Sonne und Wolken. Größtenteils bleibt es trocken. Nur ganz im Nordwesten von NRW können einzelne Tropfen runterkommen.
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6: A30 Osnabrück Bad Oeynhausen zwischen Bad Oeynhausen Ost und Kreuz Bad Oeynhausen 2 Kilometer Stau. Und A42 Dortmund-Kamp-Lindfort zwischen Oberhausen Zentrum und Oberhausen Buschhausen 1 Kilometer stockender Verkehr. Wir wünschen allen unterwegs gute Fahrt.
5: Kurz nach 5 haben wir es. Einen schönen guten Morgen in dieser frischen neuen Woche. Ich bin Natascha Wittmark. Damit ihr gut rauskommt, spiele ich euch jetzt 3 Songs am Stück. Und dann schauen wir mal, was heute noch so ansteht.
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0: One Republic war das mit Counting Stars.
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0: Da schauen wir jetzt drauf mit der Kollegin Kim Klages. Die ist bei mir. Guten Morgen. Die neue Woche, die bringt ja direkt einiges mit.
2: Ja, guten Morgen. Es geht los mit einem Thema, das für uns alle interessant sein dürfte. Vor allem, wenn wir mal wieder etwas Neues kaufen. Für Garantie und Gewährleistung sollen nämlich jetzt neue EU-Labels künftig für mehr Durchblick sorgen. Heute ist der erste Werktag, wo das gilt. Damit soll sich dann einfacher erkennen lassen, welche Rechte habe ich eigentlich, wenn mein neues Handy, der Fernseher oder die Waschmaschine plötzlich den Geist aufgibt.
0: Ja, es gibt Garantie und es gibt Gewährleistung. Klingt ähnlich, ist aber eben nicht dasselbe. Da kann man aber auch schon mal durcheinander kommen.
2: Absolut. Dann darf natürlich bei uns auch diese Woche der Wunscherfüller nicht fehlen. Ihr habt einen Wunsch, bei dem ihr sagt, boah, wenn der wirklich wahr wird, wäre das richtig cool. Ja, dann könnt ihr euch bei uns bewerben, einfach über die Homepage. Und vielleicht seid ihr schon bald die nächste Person, deren Wunsch wir erfüllen. Da haben wir letzte Woche schon einige happy mitgemacht.
3: Ja, mega. Da freue ich mich riesig. Vielen, vielen Dank. Hätte ich jetzt nicht mitgerechnet.
4: Super. Vielen, vielen Dank. Ich freue mich riesig und werde es richtig krachen lassen.
3: Ich kann es nicht glauben. Wirklich. Uns kommen hier gerade wirklich die Tränen. Also das müsst ihr uns hier glauben.
0: Ja, viel Glück.

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1: Hier die aktuelle Verkehrslage. A1 Dortmund-Köln zwischen Gevelsberg und Kreuz Wuppertal-Nord. 1 Kilometer Stau. Weiterhin auf der A30 Osnabrück-Bad Oeynhausen zwischen Bad Oeynhausen-Ost und Kreuz-Bad Oeynhausen. 2 Kilometer stockender Verkehr. Zusätzlich auf der A42 Dortmund-Kamp-Lindfort zwischen Oberhausen-Zentrum und Oberhausen-Buschhausen. 1 Kilometer zäh fließender Verkehr. Und darüber hinaus auf der A52 Mönchengladbach-Düsseldorf zwischen Schiefbahn und Karst-Nord. 3 Kilometer Stau, 6 Minuten Zeitverlust. Wir wünschen allen unterwegs gute Fahrt.
2: Ja, einen schönen guten Morgen an diesem noch sehr frühen Montag. Ich bin Natascha Wittmer, kommt gut raus.

0: Nummer 6. Und wir sind jetzt schon durch die Schule getanzt. Danke, Britney Spears. Gleich geht's hier weiter mit Teddy Swims und seiner großartigen neuen Single Perfect Man.
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2: Gelegentlich mache ich das ganz gerne. Kreuzworträtsel. Besonders mag ich die, wo man etwas gewinnen kann. Alle 3 Monate, wenn die neuen Ausgaben rauskommen, zieht es mich in den Zeitschriftenladen meines Vertrauens. Und ich kaufe mir 2 Preisrätselhefte. Mein Ehrgeiz? Ich will sie komplett lösen. Und habe natürlich die Hoffnung zu gewinnen. Zugegeben, gewonnen habe ich noch nie was. Aber es packt mich immer wieder. Rätseln. Ich mag das, auch wenn es nicht immer ganz einfach ist. An manchen Worten knoble ich lange rum. Dass beim Autozubehör ein Hinterreifen gemeint ist, da muss ich erst mal drauf kommen. Und anderes weiß ich ganz schlicht und einfach auch nicht. Rätsel gibt es viele im Leben. Fragen, die Menschen schon seit Jahrtausenden umtreiben. Worin besteht der Sinn des Lebens? Was gibt meinem Leben Bedeutung? Manche Rätsel lassen sich nicht lösen. Sicherlich gehört zu den großen Rätseln der Menschheit auch die Frage, wer ist Gott? Es gibt nicht die eine Antwort darauf, die eine Lösung. Für mich ist Gott da und ich spüre, dass sein Geist mich begleitet, so wie Gott es an vielen Stellen in der Bibel immer wieder sagt und Menschen von ihren Gottesbegegnungen erzählen. Darauf zu vertrauen, dass Gott da ist, das trägt mich. Egal, wie viele offene Fragen und Rätsel in meinem Leben bleiben. Sandra Stern-Gemenne von der Evangelischen Kirche für Augenblick mal.
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1: Mit Danny Hoppe. Guten Morgen.
2: Die Euphorie in Deutschland war riesig. Wenn sie jetzt weg ist, dann tut mir das echt sehr leid.
1: Bundestrainer Jürgen Klopp war das gestern Abend nach der 0:1 Heimpleite gegen Griechenland in der Nations League. Die Fans hatten sich was anderes erhofft. Statt noch mehr Aufbruchsstimmung gab es den ersten herben Dämpfer unter Klopp. Und auch die erste Niederlage gegen Griechenland überhaupt. Es war aber auch kein gutes Spiel. Offensiv ging in der ersten Hälfte nicht viel und nach der Pause war auch in der Defensive die Stabilität weg. Dafür übernahm Klopp nach der Partie die Verantwortung.
2: Für die Situation, also was den Kader angeht, bin ausschließlich ich verantwortlich. Also ist ja auch absolut. Ich nehme das voll auf meine Kappe.
1: Nach zwei Partien in der Nations League liegt Deutschland damit in der Gruppe nur auf Platz 3 und hat schon 5 Punkte Rückstand auf Tabellenführer Griechenland. Auf Klopp wartet damit in der zweiten Länderspielwoche noch viel Arbeit. Er selbst gab sich aber gelassen.
2: Dass der deutsche Fußball aktuell nicht in der besten Situation aller Zeiten ist und Jürgen Klopp nicht vorbeikommt und einmal kurz mit Hand auflegen alle Probleme löst. Also ich wusste das vorher, falls es irgendwann nicht wusste, dann wissen wir es jetzt.
1: In den nächsten beiden Partien darf der zweite Teil von Klopps XXL-Kader ran. Am Donnerstag geht es in München gegen Serbien weiter. 3 Tage später steht dann das Rückspiel gegen die Griechen in Thessaloniki an. Und jetzt weitere Meldungen im Überblick. Die schwarz-rote Koalition startet mit einem neuen Streit in die neue Woche. Es geht um die Pflegereform. Gesundheitsminister Linnemann wollte seine Pläne übermorgen eigentlich ins Kabinett bringen. Die SPD stellt sich allerdings gegen seine Sparpläne. Heute soll es Krisengespräche geben. Der Hausärzteverband warnt vor anonymen Videosprechstunden bei Drittanbietern. Dort sei das Missbrauchspotenzial deutlich höher als in einer festen Arzt-Patienten-Beziehung. Das sagte der Chef des Hausärztinnen- und Hausärzteverbandes Blumenthal-Bayer der NOZ. Der NRW-Landtag beschäftigt sich in dieser Woche mit einer Attacke gegen einen Juden in Düsseldorf. Der Vorfall hatte sich am letzten Dienstag ereignet. Die SPD will von NRW-Innenminister Reul wissen, wie der aktuelle Ermittlungsstand ist. Außerdem soll er sich zum Schutz von Juden in NRW äußern. In Bielefeld ist in der Nacht wohl ein neuer Weltrekord aufgestellt worden, und zwar im Wiederbeleben. Insgesamt 168 Stunden lang haben Schüler, Vereine und Bürger ohne Unterbrechung eine Reanimationspuppe wiederbelebt. Die ganze Woche über hatten sich im Franziskushospital lange Schlangen gebildet, weil sich so viele Menschen an der Aktion beteiligt haben. Tagsüber haben vor allem Schulklassen die Puppe reanimiert, nachts waren dann auch Teams von Kliniken, Rettungsdiensten und Hilfsorganisationen im Einsatz. Die Aktion fand im Rahmen der bundesweiten Woche der Wiederbelebung statt. Die offizielle Bestätigung durch das Rekordinstitut für Deutschland steht aber noch aus. Und das waren die Nachrichten mit Danny Hoppe.
3: Dankeschön, Danny. Wir schauen auf die Straßen. Der aktuelle Radio Siegen Verkehrsservice, das sieht gut aus um 6:15. Die Straßen sind nach unseren Infos frei. Gute Fahrt. Rüber zum Wetter. Falls ihr euch schon auf den Herbst eingestellt habt, müsstet ihr für die nächsten Tage noch mal ein bisschen umplanen. Heute und morgen bekommen wir in Siegen-Wittgenstein bis zu 26 Grad. Immer wieder scheint die Sonne bei harmlosen Wolken. Gegen Wochenmitte soll es dann zumindest ein bisschen abkühlen. Dann kann es auch mal wieder nass werden. Für den kuriosen Fall, dass ihr mal Weihnachtsengel werden wolltet. Ihr habt noch bis Mittwoch die Chance, euch diesen Kindheitstraum zu erfüllen. Ihr werdet nämlich gesucht. Gleich unser Thema.
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3: Das Ganze mit mir. Noel Schäfer ist mein Name. Kommt gut raus.

0: Ich habe mich kurz gefreut, aber nein. Es werden keine Bengel gesucht, sondern Engel. Heißt für mich, dass ich leider keine Chance habe. In knapp 3 Monaten ist Weihnachten. Das verbinden viele von euch mit den Weihnachtskonzerten im Siegener Apollo-Theater. Die macht seit Jahren Musiker und Produzent Dieter Falk. Er hat heimische Wurzeln und kommt deshalb auch gerne zurück. Und an dieser Stelle ein kleiner Reminder. Ihr könnt dabei sein bei seinen Konzerten Anfang Dezember.
1: Wir suchen in der Tat eine vielleicht sogar Nachwuchssängerin hier aus dem Kreis Siegen-Wittgenstein. Und die sollte erstmal Spaß an der Sache haben und uns ein kleines Video zusenden, wo sie einen Poptitel ihrer Wahl 1,5 Minuten lang singt. Ich muss mir eine Pelle, eine Gänsehaut versetzen. Also wenn die Stimme toll ist und mich wirklich berührt, dann ist es das.
0: Was erwartet die Gewinnerin? Wollten wir wissen.
1: Unser Weihnachtsengel kann und darf bei unserem großen Falk & Sons Comeback im Apollo bei 3 Lieder mitsingen. 3-mal auf der Bühne stehen mit uns zusammen. Paul wird auch viel singen. Max wird am Schlagzeug sitzen. Wir haben wieder den großen Apollo-Weihnachtschor dabei, mit Band natürlich auch. Und das ist schon, glaube ich, vielleicht doch für einige von euch, die ihr das jetzt hier hört, vielleicht ein schöner Köder.
0: Mit Paul und Max sind nicht unsere Kollegen Paul Wald und Max Schepp gemeint, zum Glück, sondern seine Söhne. Das ist eure Chance. Bis zum 30. September, also diesen Mittwoch, könnt ihr euch bewerben. Schickt ein Video von euch mit Gesang. Die Einzelheiten könnt ihr bei uns im Studioblog nachhören auf radiosiegen.de. Und die Infos bekommt ihr auch auf apollosiegen.de, Stichwort Weihnachtsengel.

13 Minuten nach 6 hier bei Radio 7. Wer zu Hause jemanden pflegt, zum Beispiel aus der Familie, weiß, wie viel Zeit und Kraft das in Anspruch nimmt. Ganz großen Respekt an euch. Und ihr wisst auch, dass alles andere irgendwie hinten angestellt wird, obwohl man vielleicht gerne mal in den Urlaub will oder mal eine Auszeit braucht. Zum Jahreswechsel wird aus dem Hotel 15 in Deutz eine Vorsorgeklinik für Menschen, die eben privat einen Angehörigen pflegen und eine Auszeit brauchen. Die Infos findet ihr auf radiosiegen.de und hört ihr gleich in den Nachrichten von hier um halb beim Kollegen Steffen Ziegler. 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

Paper City mit Self-Aware hier bei Radio Siegen 6:21 Uhr. Wir schauen schnell auf die Straßen. Der aktuelle Radio Siegen Verkehrsservice. Ein Blitzer ist reingekommen. Ihr werdet kontrolliert in Feudingen, im Einöd, in beide Richtungen. Ihr dürft jederzeit ergänzen. Das ist die Nummer 0271 23 22 21. Und die 0. Ich wünsche euch eine gute Fahrt. Jetzt gibt's Musik, das freut mich sehr, von Linkin Park, The Emptiness Machine. So kann man mal in den Montag starten, finde ich.

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0: Um 6:30 die ganz kurze Info auf der B62 in Richtung Altenteich. Hat es wohl einen Wildunfall mit einem Wildschwein gegeben. Der Verkehr staut sich da in beide Richtungen. Das Tier befindet sich wohl noch auf der Fahrbahn. Danke Martin fürs Durchgeben und jetzt 6:30.
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0: Die Infos heute Morgen von Steffen Ziegler.
2: Guten Morgen. In Niedersachsen standen gestern in weit über 100 Städten und Gemeinden Stichwahlen an. Niedersachsens größte Stadt Hannover bleibt grün. Die AfD hatte in 3 Kommunen die Chance auf ein Spitzenamt, bekam aber nirgendwo die Mehrheit. Jürgen Klopp hat die 0:1 Niederlage gestern Abend in der Nations League gegen Griechenland zu 100% auf seine Kappe genommen. Seine bunt zusammengewürfelte Truppe fand keine kreativen Lösungen gegen den tiefstehenden Gegner. Das Problem hatten in den vergangenen 10 Jahren auch seine Vorgänger im Amt des Fußball-Bundestrainers Nagelsmann, Flick und Löw.
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2: Alle 3 Jahre findet der Wettbewerb Unser Dorf hat Zukunft statt. Den letzten auf Kreisebene gab es 2024. Der Kreistag hat am Freitag den Weg dafür geebnet, dass er im kommenden Jahr erneut stattfinden kann. Die Bewerbungsphase dürfte in Kürze starten. Mitmachen lohnt sich. Unter allen teilnehmenden Dörfern wird unter anderem eine Radiosiegen-Kult-Hit-Party verlost. 2024 wurden auf Kreisebene mit Bottenberg, Helberhausen und Rinte 3 Dörfer ausgezeichnet. Helberhausen setzte sich schließlich im vergangenen Jahr auf Landes- und in diesem Jahr auf Bundesebene durch.
3: Das ist alles for free heute, bis der Anhänger leergesoffen wird. Lasst es euch gut gehen, bis später.
2: Das war der größte Erfolg für Siegen-Wittgenstein bei diesem Wettbewerb. Ihn gibt es seit 1961. Netphen bekommt ein Kurhotel. Zum Jahreswechsel wird aus dem Hotel 15 in Deutz eine Vorsorgeklinik. Der Träger bleibt die AWO. Das heißt, viele Menschen mit Beeinträchtigungen werden hier arbeiten. In unterschiedlichsten Bereichen. Jens Hunicke, Geschäftsführer der heimischen AWO.
4: Naja, das ist insbesondere Housekeeping. Das Housekeeping haben wir jetzt im Hotel natürlich auch schon so gemacht und genau das geht weiter, aber auch in der Küche. Also im Prinzip kann man sagen, die Jobs, die wir im Hotel gemacht haben, die können wir genau 1:1 so weitermachen.
2: Dazu kommen Therapeuten, Ärzte und Physios. In Summe um die 70 Personen. Ausgelegt ist die Kurklinik für 54 Gäste. Die Zielgruppe ist dabei klar umrissen. Es geht darum, Menschen, die privat einen jungen Angehörigen pflegen, eine 3-wöchige Auszeit zu ermöglichen. Solche Angebote sind rar, die Wartelisten in bestehenden Einrichtungen lang. Von daher hofft die AWO auf einen größeren wirtschaftlichen Erfolg als beim bisherigen Hotelbetrieb. Unser Handball-Zweitligist TuS Ferndorf hat sein Auswärtsspiel gestern in Hagen verloren. Die Partie endete 25:22. Es war die torärmste des gesamten Spieltags in der 2. Handball-Bundesliga. Ferndorf bleibt nach der Niederlage auf Platz 6 der Tabelle. 5 Spieltage sind gespielt. Das waren die Radiosiegen-Nachrichten von hier mit Steffen Ziegler.
0: Danke, Steffen.
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0: Auf der B62 in Richtung Altenteich hat es einen Wildunfall gegeben. Das betroffene Wildschwein befindet sich wohl noch auf der Strecke. Es staut sich in beide Richtungen. Und ihr werdet kontrolliert. Freudingen im Einöd, da in beide Richtungen. Ich wünsche euch eine gute und vor allem sichere Fahrt. Wir schauen aufs Wetter. Ungewöhnlich warm ist es für Ende September. Freudingen im Einöd, da in beide Richtungen.

0: 20 vor 7 hier bei Radio Siegen. Das Heimdebüt von Jürgen Klopp als Bundestrainer ist in Hose gegangen. Die deutsche Fußballnationalmannschaft hat am Abend in Augsburg gegen Griechenland mit 0:1 verloren. Radio Siegen-Kollege Thomas Bremser, woran hattet ihr liegen?
1: Ja, es war einfach zu wenig, vor allem nach vorne. Kaum Ideen gegen defensiv sehr starke Griechen, die, wenn sie mal nach vorne gespielt haben, auch gefährlich waren. 15 Minuten vor Schluss, dann das Tor. Jürgen Klopp im schwarzen Pulli, immer wieder am Schimpfen auf der Bank, aber er nimmt sein junges Team in Schutz.
2: Also es gibt für mich keinen Grund, jetzt in Depressionen zu fallen, zu sagen, Gott, wir sind ja doch so schlecht. Das sind wir nicht. Aber wir sind ja jetzt nicht schon wieder so gut, wie wir gerne wären. Wenn ihr jemanden kritisieren wollt, macht das mit mir. Das meine ich ernst.
1: Die deutschen Fans haben dem Team trotz der Pleite applaudiert.
0: Die ersten beiden Klopp-Spiele sind rum. Was läuft denn schon gut und wo hapert's noch? Also ich fand's ein bisschen ideenlos nach vorne gestern Abend.
1: Ja gut, der Kampf stimmt natürlich, aber vor allem nach vorne läuft noch nicht viel zusammen. Aber da sagt Klopp zu Recht, die zusammengewürfelte Truppe hat kaum trainiert und Fußballer brauchen Training und Abläufe.
2: Dass der deutsche Fußball aktuell nicht in der besten Situation aller Zeiten ist und Jürgen Klopp nicht vorbeikommt und einmal kurz mit Hand auflegen alle Probleme löst. Also ich wusste das vorher, falls es irgendwer nicht wusste, dann wissen wir es jetzt.
1: So ein Umbruch braucht also Zeit, auch wenn Klopp die eigentlich nicht hat.
0: Genau, denn schon am Donnerstag geht's in der Nations League weiter, dann spielt Deutschland gegen Serbien, läuft im ZDF. Anschluss ist um 20:45.
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mit Move Into the Sun hier bei Radio 7. Gleich Musik von Texas, Summer Sun in der Unplugged-Version davor. Wunderschöne Musik. Backstreet Boys mit As Long As You Love Me. Schönen guten Morgen. 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
1: Mit Danny Hoppe. Guten Morgen. Neue Woche, neuer Zoff. So lässt sich der aktuelle Zustand der schwarz-roten Koalition ganz gut zusammenfassen. Gestritten wird diesmal über die geplante Pflegereform. Thorsten Adolfs aus dem News-Team. Eigentlich will Gesundheitsminister Linnemann ja seine Pläne für die Pflege übermorgen im Kabinett durchbekommen.
2: Ja, daraus könnte aber nichts werden, denn die SPD stellt sich quer. Die Sozialdemokraten fordern von Linnemann Strukturreformen, statt nur den Rotstift anzusetzen. Die SPD hat zwei Forderungen. Sie will, dass auch Privatversicherte einen fairen Beitrag leisten. Und sie macht sich für einen sogenannten Pflegedeckel stark, damit die Kosten für Heimplätze für Betroffene und Angehörige nicht immer weiter explodieren. Laut der Bild-Zeitung gibt es heute interne Krisengespräche, um die Wogen zu glätten. Linnemann selbst spielt den Streit runter. Er meint, solche Diskussionen seien ganz normal. Er würde sich aber wünschen, dass sie eher hinter verschlossenen Türen stattfinden.
1: Ja, zu dem Thema gibt es ja auch eine aktuelle Forsa-Umfrage und darin ist jeder Dritte der Meinung, dass soziale Leistungen, also auch im Pflegebereich, vom Staat erbracht werden sollten.
2: Genau, und nur 1% der Befragten gab an, dass private Träger in diesem Bereich tätig sein sollten. Knapp jeder zweite Befragte wünscht sich laut der Umfrage, dass Staat und Kirchen gemeinsam Verantwortung übernehmen sollten. Der Chef der Diakonie Schuch sagt, gerade in Zeiten knapper Kassen sei ein starker Sozialstaat wichtig. Reine Spardebatten würden nicht helfen, wenn es um die Daseinsvorsorge geht. Von der Regierung fordert er, diese Botschaft ernst zu nehmen.
1: Danke, Thorsten. Und jetzt weitere Meldungen im Überblick. In Deutschland wird immer mehr Solarstrom erzeugt. Bis gestern waren es 90,2 Terawattstunden und damit schon mehr als im gesamten Vorjahr. Das hat der Bundesverband Solarwirtschaft mitgeteilt. Als Grund dafür nennt der Verband die ungewöhnlich vielen Sonnenstunden, aber auch den weiteren Ausbau der Photovoltaik. Der KI-Boom und die militärische Aufrüstung befeuern die deutsche Gründerbranche. Mit rund 8 Milliarden Euro sind bis Ende September schon jetzt mehr Gelder in Startups geflossen als im gesamten Vorjahr. Das zeigt der deutsche Startup-Monitor. Es sollte der nächste große Schritt werden, stattdessen war es ein erster herber Dämpfer und der nächste bittere Realitätscheck für die deutsche Fußballnationalmannschaft. Im zweiten Spiel der Nations League gab es eine 0:1 Heimpleite gegen Griechenland. Bundestrainer Jürgen Klopp übernahm danach die Verantwortung für die Pleite, riet aber trotzdem auch zur Gelassenheit.
3: Dass der deutsche Fußball aktuell nicht in der besten Situation aller Zeiten ist und Jürgen Klopp nicht vorbeikommt und einmal kurz mit Hand auflegen alle Probleme löst. Also ich wusste das vorher, falls es irgendwer nicht wusste, dann wissen wir es jetzt.
1: In dieser Woche muss der zweite Teil von Klopps XXL-Kader ran. Zuerst gibt es am Donnerstag in München das Spiel gegen Serbien. 3 Tage später steht dann das Rückspiel gegen die Griechen in Thessaloniki an. Und das waren die Nachrichten mit Danny Hoppe.
4: Dankeschön, Danny. Wir schauen auf die Straßen. Der aktuelle Radio Siegen Verkehrsservice auf der B62 in Richtung Altenteich hat es vorhin einen Wildunfall gegeben. Es staut sich da noch ein bisschen in beide Richtungen. 4 Minuten verliert ihr da. Und ihr werdet kontrolliert in Freudingen im Einöd in beide Richtungen. Allen unterwegs wünsche ich eine gute und sichere Fahrt. Wir schauen aufs Wetter. Was soll ich sagen? Der Sommer dreht nochmal auf. Es klingt für Ende September ein bisschen komisch, ist aber so. Bis zu 26 Grad bekommen wir heute und morgen. Dazu immer wieder Sonne und nur harmlose Wolken. Ab Donnerstag soll es dann wieder kühler und auch nasser werden.
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4: Mit über 70 sind 4 Senioren aus Siegen-Wittgenstein bald auf dem Weg nach Australien zur Fußball-WM der Ü70 und Ü75. Wir haben mit Heinz Bernfreund, Udo Zimmermann, Karl-Heinz Rogel und Irenius Smolinski gesprochen. Finde ich irgendwie mega. Hört ihr gleich bei mir.
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4: Noel Schäfer ist mein Name. Kommt gut raus. Das ist jetzt Leonie mit Don't Worry.

0: Mit über 70 Jahren noch bei einer Fußball-WM dabei sein. Nein, Manuel Neuer kommt nicht nochmal zurück und dreht ein paar Jahre. Es geht bei Radio Siegen jetzt um vier Senioren aus unserem Kreis. Heinz Bernfreund, Udo Zimmermann und Karl-Heinz Rogel spielen in der Ü75 für Deutschland. Irenius Molinski für die Ü70. Vom 12. bis 16. Oktober geht's für beide Mannschaften nach Australien. Die Ü75-Kicker reisen sogar als Titelverteidiger der WM an. Radio Siegen-Reporter Luis Wiegel hat die vier kurz vorm Turnier getroffen.
1: Fußball kennt kein Alter und dafür liefern vier Senioren aus unserem schönen Siegen-Wittgenstein den besten Beweis. Sie gehören zum deutschen Aufgebot für die Ü70 bzw. Ü75-Weltmeisterschaft. Schon im letzten Jahr konnte die Ü75 den Weltmeistertitel mit nach Hause holen. Letztes Jahr war Heinz Bernfreund auch schon mit dabei. In diesem Jahr ist er ebenso zuversichtlich.
2: Wir sind sehr gut vorbereitet. Unser Trainer hat uns da also wirklich in den letzten Monaten seit Anfang des Jahres wirklich stark unterstützt. Und wir haben also wirklich zu einer Einheit gefunden, menschlich, sportlich und auch kameradschaftlich, sodass wir dort also ganz bestimmt ein ganz gutes Wort bei der Vergabe mitreden können.
1: Irenius Molinski ist das erste Mal dabei und das für die Ü70-Mannschaft. Auch er ist guter Dinge.
3: Ich denke schon, dass die Mannschaft auch Potenzial hat, aber die anderen spielen auch noch guten Fußball. Jeder will Weltmeister werden, da kann man nicht vorher voraussagen, wer gewinnt.
1: In dem Alter noch kicken, das erfordert Arbeit, Arbeit, Arbeit, sagt Karl-Heinz Rogel.
4: Ja, also ich mache jeden Morgen meine Übungen. Ich habe meinen Fahrradtrainer zu Hause, ich habe einen Laufband zu Hause. Ich mache Gewichtheben, Muskelkraft, Aufbau. So halte ich mich jeden Tag fit.
1: Das gemeinsame Ziel vor Augen, das schweißt zusammen, sagt Udo Zimmermann.
5: Die Trainingseinheiten sind sehr hart. Da sind wir zur Einheit geworden und man hat sich noch näher kennengelernt. Und das finde ich richtig klasse, weil die Kameradschaft ist richtig gut.
1: Und auch der Turnierbaum hat es in sich.
2: Wir haben 8 Mannschaften in der Altersklasse Ü75. Also in Summe spielen wir an 5 Tagen 8 Spiele.
1: Und jedes Spiel geht 2x30 Minuten. Aber egal wie das Turnier ausgehen wird, über eine Sache sind sich alle einig.
2: Wenn wir auch nicht den Titel holen, dass wir eine Bombenkameradschaft in diesem Team haben und wir uns alle ganz bestimmt auch dann stützen werden, wenn wir nicht erfolgreich sein werden.
0: So. Dieses Mindset brauchen wir. Wir behalten die WM der Ü75 und Ü70 natürlich im Blick. Ganz viel Erfolg!

0: 17 Minuten nach 7 hier bei Radio 7. Savage Garden, Truly, Madly, Deeply. Wer unser neues Insta-Reel gesehen hat, weiß, ich schlafe seit Monaten nicht richtig. Da haben wir ja in der Redaktion diskutiert, ob es Schlafapnoe, Schlafapnoe oder Schlafapnoe heißt, was auch immer. Das habe ich ja vielleicht, egal wie es ausgesprochen wird. Ständig wache ich in der Nacht auf, aber ich habe festgestellt, ja, also es könnte noch schlimmer sein.
1: Hier ist Günther, Steinzeffers Günther aus Niedertresselndorf. Immer dran denken, lieber in einem Stuhl einschlafen, als im Schlaf einstuhlen.
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2: Guten Morgen. Griechenland war nicht mal bei der Fußball-WM dabei, aber selbst gegen die dadurch in der Weltrangliste von Platz 46 auf 41 gekletterten Griechen hat Deutschland in der Nacht verloren. Zum allerersten Mal überhaupt. In der Nations League mit 0:1 in Augsburg. Ein ideenloses Trauerspiel für das neue Bundestrainer Jürgen Klopp aufgrund vieler Wechsel, die volle Verantwortung übernommen hat. Donnerstag geht es gegen Serbien. Die Apfelernte in NRW dürfte in diesem Jahr knapp 20% schlechter als im Vorjahr ausfallen. Davon gehen die Landesstatistiker aus. Sie rechnen mit einer Ernte von 67.000 Tonnen. NRW ist kein klassisches Anbaugebiet für unser Lieblingsobst. Bundesweit werden fast 20 Mal so viele Äpfel geerntet.
1: Und jetzt die Nachrichten von hier.
2: In der Führungsetage des Klinikums Siegen dürfte man aufatmen. Im Frühjahr hatte der Kreistag kräftig auf die Investitionsbremse getreten. Die angedachte 15 Millionen Euro Finanzierung der Erweiterung der Radiologie der kreiseigenen Klinik wurde im Kreishaushalt mit einem Sperrvermerk belegt. Am vergangenen Freitag wurde er nach langer Diskussion und mit knapper Mehrheit aufgehoben. Die Planungen für den Anbau können also starten. In einer Radiologie werden genau Aufnahmen gemacht, um Krankheitsbilder zu erkennen, zum Beispiel beim Verdacht auf einen Schlaganfall. Dafür kommen CTs und MRTs zum Einsatz. Mit einem Café am Kaisergarten in Siegen fing es an. Passend zur Hausnummer hieß es 510. Vor gut 10 Jahren übernahm die AWO das Café und ließ Menschen mit Beeinträchtigung dort arbeiten. Der Standort wechselte, der Name blieb. Auch als am Standort Deutz ein Hotel aus dem Café wurde. Das lief aber nicht ganz so gut wie geplant. Deshalb hat die AWO ein neues Konzept entwickelt und macht aus diesem Hotel zum Jahreswechsel eine Kurklinik. Die Zielgruppe ist dabei klar umrissen. Es geht darum, Menschen, die privat einen jungen Angehörigen pflegen, eine 3-wöchige Auszeit zu ermöglichen. Die Stadt und Umbürgermeister Marco Müller begrüßt den Wechsel und scherzt bereits darüber, ob und wann aus Netfen Bad-Netfen werden könnte.
3: Ja, das wäre schön. Da hatten wir auch noch scherzhaft in der Verwaltung drüber gesprochen, ob wir uns jetzt demnächst Bad nennen können. Aber ich glaube, da muss ich noch kontrollieren, was für andere Voraussetzungen da geschaffen werden müssen. Aber eine schöne Werbewirkung wär's.
2: Die Euphorie beim TuS Ferndorf hat gestern einen kleinen Dämpfer bekommen. Das Auswärtsspiel unseres Handball-Zweitligisten beim nur 60 Kilometer Luftlinie entfernten VfL Eintracht Hagen ging mit 22:25 verloren. Hagen bleibt auf Platz 3, Ferndorf auf Platz 6. 5 Spieltage sind gespielt. Das waren die Radio-Siegen-Nachrichten von hier mit Steffen Ziegler.
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0: Ihr verliert ein bisschen Zeit auf der B62 zwischen Ernstebrück und Lützel. 8 Minuten on top und auf der B508 zwischen Hilchenbach und Kreuztal kommen 5 Minuten obendrauf. Ihr werdet kontrolliert. Freudingen im Einöd in beide Richtungen und Niederdilfen, Grimberg Richtung Schützenhaus. Ich wünsche euch eine gute und vor allem sichere Fahrt rüber zum Wetter. Falls ihr euch schon auf den Herbst eingestellt habt, müsstet ihr für die nächsten Tage noch mal ein bisschen umplanen. Heute und morgen bekommen wir in Siegen-Wittgenstein bis zu 26 Grad. Immer wieder scheint die Sonne bei harmlosen Wolken. Gegen Wochenmitte soll es dann zumindest ein bisschen abkühlen, dann kann es auch immer wieder mal nass werden. Einmal im Monat machen wir aus eurem Sportplatz ein, ich sag mal, Fußballstadion, damit es sich in der Kreisliga so ein bisschen anfühlt wie Champions League, aber nach wie vor natürlich mit ehrlichem Kreisliga-Fußball. Wir waren gestern in Edertal. Die Sportfreunde haben klar gegen Grün-Weiß Siegen gewonnen. Da schauen wir gleich drauf.
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0: Das Ganze mit mir. Noel Schäfer meldet sich. Kommt gut in diesem Montag. Musik jetzt von Dua Lipa. Be the One.

0: 7.37 Uhr hier bei Radio Siegen.
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0: Was für ein überraschend klares Ding beim Topspiel der A-Kreisliga Siegen-Wittgenstein. Der erste gegen den zweiten. Sportfreunde Edertal gegen Grün-Weiß Siegen. Die Wittgensteiner haben die Siegener mit 6:2 abgefertigt. Damit bleibt Edertal weiter ungeschlagener Tabellenführer. Beim Spiel gestern Nachmittag war richtig was los. Sensationelle Atmosphäre in Raumland, mittendrin im Limburg-Stadion. Die Kollegen Paul Bald und Max Schäpp.
2: 300 Menschen im Limburg-Stadion in Raumland, das passiert.
3: Selten, äußerst selten.
2: Dreimal so viele Zuschauer wie sonst erlebt der Edertaler Edelfan nicht alle Tage. Und so soll es sein beim Kreisliga-Heimspiel des Monats. Inklusive Torhymne und Stadionsprecher.
4: Es ist natürlich so ein bisschen was Besonderes. Dann feiert man das Tor nochmal ein bisschen anders als normal.
2: Und wie gefeiert wird. Max Schäpp, der Stadionsprecher, hatte eine Menge zu tun. Die Edertaler waren nämlich in Ballerlaune beim Topspiel.
5: In der 9. Spielminute haben wir schon das 1:0 für die Gastgeber, das 1:0 für die Sportfreunde Edertal. Und der Torschütze trägt die Nummer 27, Hannes Schreiber.
2: Noch viermal jubeln die blau-gelben Fans in Hälfte 1. Ganz ohne Chancen waren die Siegner aber auch nicht. Gemacht haben sie keins. 5:0 also der Pausenstand. Rein in Hälfte 2. Für Grün-Weiß Siegen kann es nur besser werden und wird's auch. Erst fällt das 1:5, dann das 2:5. Oder aus Edertaler Sicht:
6: Der Spielfluss ist weg. Er ist weg.
7: Wird das denn nochmal spannend?
6: Wenn die noch das Dritte machen, könnte es sein.
2: Machen sie aber nicht. Edertal bleibt stabil wie die Stimmung auf der Tribüne. Naja, und dann schaltet Edertal wieder einen Gang hoch und macht den Deckel schließlich drauf.
5: Der Torschütze mit der Nummer 92, Marc Gora.
2: Kurz darauf ist Schluss. Den Fans hat's gefallen und Edertal-Trainer Michael Schmoranzer ist auch zufrieden.
8: Wir wollten das Spiel unbedingt gewinnen, haben uns gegen direkten Konkurrenten jetzt auch mal durchgesetzt.
7: 5 Tore in der ersten Hälfte allein. Vielleicht der Rahmen auch ein bisschen was mit den Jungs gemacht?
8: Ja, also was ihr hier macht von Radio Siegen und der Erzgehör ist der absolute Hammer. Ist natürlich für jeden Kreisliga-Kicker so ein kleines Träumchen, was ihr hier abreißt. Also vielen Dank dafür und sicherlich hat der Rahmen da überragend zu beigetragen, auch so viele Leute wie hier sind. Natürlich sind öfter viele hier, aber so viele wie heute nie. Also vielen Dank für eure geile Aktion. Also macht weiter so.
0: Im Namen der Kollegen Max Schäpp und Paul Bald nochmal. Danke nach Edertal. Die Currywurst hat den beiden sehr, sehr gut geschmeckt. Soll ich ausrichten. Edertal gewinnt beim Kreisliga-Heimspiel des Monats mit 6:2 gegen

0: Den Tabellenzweiten Grün-Weiß Siegen. Die Fans haben es gefeiert. Das Spektakel seht ihr in der Radio Siegen Story. In ein paar Tagen laden wir euch auch ein Insta-Reel hoch.
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Stattdessen schauen wir kurz auf die Straßen. Der aktuelle Radio 7 Verkehrsservice mit einer Meldung von der HTS-Abfahrt City-Galerie. Hier ist wohl eine Ampel ausgefallen. Der Verkehr staut sich bis auf die HTS. Plant da ein bisschen mehr Zeit ein. Und ihr braucht länger auf der B62 zwischen Kirchen und Niederschelder Hütte 7 Minuten. Dann die B508 zwischen Hilchenbach und Kreuztal auch 7 Minuten und dann werdet ihr kontrolliert. Feudingen im Einöd in beide Richtungen und Niederdilfen-Grimberg Richtung Schützenhaus. Ich wünsche euch eine gute und sichere Fahrt. 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
2: Hallo Marina. Jürgen Bangert Hallo. Hier vom Wunscherfüller.
3: Hi.
2: Du hast uns einen Wunsch geschickt. Und da geht es um in erster Linie um euren Sohn, um den Max. Und genau. Der hat einen Herzenswunsch.
3: Der liebt eigentlich Freizeitparks. Also mittlerweile ist er ja 13. Und da jetzt der KIZ Erdbeerhof da in Oberhausen ganz neu aufgemacht hat. Wir waren letztes Jahr zweimal in Berlin in dem KIZ Erdbeerhof. Einmal im Frühjahr und einmal im Herbst. Und jetzt hat ja Oberhausen aufgemacht. Und da hat er gesagt, da möchte er unbedingt mal hin.
2: Finde ich cool. Ich war schon einmal da, nur mich haben sie natürlich nicht mehr auf die Fahrgeschäfte gelassen. Bei mir hat es nur für ein Erdbeereis gereicht. Und ich habe natürlich geguckt, das war sehr schön. So, jetzt ist es für euch nicht immer ganz einfach, sowas zu bewerkstelligen. Erzähl mir da noch ein bisschen was zu.
3: Ja, gerade so die letzten Monate, ne? Also man fragt sich dann, was man eigentlich so falsch gemacht hat. Erst geht was am Auto kaputt, dann geht eine Woche später die Waschmaschine kaputt und 3 Tage später geht die Spülmaschine kaputt.
2: Das heißt, bei euch ist ein bisschen was passiert in letzter Zeit.
3: Ja, genau.
2: Aber finde ich ja dann cool, dass du jetzt nicht gesagt hast, ich wünsche mir vom Wunscherfüller eine neue Waschmaschine oder direkt ein neues Auto, sondern du denkst in erster Linie an deinen Sohn Max. Das ist sehr, sehr genau. Lieb von dir als Mutter.
3: Ja, kommen ja die Herbstferien und da haben wir gedacht, vielleicht schaffen wir es da mal dann einen Tag hinzufahren.
2: Soll ich dir was sagen? Mhm. Marina, das schafft ihr.
3: Ja, super.
2: Denn wir erfüllen dir deinen Wunsch.
3: Ja, das ist ja klasse.
2: Ihr bekommt quasi, also es gibt ja keinen Eintritt in diesem Erdbeerdorf beim Karl, sondern wir zahlen euch eine Hotelübernachtung. Das heißt, ihr müsst das dann alles nicht nur an einem Tag machen. Wir geben euch auch noch Taschengeld, damit ihr euch auf Karls Erdbeerhof richtig Spaß machen könnt.
3: Ja, super. Danke für den Anruf.
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1: Mit Danny Hoppe. Guten Morgen. Bei Krankheit in die Videosprechstunde, aber nicht beim Hausarzt, sondern bei irgendeinem anonymen Mediziner. Solche Angebote könnte es in Zukunft viel häufiger geben. Das befürchtet und kritisiert der Hausärzteverband. Thorsten Adolfs aus dem News-Team. Was genau stört den Verband an solchen Videosprechstunden?
2: Ja, der Chef des Hausärzteverbandes Blumenthal-Bayer sieht ein riesiges Problem darin, wenn Patienten auf anonyme Anbieter treffen. Er hat der NOZ gesagt, dass dabei das Risiko für Missbrauch massiv steigt, weil niemand wirklich Verantwortung für den Patienten übernimmt. Statt einer echten medizinischen Behandlung klingt das für ihn in vielen Fällen nur nach einem reinen Geschäftsmodell, bei dem es medizinischen Anbietern am Ende vielleicht nur darum geht, schnell Rezepte oder Krankschreibungen auszustellen, ohne dass der Arzt einen Patienten jemals persönlich kennengelernt hat.
1: Ja, das ist aber nicht alles, was ihn stört. Er ist auch dagegen, dass in Zukunft Apotheken als erste Anlaufstelle dienen sollen, bevor Patienten zum Arzt gehen. Genau darüber diskutiert ja die Politik auch gerade.
2: Genau, er hat der Zeitung gesagt, dass Apotheken zwar super für eine Beratung bei leichten Beschwerden sind, aber eben keinen Hausarzt ersetzen können. Ihm fehlt dort die spezielle medizinische Ausbildung, um den Gesundheitszustand eines Menschen ganzheitlich einzuschätzen. Der Hausärztechef meint, eine gute medizinische Versorgung braucht eine feste und langjährige Bindung zwischen Arzt und Patient. Denn nur so lasse sich verhindern, dass das System durch immer neue Fernbehandlungsmodelle völlig zersplittert wird und die Zahl der Krankschreibungen unnötig in die Höhe schnellt.
1: Danke, Thorsten. Und jetzt weitere Meldungen im Überblick. Die schwarz-rote Koalition startet mit einem neuen Krach in die neue Woche. Es geht um die geplante Pflegereform. Gesundheitsminister Linnemann will seine Pläne eigentlich übermorgen ins Kabinett bringen. Die SPD stellt sich aber quer. Laut Medienberichten soll es heute interne Krisengespräche geben. Der Verfassungsschutz warnt vor chinesischen Spionageaktivitäten, speziell bei der Zusammenarbeit deutscher Forschungseinrichtungen mit chinesischen Hochschulen. Das meldet das Handelsblatt. Im Fokus stünden vor allem Quantentechnologie, künstliche Intelligenz, Bio- und Überwachungstechnologie. NRW-Ministerpräsident Wüst reist heute für 3 Tage in die Türkei. Anlass ist der 65. Jahrestag des deutsch-türkischen Anwerbeabkommens. Mit diesem war die Zuwanderung hunderttausender türkischer Arbeitskräfte eingeleitet worden. Auch Jürgen Klopp kann nicht von heute auf morgen Wunder vollbringen. Das hat der gestrige Fußballabend gezeigt. In der Nations League gab es eine 0:1 Heimpleite gegen Griechenland. Für die Aufbruchsstimmung ist das erstmal ein Dämpfer. Klopp gab sich aber gelassen, man brauche halt Zeit.
3: Also es gibt für mich keinen Grund, jetzt in Depressionen zu fallen und zu sagen, Gott, wir sind ja doch so schlecht. Sind wir nicht. Aber wir sind ja jetzt nicht schon wieder so gut, wie wir gerne wären.
1: Am Donnerstag geht's direkt weiter in der Nations League. Gegner in München ist Serbien. Dann darf der zweite Teil von Klopps XXL-Kader ran. Und das waren die Nachrichten mit Danny Hoppe.
4: Dankeschön, Danny. Wir schauen auf die Straßen. Der aktuelle Radio Siegen Verkehrsservice mit einer Meldung von der HTS-Abfahrt City Galerie. Hier ist wohl eine Ampel ausgefallen. Der Verkehr staut sich bis auf die HTS. Und dann braucht ihr ein bisschen länger. Auf der B508 zwischen Hilchenbach und Kreuztal 10 Minuten. B62 zwischen Modersbach und Niederschelderhütte, da kommen 6 Minuten obendrauf. Und dann werdet ihr kontrolliert. Freudingen im Einöd in beide Richtungen. Niederdielfingen-Grimbergstraße in beide Richtungen. Und zwischen Mittelhees und Junkernhees. Ich wünsche euch eine gute und sichere Fahrt. Wir schauen aufs Wetter. Ungewöhnlich warm ist es für Ende September. Heute und morgen bekommen wir in Siegen-Wittgenstein bis zu 26 Grad. Immer wieder scheint die Sonne. Bei Hamburg Wolken. Gegen Wochenmitte soll es dann zumindest ein bisschen abkühlen, dann kann es auch mal wieder nass werden.
0: Das war das Wetter.
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4: Das Tanken tut mittlerweile nicht mehr nur weh, sondern wird für viele Menschen einfach ein wirkliches Problem, weil es viel zu teuer ist. Irgendwas muss passieren. Irgendwas muss ich tun. Die Bundesregierung bringt jetzt wieder einen Tankrabatt auf den Weg, bei dem keiner weiß, ob das überhaupt irgendwas bringt. Gleich unser Thema.
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4: Das Ganze hört ihr bei mir. Noel Schäfer ist mein Name. Musik jetzt von Snap. Rhythm is a Dancer. Schönen guten Morgen.

0: Der Montagmorgen hier bei Radio 7. Ab Donnerstag soll tanken günstiger werden. Man könnte jetzt denken, Halleluja, aber so einfach ist es in der Realität ja leider nicht. Grundsätzlich bringt der neue Tankrabatt rund 17 Cent Entlastung pro Liter. Kollegin Fiona Reinhardt, bekommen wir als Autofahrer den Tankrabatt auch sofort zu spüren?
1: Bis dieser günstigere Sprit wirklich in den Tanks der Tankstellen ist, dauert es natürlich etwas. Aber Experten gehen trotzdem davon aus, dass die Preise in der Nacht zu Donnerstag schnell fallen werden. So war das zumindest auch beim letzten Tankrabatt im Mai und Juni. Das hat wohl zum einen mit den Erwartungen der Kunden zu tun, zum anderen auch mit dem Wettbewerb. Wir müssen uns jetzt aber keinen Stress machen und nachts direkt zur Tankstelle eilen. Seit der 12-Uhr-Regel ist der billigste Moment zum Tanken sowieso am späten Vormittag, sagen Experten. Also am besten schauen wir uns jetzt erstmal an, inwiefern die Mineralölkonzerne die Steuersenkung auch weitergeben.
0: Jetzt mal Butter bei die Fische. Viele sind skeptisch. Wie viel bringt der Tankrabatt dann wirklich?
1: Also viele Ökonomen halten tatsächlich nichts vom Tankrabatt. Sie sagen, der ist relativ teuer und dafür nicht wirklich zielgenau. Und es ist ja auch gar nicht garantiert, dass die Steuersenkung dann wirklich bei den Menschen ankommt. Das war ja schon beim letzten Tankrabatt der Vorwurf an die Mineralölkonzerne. Experten haben ausgerechnet, dass der durchschnittliche Verbrennerfahrer durch den Rabatt auf die vollen 3 Monate gerechnet grob 32 bis 36 Euro spart. Natürlich je nachdem, wie man fährt, wie der Verbrauch ist und wie und wann man tankt.
0: Unterm Strich also, ab Donnerstag gilt der Tankrabatt bis Ende Dezember. Inwiefern das Tanken dann wirklich günstiger für uns wird, muss ich erst zeigen.

0: durch hier bei Radio Siegen. Sie kommen ursprünglich alle aus Siegen. Mittlerweile haben sich die Wege bei den meisten aber leider getrennt. Die Band Lyren passt aber natürlich trotzdem perfekt in unseren Radio Siegen Hit von hier, denn unsere Region bringt die Jungs immer wieder zusammen, sagt uns Gitarrist Daniel.
1: Auch wenn wir mittlerweile wirklich über Deutschland verteilt wohnen, kommen wir hier immer zusammen, um unserem Lieblingshobby nachzugehen.
0: Und dieses Hobby klingt verdammt gut. Lyren jetzt mit Our December.
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0: Steffen Ziegler ist da. Guten Morgen.
2: Guten Morgen. Der große Boom scheint vorbei, die Märkte übersättigt. In NRW werden deutlich weniger vegetarische und vegane Lebensmittel hergestellt. Seit 2020 sank der Absatz um 25%. NRW gehört bundesweit zu den großen Anbietern im Bereich der Fleischersatzprodukte. Ballbesitz, Torschussverhältnis zu erwartende Tore. Rein statistisch hätte Deutschland sein Nations League-Spiel gegen Griechenland in der Nacht gewinnen müssen. Am Ende stand hinter der Heimpremiere des neuen Bundestrainers Jürgen Klopp gegen Griechenland aber ein 0:1. Klopp meinte, das ginge auf seine Kappe. Er hatte erneut vielen unerfahrenen Spielern eine Chance gegeben, wobei auch die mit Erfahrung keine entscheidenden Impulse setzen konnten.
1: Und jetzt die Nachrichten von hier.
3: Ist alles for free heute, bis der Anhänger leer gesoffen wird. Lasst es euch gut gehen, bis später.
2: Der Sieg von Helberhausen im Bundeswettbewerb Unser Dorf hat Zukunft im Sommer war der größte Erfolg für Siegen-Wittgenstein in der Geschichte dieses Wettbewerbs. Der Kreis hofft, dass er viele Dorfgemeinschaften motivieren wird, sich an der Neuauflage zu beteiligen. Sie steht für kommendes Jahr an. Los geht es wie immer auf Kreisebene. Freitag wurden im Kreistag die nötigen Gelder freigegeben. Die Bewerbungsphase dürfte in Kürze starten. Mitmachen lohnt sich. Unter allen teilnehmenden Dörfern wird unter anderem auch eine Radio Siegen Kult-Hit-Party verlost. Allein hier in NRW pflegen 850.000 Menschen einen Angehörigen. 500.000 machen das nebenher zum Job. Da sind die Akkus schnell mal leer. Eine Auszeit versprechen Kurkliniken. Im Sauerland gibt es bereits 2, getragen von der AWO. Zum Jahreswechsel bekommt auch das Siegerland eine solche Kurklinik. Die AWO macht aus ihrem nicht ganz so gut laufenden Hotel 510 in Deutz eine solche Vorsorgeeinrichtung. Das Konzept, hier Menschen mit Beeinträchtigung einen Job zu bieten, bleibt davon unberührt. Zu diesen rund 25 Personen kommen dann Ärzte und Therapeuten. Sie sollen bis zu 54 Gäste betreuen. Andreas Frank, Geschäftsführer bei der AWO-Tochter Aktiv und Gesund, rechnet mit einem Einzugsgebiet weit über NRW hinaus.
4: Die werden aus dem ganzen Bundesgebiet kommen. Also wir haben in den weiteren Vorsorgekliniken für Pflegende in Winterberg, Altastenberg die Erfahrung gemacht, dass 50-60% aus dem Bundesgebiet kommen. Es liegt daran, es gibt keine weiteren Vorsorgekliniken. Hier in Netphen entsteht erst die dritte Vorsorgeklinik für pflegende Angehörige.
2: Einen ebenso kuriosen wie folgenschweren Verkehrsunfall hat es gestern bei Benfe gegeben. Eine 58-Jährige hatte an einer geführten Vespa-Tour teilgenommen. Mit lediglich 15 km/h auf dem Tacho verlor sie die Kontrolle über den Roller und landete in einem Schweinepestzaun neben der Straße. Die Frau erlitt Schnittwunden und wurde schließlich mit dem Hubschrauber ins Krankenhaus geflogen. Einen solchen Unfall gab es beim Anbieter der gemütlichen Vespa-Touren bislang noch nie. Das waren die Radio Siegen Nachrichten von hier mit Steffen Ziegler.
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6: Ihr kommt nach unseren Infos soweit gut durch. Wer das anders sieht, darf sich gerne melden. 0271 23 22 21 und die 0. Ihr werdet kontrolliert. Niederdilfen, Grimbergstraße in beide Richtungen und zwischen Mittelhees und Junkernhees. Ich wünsche euch eine gute und sichere Fahrt. Rüber zum Wetter. Falls ihr euch schon auf den Herbst eingestellt habt, müsstet ihr für die nächsten Tage noch mal ein bisschen umplanen. Heute und morgen bekommen wir in Siegen-Wittgenstein bis zu 26 Grad in der Spitze. Immer wieder scheint die Sonne bei harmlosen Wolken. Gegen Wochenmitte soll es dann zumindest ein bisschen abkühlen. Dann kann es auch wieder nass werden. Ja, wir brauchen hier heute Morgen nichts gut reden, ne? Es ist Montag. Es ist noch lange zu gehen diese Woche. Ich würde aber sagen, wir ziehen das jetzt hier gemeinsam durch.
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6: Und es klappt besser mit guter Musik. Die bringt Sido. 1000 Tattoos. Noel Schäfer ist mein Name. Hallo.

8.38 Uhr. Das ist für euch der aktuelle Radiosiegen Verkehrsservice. Aufgepasst bitte auf der HTS Eiserfeld Richtung Siegen. Da liegt ein großes Blechteil auf der Fahrbahn kurz vor der Abfahrt Rinsenau. Also nochmal HTS Eiserfeld Richtung Siegen. Ein großes Blechteil auf der Fahrbahn kurz vor der Abfahrt Rinsenau. Und die beiden Blitzer gebe ich euch auch nochmal durch. Zwischen Mittelhees und Junkernhees werdet ihr kontrolliert und in Niederdilfen auf der Grimbergstraße in beide Richtungen. Ich wünsche euch eine gute und

0: Want You Back hier bei Radio Siegen, Viertel vor neun. Ja, und auch dieses Jahr werde ich es wieder voll verpassen. Das Oktoberfest. Ich habe mich ehrlicherweise bisher auch nicht bemüht, hinzugehen, wenn ich ehrlich bin. Irgendwie holt mich das alles nicht so ab. Ich nehme mir das aber für nächstes Jahr vor. Dann gehe ich bestimmt mal zum Siegener Oktoberfest oder fahre nach München oder so und trinke ein, zwei Maß mit dem ein oder anderen Promi.
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3: Ja, nee, ist klar. Ja, Herrschaftszeiten, habt ihr denn kein Zuhause? Ja, die Bierzelt-Promis auf jeden Fall nicht. Brauchen die aber auch im Moment nicht. Es ist ja Oktoberfest. Höchste Zeit, mal eine Zwischenbilanz zu ziehen. Welche Promis zurzeit keinen Job, aber viel Zeit zum Saufen haben. So, das Fotoalbum vom Käferzelt liest sich wie das Who is Who der deutschen Arbeitsagentur. Oder wenigstens des nächsten Dschungelcamps. Ja, was denn? Die gehen da alle hin für eine warme Mahlzeit und eine Maß Bier. Übrigens, es hat sogar eine Umfrage unter den Wiesenpromis gegeben, was denn wohl die Maß Bier dieses Jahr kostet. Ja, und da waren die Schätzungen aber weit auseinander. Von 8 Euro, das war übrigens der Tipp von Caro Dauer, bis 52 Euro pro Maß. Das hat übrigens H.P. Baxter getippt. Ja gut, dem ist eh alles egal. Aber diese Umfrage zeigt doch, dass keiner dieser Wiesenlauschepper auch nur ein Bier selber bezahlt. Aber sie lassen sich einfach gerne fotografieren, die schönen und auch weniger schönen Wiesenpromis. Ja, und das sind ja auch schöne Bilder, teilweise. Wenn da nur nicht diese nervigen Fotobomber wären, die sich immer mit draufdrängeln müssen. Ja, guckt euch da mal an. Auf jedem Foto ist, wie bei so einem Wimmelbild, ein Oliver Pocher versteckt. So als optischer Beifang. Also ich habe den jetzt auf 27 Fotos gefunden. Wer mehr findet, schreibt mir doch bitte mal.
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1: Mit Danny Hoppe. Guten Morgen. In Deutschland wird immer stärker auf erneuerbare Energien gesetzt. Vor allem bei Solarstrom geht es voran. Der Rekord aus dem letzten Jahr ist schon jetzt im September geknackt worden. Das hat der Bundesverband Solarwirtschaft mitgeteilt. Thorsten Adolfs aus dem News-Team, du hast die Zahlen dazu.
2: Ja, wir haben in Deutschland bis gestern über 90 Terawattstunden Solarstrom erzeugt und damit die Gesamtleistung des letzten Jahres schon übertroffen. Das liegt daran, dass es einfach verdammt viele Sonnenstunden gab, sagt das Fraunhofer Institut. Und dazu kommt, dass immer mehr Menschen und Unternehmen Solaranlagen auf ihre Dächer bauen oder große Flächen nutzen. Auch Batterien werden immer wichtiger, um den Strom zwischenzuspeichern, wenn die Sonne mal nicht scheint. Vom Solarverband heißt es deshalb, das ist natürlich wenig überraschend, Solarenergie sei keine kleine Nische mehr, sondern eine tragende Säule für alle.
1: Nächstes Jahr plant die Bundesregierung ja Änderungen am Erneuerbare-Energien-Gesetz und auch ein neues Netzpaket. Das gefällt aber nicht jedem.
2: So sieht's aus. Kritiker fürchten, dass neue Hürden die Lust der Leute und Firmen auf eigene Solaranlagen bremsen könnten. Besonders der Plan, dass kleine Solaranlagen auf Privathäusern bald keine feste Förderung mehr bekommen sollen, stößt auf Widerstand. Dass der Bedarf an erneuerbaren Energien insgesamt groß ist, zeigt eine Befragung des Climate Opinion Research Exchange. Das ist eine Stiftung aus Belgien. Darin fordern 3 von 4 deutschen Firmenchefs, in diesem Bereich mehr zu investieren, um unabhängiger von Energieimporten zu werden. Das stärke die Wettbewerbsfähigkeit, sagen sie, und auch Schocks bei den Energiepreisen könnten dadurch verhindert werden.
1: Danke, Thorsten. Und jetzt weitere Meldungen im Überblick. Die schwarz-rote Koalition startet mit einem neuen Streit in die neue Woche. Es geht um die Pflegereform. Gesundheitsminister Linnemann wollte seine Pläne übermorgen eigentlich ins Kabinett bringen. Die SPD stellt sich allerdings gegen seine Sparpläne. Heute soll es Krisengespräche geben. Für Jürgen Klopp hat es die erste Pleite als Bundestrainer gegeben. In der Nations League gab es gestern Abend in Augsburg eine 0:1 Pleite gegen Griechenland. Wenn die Euphorie jetzt weg sei, tue ihm das leid, sagte Klopp. Es gäbe aber keinen Grund, in Depressionen zu verfallen. In Bielefeld ist in der Nacht vermutlich ein neuer Weltrekord in Wiederbelebung aufgestellt worden. 168 Stunden lang haben Schüler, Vereine und Bürger ohne Unterbrechung eine Reanimationspuppe wiederbelebt. Die offizielle Bestätigung durch das Rekordinstitut für Deutschland steht allerdings noch aus. Aus der Wirtschaft kommen zur Abwechslung mal gute Nachrichten. Der Arbeitsmarkt in Deutschland stabilisiert sich und die Unternehmen wollen etwas weniger Jobs abbauen als zuletzt. Das zeigt das neue Beschäftigungsbarometer des IFO-Instituts. Leicht aufwärts geht es demnach zum Beispiel in der Nahrungsmittelindustrie, bei Ingenieurbüros oder Rechts- und Steuerberatungen. Im Handel und in der Industrie würden dagegen weiterhin Stellen abgebaut, heißt es. Eine echte Erholung sei deshalb noch nicht in Sicht, sagt das IFO-Institut. Und das waren die Nachrichten mit Danny Hoppe.
3: Dankeschön, Danny. Wir schauen auf die Straßen. Der aktuelle Radio Siegen Verkehrsservice. Aufgepasst bitte auf der HTS Eiserfeld Richtung Siegen. Da lag eben ein großes Blechteil auf der Fahrbahn kurz vor der Abfahrt Rinsenau. Ihr könnt ja mal durchgeben, ob das immer noch so ist. 0271 23 22 21 und die 0. Ihr habt uns auch 2 Blitzer gemeldet. Besten Dank dafür. Zwischen Mittelhees und Junkernhees werdet ihr kontrolliert und in Niederdilfen in der Grimbergstraße in beide Richtungen. Ich wünsche euch eine gute Fahrt. Wir schauen aufs Wetter und was soll ich da sagen? Der Sommer dreht nochmal auf. Es klingt für Ende September ein bisschen verrückt. Es ist aber so. Bis zu 26 Grad bekommen wir heute und morgen. Dazu immer wieder Sonne und harmlose Wolken. Ab Donnerstag wird es wieder kühler und dann auch nasser. Wenn wir gestern eine Sache gelernt haben am Abend, dann auf jeden Fall, dass Jürgen Klopp keine Wunder vollbringen kann. Deutschland verliert in Augsburg mit 0:1 gegen Griechenland. Das erste Mal gegen Griechenland jemals übrigens. Was Bundestrainer Kloppo zu sagen hat zu dieser Niederlage, das hört ihr gleich.
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3: Das Ganze mit mir, Noel Schäfer ist hier. It's raining, man.

0: Ja, gestern Abend so.
1: Wie ist die Stimmung hier? Zicke, zacke, zicke, zacke? Schlecht.
2: Das ist der Moment gewesen, in dem ich wusste, die Veranstaltung ist in die Hose gegangen.
0: Jürgen Klopps erstes Heimspiel als Bundestrainer ist in die Hose gegangen. Deutschland verliert gegen Griechenland mit 0:1. Woran hat's gelegen, Coach?
3: Uns hat die Überzeugung gefehlt. Also ist mein Job, dafür zu sorgen, dass wir beim nächsten Mal mehr Überzeugung haben für so eine Situation. Für die Situation, also was den Kader angeht, bin ausschließlich ich verantwortlich. Also ist ja auch absolut. Ich nehme das voll auf meine Kappe, ist keine Frage. Aber ansonsten ist nichts passiert. Aber wir haben ein Spiel verloren und das sollten wir eben nicht zur Gewohnheit werden lassen. Das ist nicht das Erste, das ich verloren habe. Es wäre extrem lässig, wenn es das Letzte gewesen wäre. Da bin ich mir aber auch nicht so sicher. Es geht immer darum, dass man aus Spielen das Richtige mitnimmt.
0: Und auch Kapitän Kimmich redete hinterher nichts schön. Nach zwei Spielen unter Klopp sei noch deutlich Luft nach oben.
4: Es war jetzt nicht die riesige Euphorie, würde ich jetzt mal sagen. Wir haben das erste Spiel 1-1 gespielt. Natürlich ist es schon so, dass es offensichtlich ist, dass wir ein paar Dinge ausprobieren, dass wir zueinander finden müssen, dass es ein neuer Ansatz ist. Wir müssen uns darauf einlassen. Das werden wir auch. Wir werden auch besser werden, aber das war heute jetzt keine optimale Leistung.
0: Ja, ich finde ja, wir sollten die Ruhe bewahren. Besser machen kann es das deutsche Team schon am Donnerstag in München. Dann kommt Serbien, die bislang beide Spiele verloren haben. Für Deutschland dann also die nächste Chance auf den ersten Sieg unter Jürgen Klopp.

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0: R.E.M. Losing My Religion, unser Radio 7. Hit vor 9:30.
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0: Ein Update von Steffen Ziegler. Guten Morgen.
2: Guten Morgen. Dieses Jahr war, wir haben es alle mitbekommen, bislang sehr sonnig. Das merken auch die Besitzer von Solaranlagen in Deutschland. Sie haben nun im September bereits so viel Strom wie im Rekordjahr 2025 produzieren können. 2026 wird also einen neuen Rekord bringen. Kritik gibt's am Bund, der die Förderung von Kleinanlagen drosseln oder streichen will. Ein anderer Boom scheint vorbei. Bei in NRW hergestellten Fleisch, Ersatzprodukten und anderen Lebensmitteln für die vegetarische und vegane Ernährung ging es seit 2020 um 25% runter. NRW gehört bundesweit zu den großen Anbietern in diesem Bereich.
1: Und jetzt die Nachrichten von hier.
2: In der Führungsetage des Klinikums Siegen dürfte man aufatmen. Im Frühjahr hatte der Kreistag kräftig auf die Investitionsbremse getreten. Die angedachte 15 Millionen Euro Finanzierung der Erweiterung der Radiologie in der kreiseigenen Klinik wurde im Kreishaushalt mit einem Sperrvermerk belegt. Am vergangenen Freitag wurde er nach langer Diskussion und mit knapper Mehrheit aufgehoben. Das heißt, die Planungen für den Anbau können starten. In einer Radiologie werden genaue Aufnahmen gemacht, um Krankheitsbilder zu erkennen, zum Beispiel beim Verdacht auf einen Schlaganfall. Dafür kommen CTs und MRTs zum Einsatz. Wir bleiben beim Kreistag. Als letzter der 5 Kreise in Südwestfalen hat am Freitag auch der Kreis Siegen-Wittgenstein grünes Licht für den Erhalt der Südwestfalen-Agentur gegeben. Sie kümmert sich seit fast 20 Jahren darum, Fördergelder für Projekte in der Region zu finden. Neben der Wirtschaft unterstützen auch die Kreise die Agentur. Jeder steuert 200.000 Euro pro Jahr bei. Das war zuletzt nicht unumstritten, da einige Fördertöpfe versiegt sind. Die Südwestfalen-Agentur hat darauf aber reagiert und sich inhaltlich wie personell neu aufgestellt. Von bislang knapp 20 Mitarbeitern sollen nur 8 verbleiben. Kritik für die Zustimmung des Kreistags gab es von der FDP. Hier hätte man Geld einsparen können. Die Honorare der Beschäftigten bei der Südwestfalen-Agentur seien, Zitat, sehr üppig. Das Wetter lädt auch heute dazu ein, sich in Siegens Stadtmitte mal kurz ans Siegufer oder in den Herrengarten zu setzen. Das geht dort aktuell aber nicht auf den Holzflächen, jedenfalls nicht durchgängig. Sie werden gereinigt, geölt und deshalb gesperrt. Aber nur kurz und auch nicht alle auf einmal. Das zieht sich bis Ende der Woche. Das waren die Radio Siegen Nachrichten von hier mit Steffen Ziegler.
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0: Ohne Staus oder Störungen, ihr werdet aber kontrolliert. Danke fürs Durchgeben. Niederdilfen-Grimbergstraße in beide Richtungen und zwischen Mittelhees und Junkernhees. Ich wünsche euch eine gute Fahrt. Das Radio Siegen-Wetter, es ist ungewöhnlich warm für Ende September. Heute und morgen bekommen wir in Siegen-Wittgenstein bis zu 26 Grad. Der Mittwoch wird ähnlich, ab Donnerstag wird es dann kühler und nasser. Wer hat Bock, mit Tom Schirmer und mir nach Prag zu fahren, um da Bryan Adams live zu sehen, am Weihnachtsmarkt die ersten Glühwein zu trinken und die schöne Stadt zu sehen? Leute, wir fahren nach Prag. Gleich bekommt ihr die Infos.
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0: Das Ganze mit mir. Noel Schäfer ist mein Name. Guten Morgen zusammen.

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0: Shaggy, It Wasn't Me, hier bei Radio Siegen, gleich 10 vor 10. Ich sage Tschüss. Der Kollege Kevin Zimmer übernimmt. Was machst du denn?
1: So, wir müssen nochmal über die MTV Music Awards sprechen. Da hat eine alte Bekannte richtig ordentlich abgeräumt. So, ich sag mal so, auf der alten Tage noch. Madonna, ja, was da alles passiert ist. Ja, wofür sie die Preise bekommen hat. Wer sonst noch dort irgendwas sehr Interessantes gesagt hat, das hören wir uns gleich an, nach 10 bei mir in der Show.
0: Ja, dann ganz viel Spaß mit Kevin Zimmer. Wir hören uns dann morgen wieder von 6 bis 10 hier bei Radio Siegen. Noel Schäfer ist mein Name, macht es gut. Und tschüss, habt einen schönen Montag. Jetzt Musik von Cyril. Das ist Stumbling In.

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1: Mit Danny Hoppe, guten Morgen. Die neue Woche startet in Berlin direkt mit ordentlich Zündstoff. Und das liegt an der geplanten Pflegereform. Darüber gibt es in der schwarz-roten Koalition ganz unterschiedliche Ansichten. Eigentlich will Gesundheitsminister Linnemann seine Sparpläne schon übermorgen durchs Kabinett bringen, damit die Pflegeversicherung finanziell wieder auf die Beine kommt. Die SPD droht aber mit einer Blockade. Thorsten Adolfs hat die Einzelheiten zum Streit.
2: Die Sozialdemokraten kritisieren, dass es sich um ein reines Kürzungspaket ohne echte Strukturreformen handele. Nach Medienberichten sind für heute kurzfristig Krisengespräche geplant, um die Wogen zu glätten. Minister Linnemann spielt den Streit öffentlich zwar herunter, aber die Fronten sind verhärtet. Es geht vor allem darum, ob die Krankenkassenbeiträge stabil bleiben und wie die Pflege in Zukunft bezahlbar bleibt, ohne dass die Leistungen für Betroffene radikal zusammengestrichen werden. Die SPD-Fraktion fordert zwei Dinge. Zum einen sollen sich Privatversicherte gerechter an den Kosten beteiligen und zum anderen soll ein sogenannter Pflegedeckel die Eigenanteile für Heimbewohner begrenzen, damit sie nicht immer weiter aus dem Ruder laufen. Linnemann hat so einem Deckel aber schon eine Absage erteilt. Er glaubt, dass das Grundproblem dadurch nicht gelöst wird. Gegenwind bekommt er aus den eigenen Reihen. Der Arbeitnehmerflügel der CDU warnt davor, die Reform zu einem reinen Sparprogramm verkommen zu lassen. Stattdessen sollen grundlegende Veränderungen her, damit das System zukunftsfähig bleibt. Ob sich die Koalition bis Mittwoch noch einigen wird, ist völlig offen.
1: Und jetzt weitere Meldungen im Überblick. Die Verteidigungsminister der EU kommen heute zu Beratungen in Brüssel zusammen. Dabei geht es unter anderem darum, wie die Ukraine mehr Raketen des US-Luftabwehrsystems Patriot bekommen kann. Außerdem wird der erste Bericht zur Verteidigungsfähigkeit der EU vorgelegt. Menschen mit Einwanderungsgeschichte sind in vielen Bereichen der deutschen Wirtschaft unverzichtbar. Das zeigen neue Zahlen des Statistischen Bundesamts. Das gilt demnach für die Pflege, die Gastronomie und den Bau. Insgesamt hatte zuletzt mehr als jeder vierte Beschäftigte Wurzeln im Ausland. Der Pegelstand des Rheins ist so niedrig wie noch nie. Das hat das Wasserstraßen- und Schifffahrtsamt Rhein mitgeteilt. Mit 40 Zentimeter habe man einen Niedrigwasserrekord. Die Schifffahrt habe deshalb sehr stark abgenommen, heißt es. In Bielefeld ist in der Nacht wohl ein neuer Weltrekord aufgestellt worden, und zwar im Wiederbeleben. Insgesamt 168 Stunden lang haben Schüler, Vereine und Bürger ohne Unterbrechung eine Reanimationspuppe wiederbelebt. Die ganze Woche über hatten sich im Franziskushospital lange Schlangen gebildet, weil sich so viele Menschen an der Aktion beteiligt haben. Tagsüber haben vor allem Schulklassen die Puppe reanimiert, nachts waren dann auch Teams von Kliniken, Rettungsdiensten und Hilfsorganisationen im Einsatz. Die Aktion fand im Rahmen der bundesweiten Woche der Wiederbelebung statt. Denn bis zu 140.000 Menschen in Deutschland erleiden nach Angaben von Experten jedes Jahr außerhalb eines Krankenhauses einen Herz-Kreislauf-Stillstand. Viele könnten gerettet werden, wenn Angehörige, Freunde oder Kollegen richtig und vor allem sofort reagieren. Darauf soll mit der Aktion aufmerksam gemacht werden. Die offizielle Bestätigung durch das Rekordinstitut für Deutschland steht aber noch aus. Und das waren die Nachrichten mit Danny Hoppe.
3: Das Wetter. Heute Morgen habe ich mich nicht getraut, die kurze Hose anzuziehen, aber hätte ich es mal gemacht. Es wird heute richtig warm, stellweise bis 28 Grad. Meistens ist es aber so um die 25 Grad heute bei uns. Es gibt Sonne und ein paar Wolken. Morgen dann nochmal bis 29 Grad und auch der Mittwoch wird sommerlich warm.
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3: Und das ist noch los auf den Straßen. A3 Arnheim-Köln zwischen Dienstlaken Süd und Kreuz-Kalserberg 7 Kilometer 15 Minuten. A4 Aachen-Köln zwischen Kreuz-Köln-West und Köln-Eifeltor 4 Kilometer 15 Minuten. Die A40 Dortmund-Duisburg zwischen Dreieck-Bochum-West und Essen-Frillendorf 6 Kilometer 33 Minuten. Die 46 Heinsberg-Düsseldorf zwischen Grevenbruch und Neuss-Hafen 6 Kilometer 15 Minuten. Und die A52 Mönchengladbach-Düsseldorf zwischen Schiefbahn und Büderich 5 Kilometer 41 Minuten on top. Allen unterwegs, gute Fahrt mit uns. Schönen Montag. Wir starten rein in eine neue Woche. Heute ist nicht nur Montag, heute ist auch Tag der dummen Fragen. Meine lieblingsdumme Frage? Ja, wenn Schwimmen doch schlank macht, was machen Blauwale falsch?
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3: Wir denken einfach mal drüber nach. Ich bin Kevin Zimmer, euch einen schönen Montag.

0: Michiko. Ich glaube, das lief wahrscheinlich auch auf der Aftershow-Party zu den MTV Video Music Awards. Der rote Teppich inzwischen wieder eingerollt in Los Angeles. Da wurden heute Nacht die MTV Video Music Awards verliehen. Also absoluter Star-Alarm. Madonna hat fett abgeräumt. Taylor Swift natürlich einen neuen Rekord aufgestellt. Und emotional wurde es auch. Kollege Robert Jans hat immer noch eine Träne im Auge.
1: So. Ja, so eine kleine.
0: So kann man das ein bisschen zusammenfassen, ja, oder?
1: Genau. Also erstmal zu Madonna. Die ist mit 13 Nominierungen schon als Favoritin in den Abend gestartet und hat dann am Ende 7 Preise abgeräumt. Unter anderem den Preis als Künstlerin des Jahres. Der ist ja besonders wichtig. Und Madonna stand auch noch selbst auf der Bühne. Sie hat die Show mit einem großen Medley eröffnet. Unter anderem zusammen mit Sabrina Carpenter.
0: Und keine Preisverleihung natürlich ohne Taylor Swift. Lasst mich raten, irgendein Rekord hat sie wahrscheinlich wieder aufgestellt. Wir haben schon angedeutet, ne?
1: Hat sie tatsächlich. Taylor Swift hat in der Nacht 3 Preise bekommen, darunter den wichtigsten für das Video des Jahres mit The Fade of Ophelia. Und das heißt, wenn man jetzt mal alle Preise da zusammenrechnet, hat Taylor jetzt 33 Video Music Awards bisher in ihrer Karriere gewonnen und damit Beyoncé als bislang erfolgreichste Künstlerin bei diesen Awards überholt. Von links.
0: So. Wir wollen aber noch ein bisschen Klatsch und Tratsch. Was wird da gesprochen? Du bist ja auch der Typ, der die Tagebücher der Stars liest. Du weißt ja immer Bescheid.
1: Absolut. Und da ist etwas, wo es tatsächlich emotional wurde, denn es wurde an Dolly Parton erinnert.
0: Ah, ja, guck.
1: Taylor Swift hat ihr den Preis für das Video des Jahres gewidmet.
2: Lastly, but most importantly, I want to thank and dedicate this award to one person, without whom just this wouldn't be happening, and that person is the ultimate showgirl, Dolly Parton.
1: Also, ich finde, da hört man schon so ein bisschen, da war die Stimme schon so ein bisschen zitterig. Das war auf jeden Fall ein besonderer Moment. Außerdem wurden Nirvana für ihren Einfluss auf die Musikszene geehrt. Und durch den Abend, das fand ich besonders lustig, hat zum ersten Mal geführt Snoop Dogg. Ich meine, wer den kennt, der weiß, ist unterhaltsam.
0: Das ist sehr unterhaltsam. Ganz viel Glamour und Glitzer in L.A. und natürlich wieder ein Rekord für Taylor Swift. Das waren die MTV Video Music Awards. Robert Jans, vielen Dank.
1: Gerne.
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0: Es ist 10:30.
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0: Im Studio Steffen Ziegler. Guten Tag. Die deutschen Solaranlagen werden in diesem Jahr eine Rekordernte einfahren. Schon jetzt im September wurde der Wert aus dem bisherigen Rekordjahr 2025 geknackt, weil es mehr Anlagen gibt und mehr Sonnenstunden gab. Regen gab es zuletzt viel zu wenig. Eine Folge: der Pegel des Rheins bei Köln ist auf einen Rekordtiefstwert gefallen. Am Pegel Kaub südlich von Koblenz liegt er sogar im Minusbereich. Das liegt daran, dass die Messlatten nie in der Flussmitte, sondern am Ufer liegen. Das Klinikum Siegen bekommt, wie erhofft, seinen 15 Millionen Euro Anbau. Mit ihm soll die Radiologie gestärkt werden. Der Kreistag hat die bislang gesperrten Gelder am Freitagabend freigegeben. In einer Radiologie werden Aufnahmen gemacht, um Krankheitsbilder zu erkennen, zum Beispiel beim Verdacht auf einen Schlaganfall. Dafür kommen CTs und MRTs zum Einsatz. Einen ebenso kuriosen wie folgenschweren Verkehrsunfall hat es gestern bei Benfe gegeben. Eine 58-jährige Frau hat an einer geführten Vespa-Tour teilgenommen. Mit lediglich 15 km/h auf dem Tacho verlor sie die Kontrolle über den Roller und landete in einem Schweinepestzaun neben der Straße. Die Frau erlitt Schnittwunden und wurde schließlich mit dem Hubschrauber ins Krankenhaus geflogen. Einen solchen Unfall gab es beim Anbieter der gemütlichen Vespa-Touren bislang noch nie. Zum Wetter: die Übergangsjacke brauchen wir aktuell nur an den Übergängen von Nacht zu Tag und umgekehrt. Tagsüber können wir uns heute und morgen nochmal über sommerliche Werte bis 26 Grad freuen. Den Himmel teilen sich Sonne und Wolken und dieser Wettermix hält bis Mitte der Woche.
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0: Der aktuelle Radio Siegen Verkehrsservice. Hallo Autofahrer, ganz ruhige Verkehrslage für euch, keine Staus oder Störungen. Eine Radarkontrolle gibt es zum Beispiel in Siegen, Eiserfelder Straße Richtung Eiserfeld.

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0: Eagle Eye Cherry und Safe Tonight. 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
1: Mit Danny Hoppe. Guten Tag. Deutschland ohne Einwanderung, das funktioniert nicht. Ganz im Gegenteil. In vielen wichtigen Jobs sind Menschen mit ausländischen Wurzeln absolut unverzichtbar. Das sagt das Statistische Bundesamt und es hat entsprechende Zahlen dazu vorgelegt. Thorsten Adolfs aus dem News-Team, erklär uns doch mal, warum das so ist.
2: Weil ohne Menschen mit Einwanderungsgeschichte bei uns in vielen Branchen eine ganze Menge stillstehen würde. Die Bundesstatistiker haben herausgefunden, dass mittlerweile mehr als ein Viertel aller Angestellten Wurzeln im Ausland hat. Vor allem in der Gastronomie und auf dem Bau geht ohne sie fast gar nichts mehr. Schaut man sich zum Beispiel die Küchen in der Gastronomie an, dann kommt dort über die Hälfte der Beschäftigten aus dem Ausland. Und auch beim Gerüstbau, in der Lebensmittelherstellung und der Fleischverarbeitung liegt der Anteil bei über 50%.
1: Ja, und es gibt ja noch mehr sogenannte Engpassberufe, in denen es ohne Menschen mit Zuwanderungsgeschichte nicht geht. Stichwort Medizin.
2: Ja, man kann sagen, vor allem dort, wo Fachkräfte bei uns knapp sind, sind diese Menschen der Schlüssel. Zum Beispiel im Pflegebereich, egal ob im Krankenhaus oder im Altenheim, da hat mittlerweile jeder Dritte eine Einwanderungsgeschichte. Und auch beim Hotelservice oder unter den Lkw-Fahrern, die ganzen Waren für uns von A nach B bringen, ist der Anteil extrem hoch. Es gibt zwar Berufe, wo der Anteil deutlich niedriger ist, das ist alles, was mit dem Rettungsdienst und der Landwirtschaft zu tun hat, aber der Trend ist klar, ohne die Unterstützung von Menschen mit Einwanderungsgeschichte würden viele wichtige Dienstleistungen in Deutschland nicht so gut funktionieren, wie wir es gewohnt sind.
1: Danke, Thorsten. Und jetzt weitere Meldungen im Überblick. In Deutschland sind immer mehr Menschen überschuldet. Das zeigt der neue Überschuldungsreport des Instituts für Finanzdienstleistungen. Demnach bleiben Krankheit und Arbeitslosigkeit die größten Risiken, um sich zu verschulden. Vor allem Alleinerziehende suchen besonders häufig die Schuldnerberatung auf. Die SPD fordert Nachbesserungen bei der Pflegereform. Das Gesetz drohe erstmal größtenteils ein reines Kürzungsgesetz zu werden. Das sagte die sozialpolitische Sprecherin der SPD-Fraktion Klose im RBB. Laut Medienberichten ist für heute noch ein Krisengespräch geplant. Im Iran-Krieg zeichnet sich weiter keine Lösung ab. Teheran plant momentan keine neuen Gespräche mit den USA über eine Wiedereröffnung der Straße von Hormus. Das melden iranische Medien. US-Präsident Trump hatte dem Nachrichtenportal Axios vorher dagegen gesagt, er rechne in den nächsten Tagen mit weiteren Gesprächen. Am Samstag hatte es im Ruhrgebiet große Probleme im Bahnverkehr gegeben, weil bei Gelsenkirchen Kabel durchtrennt worden waren. Rund 300 Züge im Nah- und Fernverkehr waren von den Störungen betroffen. Der Zugverkehr rund um Gelsenkirchen war komplett zum Erliegen gekommen. Die Polizei ermittelt zwar in alle Richtungen, sie geht aber nicht von Sabotage aus, sondern vermutet, dass Kabeldiebe dahinter stecken. Das hat ein Polizeisprecher vorhin mitgeteilt. Die Kabel wurden demnach nicht nur durchtrennt, sondern auch gestohlen. Das habe zum Ausfall von Elektronik geführt, sagt er. Und das waren die Nachrichten mit Danny Hoppe.
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4: Ja, zumindest habe ich ein T-Shirt an, das passt zu diesen Temperaturen. Hose ist leider noch lang, hätte ich auch eine kurze Hose anziehen können. So. Meistens liegen die Temperaturen heute nämlich so um die 25 Grad. Stellenweise erreichen wir in NRW sogar 28 Grad. Sonne ist dabei, es sind auch einige Wolken mit dabei, hier und da mal, aber es bleibt trocken. Morgen wird sogar noch mal wärmer, bis 29 Grad, und auch der Mittwoch bleibt sommerlich warm.
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4: Und jetzt alle Staus ab 10 Minuten Wartezeit. Da starten wir auf der A2 Dortmund-Oberhausen zwischen Kreuz Recklinghausen und Gelsenkirchen-Buer. 5 Kilometer, 10 Minuten bedeutet das on top. A40 Dortmund-Duisburg zwischen Bochum-Wattenscheid und Essen-Frillendorf, 4 Kilometer. Da seid ihr nach 18 Minuten durch. Und die A52 Mönchengladbach-Düsseldorf zwischen Schiefbahn und Büderich, 5 Kilometer. Allerdings dauert es da 25 Minuten länger. Allen unterwegs, gute Fahrt. Ja, die Sonnenmilch vom Sommer hat schon so einen ockerstichigen, gummihaften Rand an der Öffnung. Kennt ihr das? Ugh. Ja, damit kannst du auch Fugen verkleben. Aber für ein paar Sommertage jetzt, ach komm, reicht noch.
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4: Ich bin Kevin Zimmer. Genießt noch mal den kurzen Sommer.
5: Hasse!

0: Der Montag mit Kevin Zimmer. Wurden euch in der letzten Woche mal irgendwelche Wünsche erfüllt? Nicht? Vermutlich habt ihr den falschen Radiosender gehört, aber gut, jetzt seid ihr ja bei uns.
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0: Und Chad Kröger hat schon einen Song über uns gesungen. Hier ist Hero.

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0: Mit Simon Volkmann. Guten Tag. Ein Viertel aller Angestellten in Deutschland hat einen Migrationshintergrund. Diese Zahlen hat das Statistische Bundesamt jetzt veröffentlicht. Vor allem in der Gastronomie, auf dem Bau und in der Lebensmittelbranche scheint ohne diese Bevölkerungsgruppe wenig zu gehen. Hier hat demnach mehr als die Hälfte der Beschäftigten einen Migrationshintergrund. In der Pflege ist es etwa ein Drittel. Wer vom Siegerland aus mit dem Zug fahren will, der hat oft das Nachsehen, vor allem wenn es in Richtung Dortmund geht. Der Regionalexpress 34 war im ersten Halbjahr dieses Jahres der unpünktlichste Zug in ganz NRW. Der deutschen Presseagentur liegen Zahlen vor, wonach hier mehr als 60% aller Verbindungen Verspätung hatten. Beim Regionalexpress 99 Richtung Frankfurt sieht es nicht viel besser aus. Hier waren mehr als 50% der Fahrten unpünktlich. Die Deutsche Bahn und andere Bahnunternehmen sagen, das liege an zu vielen Baustellen und einer zu hohen Auslastung. In der Siegener Innenstadt gemütlich nach dem Shoppen auf einer Sitzbank chillen, das ist diese Woche keine gute Idee. Die Stadtverwaltung ölt und reinigt ab heute Handläufe und Sitzflächen, und zwar am Siegufer, im Herrengarten und in der Kölner Straße. Die Bänke werden dafür abgesperrt. Ende der Woche sollen die Arbeiten abgeschlossen sein. Und das waren die Radio Siegen Nachrichten von hier mit Simon Volkmann. Wir schauen aufs Wetter für Siegerland und Wittgenstein. Viele Wolken am Himmel, aber trocken. Der Altweibersommer hält sich noch. Am Nachmittag werden es in Ferndorf und Niederdresselndorf bis zu 24 Grad, in Bad Berleburg bis zu 23 Grad. Dienstag und Mittwoch bleibt es ähnlich freundlich und warm mit Höchstwerten zwischen 23 und 28 Grad.
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0: Der aktuelle Radio Siegen Verkehrsservice. Ihr braucht etwas länger auf der B508, wenn ihr von Hilchenbach in Richtung Kreuztal wollt. Dichter Verkehr, ihr braucht 4 Minuten länger. Außerdem bitte vorsichtig und langsam fahren in Hainchen und Irmgard-Eichen. Hier gibt's aktuell Fahrradprüfungen, also bitte auf die kleinen Kiddies achten. Und 3 Blitzer habt ihr uns gemeldet. Da bitte auch langsam und vorsichtig fahren. Siegen-Bürbacher Weg Richtung Bürbach, Geisweid, Geisweider Straße Richtung Dillenhütten und Siegen-Eiserfelder Straße Richtung Eiserfeld. Allen unterwegs eine gute und sichere Fahrt.

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Maka. Wir sind ja sehr große Fans von der Musik von Nico Santos, deswegen spielen wir die Songs natürlich auch immer sehr, sehr gerne von ihm. In einem Monat freuen wir uns alle sehr drauf, kommt ja das neue Album von Nico Santos raus, POV, ja, in einem Monat. Aber das ist uns ziemlich egal. Wir spielen jetzt schon einige Songs aus diesem neuen Album, zum Beispiel den hier. Ja, und jetzt, ein Monat vor Release der neuen Schallplatte. Ja, das wird es wahrscheinlich auch als Schallplatte geben. Haut Nico Santos einfach nochmal zwei neue Songs raus, um ein bisschen ja, die Wartezeit einfach zu verkürzen und uns zu versüßen. Einer davon ist die neue Single Classic, heißt die. Ist auf Mallorca entstanden, klar, wahrscheinlich bei Papa oder so, im alten Kinderzimmer. Der wohnt da ja noch, ne? Die klingt sehr, sehr funky, klingt auch ein bisschen sommerlich. Also von daher, das passt sehr, sehr gut gerade in diese Temperaturen, die wir haben. Und deswegen haben wir uns gedacht, ach komm, dann spielen wir diesen genialen Song doch sehr, sehr gerne jetzt nochmal, damit ihr nochmal so einen Sommer-Vibe mitbekommt. Sommer im Herbst. Gefällt uns gut. Nico Santos, neuer Hit, jetzt bei uns. Wir sind uns sicher, es wird ein Hit. Classic heißt die Nummer. Ich bin Kevin Zimmer, schönen Tag.

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1: Mit Danny Hoppe, guten Tag. Immer mehr Menschen in Deutschland rutschen in die Schuldenfalle. Das zeigt der neue Überschuldungsreport des Instituts für Finanzdienstleistungen. Darin steht außerdem, dass oft Schicksalsschläge dahinter stecken. Thorsten Adolfs aus dem News-Team, was sind die Hauptgründe für Geldsorgen bei den meisten Menschen?
2: Ja, oft wird ja gesagt, wer Schulden hat, der sei selbst schuld oder der lebe über seine Verhältnisse. Das stimmt so meistens aber nicht. In den allermeisten Fällen sind eine Krankheit, Unfälle oder der Verlust des Jobs der Auslöser. Wenn man dann noch hohe Mieten dazu zahlen muss, reicht das Geld am Ende des Monats einfach nicht mehr aus. Und bei Alleinerziehenden führt die Trennung oft in eine finanzielle Schieflage. Sie nutzen Beratungsangebote deshalb deutlich öfter als andere Gruppen. Im Schnitt waren Betroffene übrigens im vergangenen Jahr mit gut 19.000 Euro in den Miesen.
1: Ja, das Thema Überschuldung ist inzwischen auch bei den Jüngeren weit verbreitet.
2: Genau, diejenigen, die unter 25 sind, haben oft aber ganz andere Sorgen mit dem Geld als Ältere. Bei ihnen sind nicht Kredite oder hohe Mieten das Hauptproblem, sondern der digitale Alltag. Oft summieren sich monatliche Zahlungen für teure Smartphones, für Abos, Streamingdienste oder In-App-Käufe beim Zocken so sehr, dass am Ende ein dicker Berg an Schulden bei Mobilfunkanbietern oder Onlineshops anfällt. Experten raten deshalb dringend dazu, den Überblick über diese kleinen Ausgaben nicht zu verlieren, damit aus dem digitalen Konsum keine unkontrollierbare finanzielle Belastung wird.
1: Danke, Thorsten. Und jetzt weitere Meldungen im Überblick. Der Arbeitsmarkt in Deutschland stabilisiert sich und die Unternehmen wollen etwas weniger Jobs abbauen als zuletzt. Das zeigt das neue Beschäftigungsbarometer des IFO-Instituts. Im Handel und in der Industrie würden allerdings weiterhin Stellen abgebaut, heißt es. Eine echte Erholung sei deshalb noch nicht in Sicht. In Deutschland wird immer mehr Solarstrom erzeugt. Bis gestern waren es 90,2 Terawattstunden und damit schon mehr als im gesamten Vorjahr. Das hat der Bundesverband Solarwirtschaft mitgeteilt. Als Grund dafür nennt der Verband die ungewöhnlich vielen Sonnenstunden, aber auch den weiteren Ausbau der Photovoltaik. Der Pegelstand des Rheins ist so niedrig wie noch nie. Das hat das Wasserstraßen- und Schifffahrtsamt Rhein mitgeteilt. Mit 40 Zentimeter habe man einen Niedrigwasserrekord. Die Schifffahrt habe deshalb sehr stark abgenommen, heißt es. Egal, wo man hinschaut, KI kommt inzwischen fast überall schon zum Einsatz. In Zukunft möglicherweise auch bei Bewerbungsgesprächen. Jedes sechste Unternehmen in Deutschland kann sich zumindest vorstellen, diese von der KI führen zu lassen. Das zeigt eine neue Umfrage des Digitalverbands Bitkom. Bisher ist das demnach allerdings nur bei 2% der Firmen auch wirklich schon der Fall. 6% der befragten Unternehmen setzen KI außerdem schon für eine erste Durchsicht der eingehenden Bewerbungen ein. Dass es noch nicht mehr sind, liegt laut Bitkom vor allem daran, dass die KI-Gesetze der EU noch viele Fragen offen lassen, vor allem zur Rechtssicherheit. Unabhängig von KI werden Bewerbungsprozesse aber immer digitaler. Die Hälfte der Unternehmen macht Bewerbungsgespräche zum Beispiel per Videokonferenz. Bei fast jedem Dritten können Arbeitsverträge auch digital unterschrieben werden. Und das waren die Nachrichten mit Danny Hoppe.
3: Das Wetter. Der Sommer meldet sich nochmal so rein, temperaturmäßig. Ich hätte fast eine kurze Hose heute anziehen können, aber ich habe gedacht, komm, das erspare ich den Kollegen. Heute wird's warm, oft um die 25 Grad, an manchen Stellen sogar bis 28 Grad. Am Himmel wechseln sich Sonne und Wolken ab. Morgen dann sogar nochmal wärmer bis 29 Grad und der Mittwoch fühlt sich auch sommerlich warm an.
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3: Und das sind die längsten Staus, alles ab 7 Minuten Zeitverlust jetzt. A1 Euskirchen-Dortmund zwischen Köln-Bocklemünd und Köln-Niel 3 Kilometer, 8 Minuten. A1 Münster-Dortmund zwischen Kamm-Zentrum und Unna 3 Kilometer, 7 Minuten. A4 Aachen-Köln zwischen Kreuz-Köln-West und Köln-Eiffeltor 3 Kilometer, 7 Minuten. Die 40 Dortmund-Duisburg zwischen Bochum-Wattenscheid-West und Essen-Frillendorf 3 Kilometer, 13 Minuten on top. Und die A52 Mönchengladbach-Düsseldorf zwischen Schiefbahn und Kars-Nord 1 Kilometer, seit er nach 7 Minuten durch. Allen unterwegs, gute Fahrt. Stellt euch mal vor, du sitzt da so, massierst, weil du Masseur bist, irgendwie gerade so eine Wade oder einen Rücken und dann klopft dir jemand auf die Schulter und sagt, hast du ein Fahrrad? Ja, wieso? Gut. Du fährst bei uns bei der Rad-WM mit.
5: Bitte?
3: Das ist tatsächlich dem Masseur der slowakischen Nationalmannschaft passiert. Die hatten Personalnot, unter anderem wegen einigen Verletzungen und hatten keinen Fahrer mehr, mussten aber antreten. Problem, hätte der slowakische Verband keinen Starter gestellt, hätte das Konsequenzen für die Olympia-Qualifikation gehabt. Deswegen haben sie sich gesagt, bevor wir keinen stellen, fährt der Masseur. 100 Kilometer von den 273 Kilometern hat er durchgehalten und er hat sich vorher extra sogar noch die Beine rasiert. Nur deswegen hat er 100 Kilometer geschafft. So windschnittig.
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3: Hab ich natürlich vor der Sendung auch gemacht. Ich bin Kevin Zimmer. Tag zusammen. Jetzt kommen wir hier viel schneller durch.

Was habt ihr am Wochenende gemacht? Ich habe einen Großteil meines Wochenendes in der Warteschlange für Oasis-Karten gehangen. Es war der Wahnsinn. Ich weiß nicht, vielleicht wart ihr ja mit mir da drin. Ich hatte mich ja für den Kauf registriert. Ich habe all meine Daten angegeben. Ich musste eine Oasis-Frage beantworten. Und irgendwann habe ich dann auch wirklich so einen Code per E-Mail bekommen. Und nur mit diesem Code konnte man ja Tickets kaufen. Hätte ich auch gerne gemacht. Also, am Samstag, es war so. In der Warteschlange war ich sehr, sehr guter Dinge noch. Platz 9867. Und alle sagten mir, unter 10.000, das ist gut, da wirst du ein Ticket bekommen. Also hatte ich gefühlt hatte ich schon Tickets. Halbe Stunde später war ich dran und da, ich muss sagen, da kriegst du ja plötzlich Puls, wenn da auf einmal dieser Ticketshop freigeschaltet wird und das ist ja, wow, ich bin drin. Weil du konntest dann aber auch sehen, die Plätze, die werden mir ja hier weggerissen und die Tickets. Und dann fängt man wirklich an, nervös irgendwas anzuklicken. Also Best Seated geklickt, also 4 Plätze, Meldung, wir haben nicht mehr genug Plätze. Was? Nochmal, Meldung. Wir haben keine zusammenhängende Plätze mehr. Naja, komm, egal. Nehme ich halt nicht zusammenhängende Plätze. Zack, Meldung. Tickets sind schon weg. Was? Na, dann probier's mal mit nur 2 Karten. Probiert. Meldung. Wir haben nicht mehr so viele Tickets. Komm, nochmal. Wir haben keine zusammenhängende Plätze mehr. Wie jetzt? Egal, ich mach's. Ja, zack. Alle Plätze sind weg. Wir sind ausverkauft. So. Ach nee, da ist ja doch noch ein Platz frei mit Blick auf einen Pfosten für 163 Euro. Also, ich hätte noch genügend Stehplätze im Golden Circle bekommen, habe ich noch gesehen. Also vor der Bühne für über 600 Euro pro Karte. Und da fiel mir ein, Oasis, so ein großer Fan war ich gar nicht.

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0: Mit Simon Volkmann. Guten Tag. Immer mehr Deutsche haben Schulden, das zeigt der neue Überschuldungsreport des Instituts für Finanzdienstleistungen. Betroffene sind demnach im Schnitt mit bis zu 19.000 Euro im Minus. In den allermeisten Fällen sind persönliche Schicksalsschläge der Auslöser, also etwa längere Krankheiten, Unfälle oder der Verlust des Jobs. Bei den unter 25-Jährigen drücken dabei oft teure Smartphones, Streaming-Abos oder auch In-App-Käufe auf den Kontostand. Bei den über 25-Jährigen sind es meist hohe Kredite und Mieten. Der Kreistag hat grünes Licht für den Erhalt der Südwestfalen-Agentur gegeben. Sie kümmert sich seit fast 20 Jahren darum, Fördergelder für Projekte in der Region zu finden. Jeder Kreis in Südwestfalen steuert 200.000 Euro pro Jahr bei, auch Siegen-Wittgenstein. Das war zuletzt nicht unumstritten, da einige Fördertöpfe versiegt sind. Die Südwestfalen-Agentur hatte darauf reagiert und sich neu aufgestellt. Statt 20 gibt es künftig nur noch 8 Mitarbeitende. In Littfeld und Krombach müsst ihr euch in den nächsten Monaten auf Einschränkungen einstellen. In den beiden Kreuztaler Stadtteilen wird nach und nach das Kanalnetz gereinigt und inspiziert. Los geht's diese Woche in Littfeld in der Straße in den Erlen. Danach wandern die Arbeiten weiter von Straße zu Straße. Mitte nächsten Jahres sollen die Arbeiten dann abgeschlossen sein. Als Anwohner müsst ihr dabei einiges beachten. Ihr sollt etwa beim Parken die Schachtdeckel freilassen. Über alles Weitere will euch die zuständige Firma rechtzeitig informieren. Mindestens 2 Tage vorher, heißt es aus dem Kreuztaler Rathaus. Und das waren die Radio Siegen Nachrichten von hier mit Simon Volkmann. Wir schauen aufs Wetter für Siegerland und Wittgenstein. Bewölkt, aber trocken. Der Altweibersommer zeigt sich heute von seiner ruhigen Seite. Die Temperaturen, die steigen noch. In Altenseelbach und Herbertshausen werden es bis zu 24 Grad, in Formwald bis zu 23 Grad. Dienstag und Mittwoch geht es ähnlich weiter, warm und weitgehend trocken, mit Höchstwerten zwischen 23 und 28 Grad. Der aktuelle Radio Siegen Verkehrsservice. Achtung bitte auf der A4 Richtung Olpe zwischen Untereschbach und Overath. Gefahr durch Holzteile auf der Fahrbahn. Hier bitte vorsichtig fahren. Dann braucht ihr länger auf der B508, wenn ihr von Kreuztal in Richtung Hilchenbach wollt. 6 Minuten stockender Verkehr und 3 Blitze habt ihr uns noch gemeldet. Ortsdurchfahrt Luckenbach Richtung Hachenburg, Siegen-Bürbacher Weg Richtung Bürbach und Siegen-Eiserfelder Straße Richtung Eiserfeld. Und eine Meldung habe ich noch übersehen. In Hainchen und Irmgard Eichen bitte vorsichtig und langsam fahren. Hier ist Fahrradprüfung an den Grundschulen angesagt. Also bitte vorsichtig fahren und langsam. Hainchen und Irmgard Eichen Fahrradprüfung. Allen unterwegs eine gute und sichere Fahrt.

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0: Kevin Zimmer. Boah, was war das eine Stimmung da gestern im Stadion in Augsburg. Wahnsinn hier. Ausverkauftes Haus gegen Griechenland. Es läuft vorab Major Tom im Stadion. Kloppo grinst, das Flutlicht fällt auf seine riesigen Zähne, reflektiert das Licht in den Himmel. Ja, er ist unser Fußball-Wunderheiler. Wir folgen dir, wohin du willst. Und nach dem Spiel dann so...
1: Das war ein kleiner Stimmungstest. Wie ist die Stimmung hier? Zicke-Zacke, Zicke-Zacke? Schlecht.
0: Ja. So, ist die Kloppo-Euphorie schon weg oder jetzt einfach nur auf so einem gesunden Mittelmaß angekommen? Schlechtester Start eines neuen Bundestrainers aller Zeiten. Aber egal, ist doch Kloppo. Und irgendwie hat er ja auch damit gerechnet.
2: Dass der deutsche Fußball aktuell nicht in der besten Situation aller Zeiten ist und Jürgen Klopp nicht vorbeikommt und einmal kurz mit Hand auflegen alle Probleme löst. Also ich wusste das vorher, falls es irgendwer nicht wusste, dann wissen wir es jetzt. Es geht ganz normal weiter. Das ist Entwicklung.
0: Ja, ganz normal geht es dann am Donnerstag weiter. Spielt Deutschland in München gegen Serbien. Aber da vielleicht klappt es ja dann doch mit dem Handauflegen vorher. Ich würde es zumindest mal vorher probieren. Zur Sicherheit.
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1: Mit Malte Albrecht, guten Tag. Der deutsche Arbeitsmarkt bekommt etwas Boden unter die Füße. Unternehmen wollen aktuell nicht mehr ganz so stark Stellen streichen. Das zeigt das neue Beschäftigungsbarometer des IFO-Instituts. Das Barometer ist den dritten Monat in Folge gestiegen. Lena Bauer aus dem News-Team, eine richtige Wende am Arbeitsmarkt ist das aber auch noch nicht, oder?
2: Der Arbeitsmarkt stabilisiere sich zwar, sagt IFO-Umfragechef Wohlrabe, aber in vielen Bereichen sei der Blick auf die kommenden Monate vorsichtig. Im Handel wollen weiter deutlich mehr Unternehmen Stellen abbauen, als neue zu schaffen. Der Wert liegt dort bei minus 12,8. Auch in der Industrie bleibt er im Negativen bei minus 9,4. Immerhin, vor zwei Monaten lag der Wert noch bei minus 18,2. Besser sieht es bei Dienstleistern wie Ingenieurbüros, Rechts- und Steuerberatungen aus. Laut Auswertung werden dort eher zusätzliche Leute gesucht.
1: Und gerade bei der Personalsuche spielt jetzt auch künstliche Intelligenz eine immer größere Rolle. Laut einer Bitkom-Umfrage kann sich jedes sechste Unternehmen vorstellen, Bewerbungsgespräche von der KI führen zu lassen.
2: Genau, bisher machen das aber erst 2% der Firmen, so das Ergebnis der Studie. Ganz neu ist KI in dem Bereich nicht. 9% der Unternehmen lassen laut Bitkom Stellenanzeigen mit KI schreiben. Für die Zukunft können sich das demnach sogar über die Hälfte vorstellen. Einige nutzen KI schon als Tool für die Sichtung von Bewerbungsgesprächen. Das Interesse sei groß. Die Unternehmen bräuchten aber mehr Rechtssicherheit bei den EU-Regeln.
1: Danke, Lena. Und das sind weitere Nachrichten. Der Tankrabatt kommt. Bundespräsident Steinmeier hat das Gesetz unterzeichnet. Das bestätigte das Bundespräsidialamt. Ab Donnerstag soll die Energiesteuer auf Benzin und Diesel um 14 Cent pro Liter sinken. Zusammen mit der niedrigeren Mehrwertsteuer ergibt sich eine Entlastung von knapp 17 Cent. Die Regelung gilt bis Ende des Jahres. Trotz gestiegener Investitionen hat die EU noch immer deutliche Defizite bei ihrer Verteidigungsbereitschaft. Das sagte die EU-Außenbeauftragte Kallas beim Treffen der Verteidigungsminister in Brüssel. Details nannte sie nicht. Nach Informationen der deutschen Presseagentur geht es vor allem um Engpässe bei Luftabwehr, Drohnen und Munition. Bei Schüssen in einer Teestube in Marl ist in den frühen Morgenstunden ein 39-jähriger Mann getötet worden. Zwei weitere Männer wurden verletzt, das teilten Polizei und Staatsanwaltschaft mit. Mehrere Menschen flüchteten vom Tatort. Die Hintergründe sind noch unklar, eine Mordkommission hat Ermittlungen aufgenommen. Nach dem 0:1 gegen Griechenland steht bei der deutschen Fußballnationalmannschaft der geplante Kaderwechsel an. Am Vormittag gab es unter Bundestrainer Jürgen Klopp die erste Trainingseinheit zur Vorbereitung auf die zweite Länderspielwoche. Klopp setzt für die Nations League Partien am Donnerstag gegen Serbien und am Sonntag wieder gegen Griechenland auf neue frische Kräfte. Im zweiten Kader stehen unter anderem Waldemar Anton, David Raum und Lennart Kahl. Sechs Spieler aus dem ersten Kader, unter anderem Nico Schlotterbeck und Serge Gnabry, bleiben auch weiter beim Team. Somit hat Klopp 25 Spieler zur Verfügung. Und das waren die Nachrichten mit Malte Albrecht.
3: Das Wetter.
4: Das ist ein warmer Tag heute. Ich hoffe, ihr habt ein T-Shirt an. Meistens werden es heute so um die 25 Grad, stellenweise auch bis zu 28 Grad. Dazu scheint die Sonne. Zwischendurch ziehen mal ein paar Wolken durch. Morgen wird es mit bis zu 29 Grad sogar noch ein bisschen wärmer. Der Mittwoch wird auch sommerlich warm.
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4: Und das sind die längsten Staus, alles ab 11 Minuten Zeitverlust. A1 Münster-Dortmund zwischen Kamener Kreuz und Unna 4 Kilometer plus 11. A2 Oberhausen-Dortmund zwischen Oberhausen-Königshardt und Bottrop 2 Kilometer plus 12. A2 Dortmund-Oberhausen zwischen Dreieck-Bottrop und Kreuz-Oberhausen 6 Kilometer, 11 Minuten on top. Die A4 Aachen-Köln zwischen Kreuz-Köln-West und Köln-Eiffeltor 3 Kilometer, auch hier 11 Minuten mehr. A40 Dortmund-Duisburg zwischen Bochum-Wattenscheid-West und Essen-Frillendorf 3 Kilometer plus 14 Minuten. Und die 52 München Gladbach-Düsseldorf zwischen Kreuz Nersen und Büderich 3 Kilometer, halbe Stündchen obendrauf. Gute Fahrt euch! Wow, was für ein Wochenende, ja? War es schön bei euch? Ja. Ich habe mich ja sehr auf unser Bierfest in der Stadt gefreut. Zack, wurde ich krank. Ich habe mich auch sehr darauf gefreut, Oasis-Karten zu kaufen, weil ich ja so einen Code zugeschickt bekommen habe. Zack, ausverkauft, ja. Ein Wochenende voller Enttäuschungen liegt also hinter mir. Es kann nur eine Top-Woche werden. Es geht aufwärts. Ich bin Kevin Zimmer. Tag zusammen.
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3: Also wenn ich mit über 70 noch so im Saft stehe, Leute, da bin ich sehr zufrieden.
4: Ja, also ich mache jeden Morgen meine Übungen. Ich habe meinen Fahrradtrainer zu Hause, ich habe einen Laufband zu Hause. Ich mache Gewichtheben, Muskelkraftaufbau. So halte ich mich jeden Tag fit.
3: Karl-Heinz Rogel war das. Er spielt zusammen mit Heinz-Bernd Freund und Udo Zimmermann für die Ü75-Nationalmannschaft von Deutschland. Die reisen jetzt nach Australien zur WM als Titelverteidiger. Bei einer Sache sind sich alle einig.
5: Wenn wir auch nicht den Titel holen, dass wir eine Bombenkameradschaft in diesem Team haben und wir uns alle ganz bestimmt auch dann stützen werden, wenn wir nicht erfolgreich sein werden.
3: Gold wert dieses Mindset. Unter anderem das war Thema heute Morgen hier bei Radio Siegen. Wir haben darüber hinaus auch noch mit Irenius Smolinski gesprochen. Er spielt für die Ü70-Nationalmannschaft. Könnt ihr nachhören auf radiosiegen.de in unserem Studioblog. Noel Schäfer ist mein Name. Wir hören uns morgen wieder von 6 bis 10. Tschüssi.
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0: Es ist 13:30.
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0: Mit Simon Volkmann. Guten Tag. Erst im Sommer ist Jens Spahn nach seiner Leihmutter-Affäre als Chef der CDU-CSU-Bundestagsfraktion zurückgetreten. Jetzt zieht er sich auch aus dem mächtigen Haushaltsausschuss im Bundestag zurück. Das schreibt Spahn in einer Nachricht an seine Fraktion. Er wolle sich vorerst auf seine Arbeit im Wahlkreis konzentrieren. Nach der Leihmutter-Affäre hatte es zuletzt wieder Wirbel gegeben. Die Bild-Zeitung hatte ein Foto von ihm veröffentlicht, das ihn während einer Sitzungswoche im Bundestag im Urlaub auf Sardinien zeigen soll. Wer vom Siegerland aus mit dem Zug fahren will, der hat oft das Nachsehen, vor allem wenn es in Richtung Dortmund geht. Der Regionalexpress 34 war im ersten Halbjahr dieses Jahres der unpünktlichste Zug in ganz NRW. Der Deutschen Presseagentur liegen Zahlen vor, wonach hier mehr als 60% aller Verbindungen Verspätung hatten. Beim Regionalexpress 99 Richtung Frankfurt sieht es nicht viel besser aus. Hier waren mehr als 50% der Fahrten unpünktlich. Die Deutsche Bahn und andere Bahnunternehmen sagen, das liege an zu vielen Baustellen und an einer zu hohen Auslastung. In der Siegener Innenstadt gemütlich nach dem Shoppen auf einer Sitzbank chillen, das ist diese Woche keine gute Idee. Die Stadtverwaltung ölt und reinigt ab heute Handläufe und Sitzflächen, und zwar am Siegufer, im Herrengarten und in der Kölner Straße. Die Bänke werden dafür abgesperrt. Ende der Woche sollen die Arbeiten abgeschlossen sein. Und das waren die Radio Siegen Nachrichten von hier mit Simon Volkmann. Wir schauen aufs Wetter für Siegerland und Wittgenstein. Die Wolken dominieren, aber es bleibt trocken. In Kredenbach werden es bis zu 24 Grad, in Balde bis zu 23, in Wilgersdorf etwas kühler mit bis zu 21 Grad. Dienstag und Mittwoch geht das milde Wetter weiter mit Höchstwerten zwischen 23 und 28 Grad.
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0: Der aktuelle Radio Siegen Verkehrsservice. Achtung bitte auf der A4, Köln Richtung Olpe, zwischen Untereschbach und Overath. Gefahr durch Holzteile auf der Fahrbahn und im weiteren Verlauf zwischen Bielstein und Gummersbach. Gefahr durch Gegenstände auf der Fahrbahn. Hier also bitte an beiden Stellen vorsichtig fahren. Dann braucht ihr länger auf der B408, wenn ihr von Raumland in Richtung Bad Berleburg wollt. Es gibt stockenden Verkehr, 9 Minuten kommen obendrauf. Und zwei Blitzer, die habt ihr uns gemeldet. Geisweid, Geisweider Straße Richtung Buschütten und in der Ortsdurchfahrt Luckenbach in Richtung Hachenburg. Allen unterwegs eine gute und sichere Fahrt.

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Düsseldorf ist derzeit nicht wiederzuerkennen. Man kann es ja gar nicht mehr Düsseldorf nennen. Ja. Man nennt es nur noch Backstreet Boys Dorf. Ja. Das ganze Wochenende schon wurde Düsseldorf belagert von etwas älter gewordenen BSB-Fans. Ja. Es sind die einzigen Europakonzerte der Backstreet Boys. Freitag, Samstag und gestern Abend standen Nick, AJ, Brian, Howie und Kevin in der Arena auf der Bühne. Hinter 3 von insgesamt 10 Konzerten können die Jungs also einen Haken machen. Oh, das haben wir geschafft. Howie und Kevin in der Arena auf der Bühne.

0: richtig schöner Moment. Also war toll.
1: Sehr gut, die Jungs können singen und das Highlight war für mich I Want It That Way.
2: Unbeschreiblich. Ich weiß gar nicht, wie ein normales Leben jetzt nach diesem Konzert wieder führen soll. Ganz ehrlich, es war der Wahnsinn. Es war wirklich der Wahnsinn.
3: Ja, nach dem Konzert. Es wird nichts mehr mit dem normalen Leben. So, und Düsseldorf ist noch lange nicht fertig mit den Backstreet Boys. 7 Konzerte stehen noch an. Heute haben die Jungs erstmal Ruhetag. Morgen Abend mit Show Nummer 4 geht's dann weiter. Euch viel Spaß dort, wenn ihr Tickets dafür habt.
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3: Und hier sind sie, die Backstreet Boys. Schön, dass sie für uns eine kleine Ausnahme machen.

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1: Mit Malte Albrecht, guten Tag. Deutschland ohne Einwanderung, das funktioniert nicht. Im Gegenteil, in vielen wichtigen Jobs sind Menschen mit ausländischen Wurzeln absolut unverzichtbar. Das sagt das Statistische Bundesamt und es hat entsprechende Zahlen dazu vorgelegt. Thorsten Adolfs aus dem News-Team, erklär uns doch mal, warum das so ist.
2: Weil ohne Menschen mit Einwanderungsgeschichte bei uns in vielen Branchen eine ganze Menge stillstehen würde. Die Bundesstatistiker haben herausgefunden, dass mittlerweile mehr als ein Viertel aller Angestellten Wurzeln im Ausland hat. Vor allem in der Gastronomie und auf dem Bau geht ohne sie fast gar nichts mehr. Schaut man sich zum Beispiel die Küchen in der Gastronomie an, dann kommt dort über die Hälfte der Beschäftigten aus dem Ausland. Und auch beim Gerüstbau, in der Lebensmittelherstellung und der Fleischverarbeitung liegt der Anteil bei über 50%.
1: Und es gibt noch mehr sogenannte Engpassberufe, in denen es ohne Menschen mit Zuwanderungsgeschichte nicht geht. Stichwort Medizin.
2: Ja, man kann sagen, vor allem dort, wo Fachkräfte bei uns knapp sind, sind diese Menschen der Schlüssel. Zum Beispiel im Pflegebereich, egal ob im Krankenhaus oder im Altenheim, da hat mittlerweile jeder Dritte eine Einwanderungsgeschichte. Und auch beim Hotelservice oder unter den Lkw-Fahrern, die ganzen Waren für uns von A nach B bringen, ist der Anteil extrem hoch. Es gibt zwar Berufe, wo der Anteil deutlich niedriger ist. Das ist alles, was mit dem Rettungsdienst und der Landwirtschaft zu tun hat. Aber der Trend ist klar, ohne die Unterstützung von Menschen mit Einwanderungsgeschichte würden viele wichtige Dienstleistungen in Deutschland nicht so gut funktionieren, wie wir es gewohnt sind.
1: Danke, Thorsten. Und das sind weitere Nachrichten. Die EU-Außenbeauftragte Kallas warnt vor neuen hybriden Angriffen aus Russland. Vor dem Treffen der EU-Verteidigungsminister in Brüssel wies sie auf entsprechende Geheimdienstberichte hin. Russland plane weitere Sabotageakte und Angriffe auf die Demokratie, sagte Kallas. In Brüssel beraten die Minister deshalb nun unter anderem über ein europäisches Notfallsicherheitsprotokoll. Der ehemalige Unionsfraktionschef Spahn zieht sich jetzt auch aus dem Haushaltsausschuss des Bundestags zurück. Das hat sein Büro bestätigt. Spahn war in die Kritik geraten, weil er bei einem Sitzungstermin fehlte und Bilder ihn währenddessen im Urlaub zeigten. Erst im Sommer war Spahn als Fraktionschef zurückgetreten. Grund waren Vorwürfe zur Inanspruchnahme einer Leihmutter in den USA für die Geburt seines Sohnes. Nach den massiven Zugausfällen am Samstag im Ruhrgebiet geht die Polizei nicht von Sabotage aus. Stattdessen vermutet sie, dass Kabeldiebe dahinter stecken. Unbekannte hatten demnach bei Gelsenkirchen Kabel nicht nur durchtrennt, sondern auch gestohlen. Das habe zum Ausfall von Elektronik geführt, heißt es. Die Kartoffelernte in Deutschland wird in diesem Jahr deutlich schwächer ausfallen. Davon geht das Bundeslandwirtschaftsministerium aus. Erwartet werden 10,4 Millionen Tonnen. Im vergangenen Jahr waren es fast 14 Millionen Tonnen. 2025 war aber auch ein Rekord-Kartoffeljahr. Grund für die geringere Menge sind laut Ministerium unter anderem die Hitze- und Dürreperioden im Sommer. Außerdem ging die Anbaufläche um 11% zurück. Gute Nachrichten gibt es für unseren Geldbeutel. Das Ministerium rechnet erst einmal mit stabilen Preisen im Supermarkt, weil Angebot und Nachfrage weiterhin gut ausgeglichen sind. Und das waren die Nachrichten mit Malte Albrecht.
3: Rüber auf die Straßen. Das ist der aktuelle Radio Siegen Verkehrsservice. Wie immer der Blick auf die Autobahnen. Die A4 Köln-Olpe zwischen Bielstein und Gummersbach. 1 Kilometer Stau. Knapp 10 Minuten kommen hier oben drauf. Dann bitte Acht geben. Es gibt eine Vollsperrung hier bei uns im Kreis. Die L729 zwischen Eckmannshausen und Unglinghausen ist noch mindestens eine Stunde voll gesperrt nach einem Unfall. Also die Straße zwischen Eckmannshausen und Unglinghausen. Voll gesperrt gerade. Außerdem haben wir ein bisschen stockenden Verkehr auf der B54 zwischen Oberstdorf und der Eremitage. Rund 7 Minuten kommen hier oben drauf, laut ADAC. Die B508 zwischen Hilchenbach und Kreuztal, auch hier so 5 Minuten mehr einplanen. Dasselbe gilt für die B480 zwischen Raumland und Bad Berleburg. Kommt gut und sicher durch. Mindestens hier werdet ihr kontrolliert. In Geisweid, Geisweider Straße, hier wird Richtung Buschhütten geblitzt. Kommt gut und sicher an euer Ziel. Schauen wir auf euer Wetter für Siegerland und Wittgenstein. Ja, dieser Montagnachmittag zeigt sich wie gerade so wechselnd bewölkt und spätsommerlich warm. Die Sonne kommt wohl kaum mehr richtig raus. Regen ist aber auch nicht dabei. In Hemmschlar bekommt ihr bis zu 23 Grad, 25 rund um Eiserfeld. Morgen am Dienstag bleibt es ähnlich.
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3: Ja, was hatte sich NRW und auch Ministerpräsident Wüst ins Zeug gelegt, aber alle Mühen haben nicht gereicht. Wenn es in den nächsten Jahren nochmal olympische Sommerspiele in Deutschland gibt, dann in München. Das ist jetzt seit Samstag klar und eben nicht in Köln-Rhein-Ruhr. Unsere Region hier in NRW hatte sich ja auch beworben. Auf diese Enttäuschung für NRW schauen wir gleich nochmal genauer.
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3: Mit mir, Max Schepp ist mein Name. Ich wünsche euch einen schönen Nachmittag und wir gehen zusammen in Richtung Feierabend. Ja, zwei Stündchen habt ihr wahrscheinlich noch. Pink ist das jetzt mit Runaway.

0: Wir klimpern mit Metallica. Hier um gleich 12 Minuten nach 4. Nothing Else Matters ist das gewesen. Ja, und das ist es auch gewesen für unsere Region. Köln, Rhein, Ruhr für die Olympischen Sommerspiele. Es wird sie nicht geben. Nein, wir gehen mit München ins Rennen. Am Samstag ist ja entschieden worden. Gehen wir mit der NRW-Region Köln, Rhein, Ruhr oder eben mit München in die Olympischen Sommerspiele. Deutschland hat sich ja beworben für die 3 nächsten Sommerspiele. Ja, und für eins wird es hoffentlich den Zuschlag geben. Wir haben uns mal umgehört bei euch. Wie habt ihr die Entscheidung aufgenommen?
1: Ich fand schade, dass es nicht ins Rheinland gekommen ist, weil in München war es in den 70er Jahren ja schon gewesen und das Rheinland hat es definitiv verdient. Schade, dass es nicht geklappt hat.
2: Es gibt wichtigere Dinge für die Stadt Köln und wir sind kein Organisationswunder, würde ich sagen. Liegt besser in München.
3: Ich hätte es gern gehabt, aber kann nicht sagen, ob das gut oder schlecht ist. Also ist halt so, wie es ist. Ne?
4: Also ganz ehrlich, mir ist es total egal, weil ich überhaupt kein Olympia-Fan bin. Köln, Düsseldorf, das ganze Ruhrgebiet ist eh schon total voll. Jedes Wochenende, von daher brauchen wir hier nicht noch mehr Happening.
5: Also ich finde es ausgesprochen schade, weil gerade Köln ohne das Rhein-Ruhr-Gebiet prädestiniert wäre, um sich zu präsentieren.
0: Ja, ich finde dieses Argument mit dem Voll echt gut, ne? Also grundsätzlich hätte ich es natürlich gefeiert, wenn Olympische Spiele hier bei uns quasi neben Siegen-Wittgenstein in NRW stattgefunden hätten. Aber wenn ich jetzt überlege, wenn ich nach Köln, Düsseldorf, Essen, Bottrop reinfahre, wie lange ich da brauche, wie viel ich im Stau stehe. Und jetzt überlegt euch mal, wenn da noch Olympia kommt. Also dann wäre ja alles komplett Crash-out gegangen, ne? Um mal bei der Jugendsprache zu bleiben. Deswegen München vielleicht doch eine ganz gute Wahl. Habt ihr gehört? Hier bei uns Radio Siegen. 13 Minuten nach 2 haben wir jetzt.

Habt ihr das gehört? Ein Unfall mit rasender Geschwindigkeit da gestern in Benfe. 15 km/h. Spaß jetzt wirklich beiseite. Also lustig ist das nicht, aber kurios allemal. Bei einer geführten Vespa-Tour ist gestern eine 58-jährige Frau mit ihrer Vespa gestürzt und zwar in einen Schweinepestzaun, der neben der Straße gewesen ist. Und dabei hatte sie eben nur 15 Sachen drauf. Ja, 15 km/h. Ihre Verletzungen sind aber trotzdem so schwer gewesen, so schnittwundenmäßig, dass ein Heli kommen musste. Wünschen auf jeden Fall gute Besserung. 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
1: Fireflies hier bei Radio Siegen um 2:30.
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1: Das News Update jetzt von und mit Caroline Hartmann.
3: Guten Tag. Der CDU-Politiker Spahn tritt von einem weiteren Posten zurück. Er verzichtet auf den Sitz im Bundestagshaushaltsausschuss, wie er selbst mitgeteilt hat. Zur Begründung erklärt Spahn, über seine Person gäbe es zurzeit so viele Diskussionen, dass ein normales Arbeiten kaum möglich sei. Frauen ziehen sich aus Angst vor Gewalt aus dem Internet zurück. Das ergibt eine Umfrage im Auftrag des Deutschen Frauenrates. 2/3 der Befragten ändern demnach aus Sorge vor einer missbräuchlichen Nutzung von Fotos und Videos ihr Verhalten und teilen zum Beispiel weniger Bilder. Die Sanierung der Sportarena Eichen ist abgeschlossen. Die Stadt Kreuztal hat hier insgesamt 254.000 Euro investiert. Der Kunstrasen war so stark abgenutzt, dass er erneuert werden musste. Die Stadt hat auf Nachhaltigkeit geachtet und für die Befüllung des Rasenteppichs ein Kork-Sandgemisch verwendet. Dabei wird weniger Mikroplastik frei. 5 Jahre hat das städtische Gymnasium Bad Larsve das Prädikat Naturparkschule getragen und auch in den kommenden 5 Jahren darf sich die Schule so nennen. Sie ist vom Naturpark Sauerland-Rothaargebirge erneut ausgezeichnet worden. Mit dieser Auszeichnung werden Schulen gewürdigt, die sich für die Natur vor Ort besonders engagieren. Das Larsve Gymnasium plant nun als nächstes zum Beispiel einen eigenen Schulgarten. Das waren die Radio Siegen Nachrichten von hier mit Caroline Hartmann.
1: Danke dir, Caro.
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1: Auf der Autobahn verliert ihr etwas Zeit auf dem Weg Richtung Köln. Die A4 Olpe-Köln zwischen Gummersbach und Bielstein 2 Kilometer, rund 7 Minuten Zeitverlust. Dann lokal hier bei uns eine Straßensperrung. Und zwar die Landstraße zwischen Eckmannshausen und Unglinghausen. Da hat es einen Unfall gegeben, die ist noch locker bis 15 Uhr voll gesperrt. Zwischen Eckmannshausen und Unglinghausen. Das bitte beachten. Außerdem könnt ihr uns vielleicht helfen, denn weder wir noch die Polizei wissen, was da so wirklich los ist. Ist es einfach stockender Verkehr oder ein bisschen mehr? In Geisweid, auf der Geisweider Straße Richtung Kreuztal, also quasi von der HTS-Abfahrt Geisweid in Richtung Kreuztal. Da staut es sich massiv. Der rechte Fahrstreifen ist auch gesperrt. Dementsprechend, wenn ihr da unterwegs seid, dann gibt's uns gerne durch. 0271 23 22 21 0. Darüber habt ihr auch 3 Blitzer durchgegeben. Siegen, Freudenberger Straße, hier in beide Richtungen. Geisweid, Geisweider Straße Richtung Buschütten. Und Junkernhees, die Heesstraße in Richtung Ortsmitte. Kommt gut und sicher an euer Ziel. Dann schauen wir aufs Wetter für Siegen-Wittgenstein. Ja, heute klart es wohl nicht mehr wirklich auf. Die Sonne versteckt sich hinter der dichten Wolkenfront. Ansonsten aber sommerlich, spätsommerlich warm, ja, so 25 Grad maximal. Morgen am Dienstag kommt die Sonne dann wohl wieder mehr raus. Dann haben wir 23 Grad oben rund um Aue, 25 wie ähnlich wie heute hier unten rund um Gosenbach. Wenn wir auf die weitere Woche schauen, ja, da könnte es wieder ein bisschen trüber werden. Eine 120 Meter lange Fleischpeitsche. Darum geht's gleich bei mir.
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1: Nicht das, was ihr denkt. Ist eine Allewurst, also hier so eine lange Salami. Max Schöpp ist mein Name. Jetzt erstmal ein bisschen Musik hier für euch. Genesis, Jesus, He Knows Me.

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Ganz neu bei uns, Iggy Kelly mit Miracle. Und jetzt habe ich hier im aktuellen Radio 7 Verkehrsservice, ja, eine gute Nachricht im Raum Netschen. Die Straße zwischen Eckmannshausen und Unglinghausen ist nämlich wieder freigegeben. Die ist vorhin voll gesperrt gewesen nach einem Unfall. Also Eckmannshausen Richtung Unglinghausen wieder freie Fahrt. Ein bisschen anders sieht es in Geisweid aus. Da stockt es ziemlich, nämlich Geisweider Straße zwischen der HTS-Abfahrt Geisweid in Richtung Kreuztal. Da ist sogar der rechte Fahrstreifen gesperrt. Wenn ihr wisst, was da los ist, dann gibt's uns doch gerne durch. 0271 23 22 21 0. Da eben eine WhatsApp schreiben oder direkt durchklingeln. Ich wünsche euch eine gute und sichere Fahrt.

0: 14 Minuten vor 3, hier ist Radio 7. Und beim Thema Wurst, ne, habe ich ja immer diesen Ton hier im Ohr.
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0: Sabrina Mockenhaupt Gregor jetzt ist das gewesen, unsere Läuferin. Aber das hier werde ich beim Wort Wurst jetzt, glaube ich, auch immer im Kopf haben. Nämlich einen Weltrekord mit einer Aalenwurst, also so eine luftgetrocknete Salami. In Melsungen in der Nähe von Kassel haben sie da letzte Woche eine knapp 120 Meter lange Aalewurst gemacht. Unfassbar. Die ist so lang, die mussten sie kreisförmig, schneckenförmig auf so einen Tisch legen. Und das Absurde, gestern ist diese Wurst dann versteigert worden und den ersten Meter hat Matthias aus Erfurt ersteigert für 500 Euro. Guten Hunger, sag ich da mal. Und Thema lang. Auch bei uns in Siegen-Wittgenstein gibt es ja Weltrekorde und Weltrekordhalter. Zum Beispiel Christian Schäfer aus Netfen. Er wohnt mittlerweile in Bayern, kommt aber von hier. Und der kann sich diese elendslange Zahl Pi merken.
2: Ich habe im Frühjahr den deutschen Pi-Rekord aufgestellt, indem ich die ersten 18.290 Ziffern fehlerfrei aufgesagt habe. Also völlig absurd, auch wenn ich mir das selber vorstelle. Ist kaum vorstellbar, dass man sich so viele Zahlen merken kann. Geht aber eben nur aufgrund von Techniken.
0: Ja, überlegt euch das mal. Unfassbar. Er hat aber noch einen draufgesetzt. Vergangenes Jahr hat er bei der Show Guinness World Records in Sat.1 mitgemacht.
2: Ich werde mir von 200 Personen im Publikum die Handynummern merken, die ich dann natürlich erst live bekommen werde und muss dann eben innerhalb von 2 Stunden mir möglichst alle einprägen. Und anschließend habe ich 3 Minuten Zeit, möglichst viele von diesen Personen wieder anzurufen.
0: Ja, unfassbar. Das hat er dann auch noch geschafft. Das könnt ihr auch alles online nochmal nachschauen bei Sat.1. Unfassbar. Es gibt natürlich noch deutlich mehr Weltrekordler hier bei uns in Siegen-Wittgenstein. Das ist aber jetzt nur mal einer davon gewesen. Den finde ich besonders krass. Ein Interview mit ihm haben wir auch damals gemacht. Wenn ihr das googelt, findet ihr das auch bei uns online auf radiosiegen.de. Also die Aalewurst da in Melsungen. 120 Meter lang. Unfassbar. Da gehört ihr bei uns, Radio Siegen. Und das ist jetzt The Final Countdown für euch. Ja, den leiten wir bei euch Richtung Feierabend auch so langsam ein. Ein Stündchen noch.

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1: Mit Malte Albrecht. Guten Tag. Es gibt neuen Streit in der Bundesregierung. Diesmal geht es um die geplante Pflegereform. Union und SPD ringen heute weiter um einen Kompromiss. Denn der Gesetzentwurf von Gesundheitsminister Lindemann soll eigentlich am Mittwoch ins Kabinett. Die SPD droht aber weiter mit Blockade. Lena Bauer aus den Nachrichten. Es hängt vor allem am Geld.
2: Die Pflegeversicherung steckt tief in den roten Zahlen. Laut GKV-Spitzenverband könnte sie ohne weitere Zuschüsse schon ab Oktober zahlungsunfähig sein. Für dieses Jahr wird ein Minus von 4,4 Milliarden Euro erwartet, für 2027 sogar von 10 Milliarden. Lindemann will die Pflegeversicherung mit seiner Reform stabilisieren. Die SPD kritisiert aber vor allem ein Kürzungspaket. Nach den diskutierten Plänen könnten Pflegegrade schwerer zu bekommen sein. Außerdem sollen Zuschüsse zu Heimkosten später greifen. Heißt für Pflegebedürftige und ihre Familien, sie müssten am Anfang mehr selbst zahlen. Sozialverbände begrüßen deshalb die Nachverhandlungen. Der Paritätische Gesamtverband nennt sie überfällig. Es dürften nicht immer mehr Kosten auf Pflegebedürftige und Versicherte verlagert werden. Auch die AWO unterstützt einen Deckel für Eigenanteile im Heim, warnt aber, der müsse gerecht ausgestaltet sein. Schon jetzt liegen die Eigenanteile im ersten Heimjahr im Schnitt bei 3.364 Euro im Monat. Im Gespräch ist ein Deckel von 1.500 Euro. Lindemann lehnt das ab. Ob Union und SPD bis Mittwoch zusammenkommen, ist offen.
1: Lena, vielen Dank. Und das sind weitere Nachrichten. Der frühere Chef der Unionsfraktion, Jens Spahn, zieht sich aus dem Haushaltsausschuss des Bundestages zurück. Das hat sein Büro bestätigt. Spahn war zu den ersten Sitzungsterminen nicht erschienen. Gleichzeitig wurde ein Foto öffentlich, das ihn mit seiner Familie auf Sardinien zeigte. Danach gab es viel Unmut im Ausschuss über Jens Spahn. NRW-Ministerpräsident Wüst ist für 3 Tage in der Türkei. Dort soll er noch heute Nachmittag überraschend Präsident Erdogan treffen. Das ist aus Wüst Delegation durchgesickert. Bei dem Gespräch soll es demnach um die engen Beziehungen zwischen NRW und der Türkei gehen, die wirtschaftliche Zusammenarbeit und aktuelle politische Themen. Die 3 deutschen BioNTech-Standorte in Rheinland-Pfalz, Hessen und Baden-Württemberg werden geschlossen. Nach Angaben des Pharmaunternehmens sind rund 1.800 Beschäftigte betroffen. BioNTech wollte die Werke wegen zu geringer Auslastung, Überkapazitäten und zur Kostensenkung verkaufen. Trotz monatelanger Suche wurden aber keine Käufer gefunden. Verschenken wir Geld, wenn wir ein neues Smartphone, Tablet oder einen Laptop kaufen und das alte Gerät erstmal in die Schublade legen? Genau darum geht es in einer Umfrage für das Kauf- und Verkaufsportal Swappy. Demnach bleiben Altgeräte in Deutschland im Schnitt länger als 15 Monate ungenutzt liegen, bevor sie verkauft oder eingetauscht werden. Swappy spricht von 460 Euro, die Menschen im Schnitt für den Verkauf eines alten Gerätes in den letzten 5 Jahren bekommen haben. Laut Umfrage glauben 58%, dass sie durch langes Warten Geld verloren haben. Viele behalten alte Geräte als Ersatz, andere denken, sie seien ohnehin zu kaputt. Und es waren die Nachrichten mit Malte Albrecht.
3: Rüber auf die Straßen. Das ist der aktuelle Radio Siegen Verkehrsservice. Zunächst der Blick auf die Autobahnen. Die A4 Olpe-Köln zwischen Gummersbach und Bielstein, 2 Kilometer Stau, rund 10 Minuten Zeitverlust laut ADAC. Außerdem schauen wir dann lokal hier bei uns auf die Straßen. Da haben wir in Geisweid eine Sperrung des rechten Fahrstreifens. Und zwar Geisweider Straße von der HTS-Abfahrt kommen in Richtung Kreuztal, also in Höhe des McDonalds. Da ist der rechte Fahrstreifen gesperrt. Es kann sich daher etwas stauen. Ansonsten haben wir keine Staus oder Störungen, nur 4 Radarkontrollen. Danke euch fürs Durchgeben. Siegen, Freudenberger Straße, hier statt einwärts. Dann nochmal Siegen, Bürbacher Weg. Es wird in beide Richtungen kontrolliert. Genauso wie in Niederdilfen in der Grimbergstraße. Und in Junkernhees wird noch geblitzt in der Heesstraße Richtung Ortsmitte. Kommt gut und sicher durch den Verkehr. Das ist euer Wetter für Siegen-Wittgenstein. Heute Nachmittag klart es wohl nicht mehr auf. Die Sonne kommt kaum durch die dichte Wolkendecke. Ansonsten ist es aber sommerlich warm, so 25 Grad in der Spitze. Die bekommen wir auch morgen am Dienstag. 25 Grad dann rund um Dahlbruch, so 23 weiter oben in Volkholz. Dazu bleibt es trocken. Milliarden Ameisen auf einer Fläche. Und das in rund 90 Städten und Gemeinden. Hier bei uns in Deutschland eine richtige Plage, die sehr teuer werden kann und manche Städte und Gemeinden schon hunderttausende Euro bisher gekostet hat. Ob diese Ameisen, es ist eine spezielle Art, auch hier zu uns nach Siegen-Wittgenstein kommen können, hört er gleich.
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3: Vorher noch etwas Mucke. Cat's Eye ist das mit Animal. Und ich bin Max Schäpp. Schönen Nachmittag euch.

0: Mike and the Mechanics, over my shoulder. Hier ist Radio Siegen um jetzt 3:11. Wir brauchen sie zum Glück noch nicht. Noch nicht. Große rote Hinweisschilder, die auf eine Ameisenplage hinweisen. Die Betonung liegt wirklich auf noch nicht, denn in rund 90 Städten und Gemeinden in Deutschland ist genau das der Fall. In Karlsruhe zum Beispiel, ja, da hat sich die Tapinoma-Ameise ausgebreitet. Stellt euch mal etwa 150 Fußballfelder vor. Voll mit Ameisen. Milliarden sollen es sein, da in Karlsruhe.
1: Und ich so, um Gottes Willen, das ist total abartig.
0: Und diese Tapinoma-Ameise sorgt da für große Probleme. Die Schäden könnten bis in die Millionen gehen. Diese Ameisenart, die Tapinoma, ist besonders emsig. Also unterhöhlt Gehwege, Gebäude und das schneller als andere Arten. Das kann echt Mist geben, ne? Und die Ausrottung von diesen Ameisen, die ist quasi unmöglich. Bekämpfen geht aber. Ist aber richtig teuer. Die Stadt Karlsruhe versucht es da zum Beispiel mit einem extra angeschafften Heißwasserfahrzeug. Das hat die Stadt 120.000 Euro schon gekostet. Und dieses Auto besprüht dann die Nester zum Beispiel der Ameisen mit richtig heißem Wasser. Ja, nicht schön, aber anders geht's halt nicht. Für das kommende Jahr sind da schon rund 1 Million Euro an Mitarbeiterkosten für dieses Heißwasserfahrzeug veranschlagt worden. Also da sieht man mal, was ein Ausmaß das finanziell gesehen hat. Wir hoffen mal, dass diese Tapinoma-Ameise nicht bis zu uns nach Siegen-Wittgenstein krabbelt, denn bei den staubigen Kassen unserer Städte und Gemeinden wäre das fatal, glaube ich. Radio Siegen ist hier. Um jetzt 3:13.

Was soll da da, ey? Muss das denn Sinn, ey? Ja, wenn ihr auch so kleine Meckerfrieder seid, ne, über alles, was bei euch im Ort so gemacht wird oder auch eben nicht gemacht wird, dann nutzt doch die Möglichkeit, mal mit eurem Bürgermeister direkt darüber zu sprechen. Das geht heute in Oberdilfen. Hannes Gieseler, der Bürgermeister von Willensdorf, also auch für Oberdilfen, der stellt sich da euren Fragen und beantwortet sie. Das Ganze um 18 Uhr im Bürgerhaus. Und wenn ihr jetzt nicht in Oberdilfen wohnt, sondern irgendwo anders in Siegen-Wittgenstein, aber so eine Möglichkeit nutzen möchtet, dann geht mal auf die Website oder Social-Media-Kanäle eurer Stadt oder Gemeinde. Da werden solche Termine regelmäßig veröffentlicht. Das Ganze seht ihr auch bei uns online in unserer Radio Siegen-App oder auf radiosiegen.de. Da haben wir nämlich einen Veranstaltungskalender mit solchen Terminen. Und wenn ihr übrigens eine Veranstaltung veranstaltet, dann könnt ihr die auch genau in diesem Kalender eintragen und dann sehen es ganz viele Menschen in Siegen-Wittgenstein.

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0: Jetzt von und mit Caroline Hartmann.
2: Guten Tag. Vertreter der schwarz-roten Koalition beraten heute über Streitpunkte der geplanten Pflegereform. Die SPD lehnt Leistungskürzungen ab und schlägt eine Obergrenze für einen bestimmten Eigenanteil bei den Heimkosten vor. Zur Finanzierung sollen die Privatkassen stärker hinzugezogen werden. Jens Spahn tritt von einem weiteren Posten zurück. Er verzichtet auf den Sitz im Bundestagshaushaltsausschuss, wie er selbst mitgeteilt hat. Zur Begründung erklärt Spahn, über seine Person gäbe es zurzeit so viele Diskussionen, dass ein normales Arbeiten kaum möglich sei. Die Sanierung der Sportarena Eichen ist abgeschlossen. Die Stadt Kreuztal hat hier insgesamt 254.000 Euro investiert. Der Kunstrasen war so stark abgenutzt, dass er erneuert werden musste. Die Stadt hat hier auf Nachhaltigkeit geachtet und für die Befüllung des Rasenteppichs ein Kork-Sandgemisch verwendet. Dabei wird weniger Mikroplastik frei. 5 Jahre lang hat das städtische Gymnasium Bad Laswe das Prädikat Naturparkschule getragen und auch in den kommenden 5 Jahren darf sich die Schule so nennen. Sie ist vom Naturpark Sauerland-Rothaargebirge erneut ausgezeichnet worden. Mit dieser Auszeichnung werden Schulen gewürdigt, die sich für die Natur vor Ort besonders engagieren. Das Laswer Gymnasium plant nun als nächstes zum Beispiel einen eigenen Schulgarten. Das waren die Radiosiegen Nachrichten von hier mit Caroline Hartmann.
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0: Es staut sich auf eurem üblichen Weg Richtung Köln. Ja, die A4 Olpe-Köln zwischen Gummersbach und Bielstein. 2 Kilometer, 10 Minuten kommen hier oben drauf, laut ADAC. Dann haben wir ein bisschen Plus, ja, auf eurem Weg Richtung Geisweid. Wenn ihr von Weidenau nach Geisweid fahren möchtet, da auf der Geisweider Straße staut es sich ziemlich, denn auf Höhe des McDonalds ist der rechte Fahrstreifen gesperrt. Ansonsten wissen wir noch von einer ausgefallenen Ampel und zwar in Kredenbach, da auf der B508, also die Ortsdurchfahrt. Da bitte also auch etwas vorsichtig fahren. 6 Radarkontrollen habt ihr durchgegeben, danke dafür. Siegen, Freudenberger Straße, stadteinwärts, dann der Bürbacher Weg, hier wird in beide Richtungen kontrolliert. Dann Geisweid, Geisweider Straße in Richtung Kreuztal. Ja, da, wenn es sich jetzt so staut, wahrscheinlich kein Problem. Ansonsten Niederdilfen, Grimbergstraße. Hier wird in beide Richtungen kontrolliert. Ortsdurchfahrt Lützeln Richtung Niederdresselndorf. Und Junkernhees, Heesstraße Richtung Ortsmitte. Gute und sichere Fahrt euch. Das ist euer Wetter für Siegerland und Wittgenstein. Heute bleibt es so wie derzeit. Meist bewölkt, aber ziemlich schön warm. Morgen am Dienstag ähnliche Bedingungen, nur dass die Wolken etwas aufbrechen. Wir erwarten also wieder ein bisschen Sonne. 23 Grad in Weidenhausen, 25 weiter unten in Eichen. Regen haben wir weiterhin nicht in Sicht.
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0: Max Schöpp ist mein Name. 2 Hits haben wir jetzt für euch in der Playlist mit Alle Farben und Baby Goodbye und dann Roxette, Sleeping in My Car. 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

0: Roxette, Sleeping in My Car. Ja, und Car, ein neues Auto, das wär's doch.
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2: Sandra.

0: Ja.
1: Es ist Herbst, es wird Winter.
0: Jawohl.
1: Weil Kinder ja jedes Jahr in diesem Alter aus den Klamotten rauswachsen. Sechs Jahre ist sie, ne? Habe ich richtig verstanden?
0: Ja, ist sechs Jahre, ja. Mhm.
1: Die wachsen ja ständig raus aus den Klamotten.
0: Ja.
1: Braucht deine Tochter eine neue Herbst-Winter-Garderobe?
0: Jawohl. Schuhe, Jacke, komplettes Outfit.
1: Sandra, wir sind dabei. Wir erfüllen dir deinen Wunsch.
0: Wahnsinn.
1: Wir haben mal so überschlagen, wir würden dir einfach 300 Euro jetzt mal für die Garderobenkasse für deine Tochter geben.
0: Wahnsinn, Wahnsinn, Wahnsinn.
1: Kommst du damit schon mal ein Stück weiter?
0: Richtig weit, ja. Jetzt kullern auch die Tränen.
1: Oh, das wollte ich jetzt nicht.
0: Nee, das ist das positive Tränen, Freundentränen. Oh, vielen lieben Dank. Also ich umarme dich jetzt einfach mal so.
1: Ich fühle mich gedrückt und gebe den Drücker auch weiter ans ganze Team.
0: Ja, super, vielen lieben Dank.
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0: hier bei Radio 7. Viertel vor vier ist gerade durch. Ja, und mittlerweile muss man ja sagen, da kann im Grunde jeder singen, ne? Egal ob Carmen Geist, die eigentlich schief und schepp singt, aber mit Autotune, ne, geht das alles schon. Deswegen haben wir mal unsere Rubrik Unplugged Hits ausgepackt und haben gesagt, na, wir schauen doch mal, wie diese Songs klingen ohne Autotune. Und jetzt haben wir den hier in der Pipeline. Ja, Waving Flag hören wir uns mal an. Wie hört der sich an? In einer Unplugged-Version.
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2: Hi, this is Kanon and a couple of my band, my friends. And so we're gonna play a song called Waving Flag. This is the original.

Klavier, Gitarre und die Stimme. Mehr brauchst du nicht für so einen Unplugged-Hit wie gerade hier Waving Flag. Ganz, ganz toll. Und jetzt nehmen wir aber die volle Kapelle wieder dazu. Walking on Sunshine ist das für euch. Jetzt um 10 Minuten vor 4. Ich wünsche euch einen schönen Start in Richtung Feierabend. Mit uns und den Hits.

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1: Mit Malte Albrecht. Guten Tag. Online unterwegs sein heißt eigentlich für viele posten, teilen, sichtbar sein. Frauen halten sich dabei aber offenbar immer mehr zurück. Das zeigt eine Umfrage für den Deutschen Frauenrat. Fast 70% der Befragten schränken demnach aus Angst vor digitaler Gewalt ihr Verhalten im Internet ein. Lena Bauer aus dem News-Team, wo genau zeigt sich denn diese Zurückhaltung?
2: Zum Beispiel beim Teilen von Bildern, aber auch bei Online-Aktivitäten insgesamt. Denn nach Angaben des Deutschen Frauenrats ziehen sich viele Frauen auch ganz aus digitalen Räumen zurück. Besonders deutlich ist das bei jüngeren Frauen. Bei den 18- bis 39-Jährigen sagen 76%, dass sie ihr Verhalten online einschränken. Noch stärker ist der Rückzug bei Frauen, die schon digitale oder digital sexualisierte Gewalt erlebt haben.
1: Das ist dann oft auch der Grund für den Rückzug. Welche Gründe werden noch genannt?
2: Ja, der Frauenrat sagt, digitale Gewalt wirkt nicht erst durch den konkreten Übergriff, sondern schon durch die Angst davor. 3 von 10 Befragten kennen persönlich Fälle, in denen echtes oder künstlich erzeugtes intimes Bildmaterial ohne Zustimmung verbreitet wurde. Also zum Beispiel sogenannte Deepfakes. Viele Befragte fordern deswegen mehr Schutz. 86% sagen, Plattformen müssen Frauen besser vor Belästigung und digitaler Gewalt schützen.
1: Dankeschön, Lena. Und jetzt weitere Nachrichten. Sozialverbände halten Nachbesserungen bei der Pflegereform für nötig. Immer mehr Kosten auf Versicherte und Pflegebedürftige zu verlagern, werde den Herausforderungen nicht gerecht, sagte der Hauptgeschäftsführer des Paritätischen Gesamtverbands ROC. Gesundheitsminister Lindemann wollte seinen Gesetzentwurf eigentlich übermorgen vom Kabinett beschließen lassen. Die SPD fordert aber Nachbesserungen und droht mit einer Blockade. Der Arbeitsmarkt in Deutschland stabilisiert sich und die Unternehmen wollen etwas weniger Jobs abbauen als zuletzt. Das zeigt das neue Beschäftigungsbarometer des IFO-Instituts. Im Handel und in der Industrie würden allerdings weiterhin Stellen gestrichen, heißt es. Eine echte Erholung sei deshalb noch nicht in Sicht. Wegen einer privaten Drohne musste der Betrieb am Düsseldorfer Flughafen vorübergehend eingestellt werden. Nach Angaben der Polizei wurde die Drohne am Samstagmorgen in rund 6 Kilometern Entfernung gesichtet. Ein 29-Jähriger soll sie für Aufnahmen von einem privaten Fest genutzt haben. Gegen ihn wird wegen des Verdachts des gefährlichen Eingriffs in den Luftverkehr ermittelt. Herz-Kreislauf-Erkrankungen sind in der EU immer noch die Todesursache Nummer 1. Jedes Jahr sterben rund 1,7 Millionen Menschen daran. Die wichtigsten Risikofaktoren wie Bluthochdruck, Diabetes und Fettleibigkeit sind zwar schon länger bekannt, trotzdem nimmt die Anzahl der Herz-Kreislauf-Erkrankungen weiter zu. Rund 62 Millionen Menschen in der EU leiden darunter. Um die Risiken frühzeitig zu erkennen, sollten alle unter 35 Jahren mindestens einmal ihr Herz-Kreislauf-System untersuchen lassen. Das empfiehlt jetzt die EU-Kommission. Zwischen 35 und 64 Jahren wird zu einem Check-up mindestens alle 5 Jahre geraten, bei den über 65-Jährigen dann alle 3 bis 5 Jahre. Je früher die Risiken erkannt werden und gesund gelebt wird, desto besser, heißt es aus Brüssel. Und das waren die Nachrichten mit Malte Albrecht.
3: Wir switchen rüber auf die Straßen. Das ist der aktuelle Radio Siegen Verkehrsservice. Ihr verliert wie üblich Zeit auf eurem Weg Richtung Köln. Die A4 Olpe-Köln zwischen Gummersbach und Bielstein, 2 Kilometer Stau, gut 10 Minuten plus laut ADAC. Dann hier lokal bei uns, bitte beachten, in Geisweid gibt es gerade Stau. Und zwar, wenn ihr von Weidenau nach Geisweid fahrt, da auf der Geisweider Straße auf Höhe des McDonalds ist nämlich der rechte Fahrstreifen gesperrt. Außerdem B508 in Gredenbach, ja, da ist die Ampel in der Baustelle ausgefallen. Also auch da kann es dann zu Behinderungen kommen. Ansonsten habt ihr uns 6 Radarkontrollen durchgegeben. Einmal Siegen, Freudenberger Straße, stadteinwärts. Dann Bürbacher Weg, es wird in beide Richtungen kontrolliert. Geisweid, Geisweider Straße Richtung Kreuztal, ja genau da, wo gerade der Stau ist. Dann Niederdilfen, Grimbergstraße in beide Richtungen. Junkernhees, Heesstraße Richtung Ortsmitte. Und in der Ortsdurchfahrt Lützeln wird kontrolliert und zwar Richtung Niederdresselndorf. Kommt gut und sicher durch. Euer Wetter jetzt nach Feierabend in Siegen-Wittgenstein. Ja, so wie bisher. Es klart wohl nicht mehr wirklich auf, also Sonne erwarten wir nicht mehr. Es bleibt aber muckelig warm, so 25 Grad. Morgen am Dienstag haben wir ähnlich warme Temperaturen. Dann habt ihr so 23 oben rund um die Wiesentwildnis, so 25 weiter unten bei Henna und Frieda auf der Siegbrücke. Ja, und auch morgen bleibt es trocken. Die Sonne kommt morgen aber nochmal mehr raus.
0: Das war das Wetter.
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3: Ja, so viel zu lachen hatte Jürgen Klopp bei seinem Heimspieldebüt als deutscher Nationaltrainer da gestern nicht. 0:1 Niederlage gegen Griechenland. Aber Die Nationalspieler hier aus Siegen-Wittgenstein, ja, denen ist zu lachen zumute, nämlich unseren Ü70-Kickern. Die fliegen bald zur Weltmeisterschaft. Hört ihr gleich?
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3: Vorher gibt's Musik auf die Ohren. Tina Turner ist das mit What's Love Got to Do With It. Und ich bin Max Schepp. Schönen Feierabend euch.

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0: Ja, Kloppos Heimpremiere als deutscher Bundestrainer ist schiefgegangen. Besser läuft es da, meist zumindest, bei unseren Ü70-Fußballern aus dem Kreis. Heinz-Bernd Freund, Udo Zimmermann und Karl-Heinz Rogel. Die drei sind bei der Ü75-WM dabei und treten da sogar als Titelverteidiger an. Mitte Oktober geht's für die Oldie-Nationalmannschaft da nach Australien. Ja, und unser Radio-Siegen-Reporter Luis Wiegel hat die vier kurz vor dem Turnier getroffen und gefragt, na, wie fühlt es sich denn an, so mit über 70 für Deutschland auf dem Platz zu stehen?
1: Fußball kennt kein Alter und dafür liefern vier Senioren aus unserem schönen Siegen-Wittgenstein den besten Beweis. Sie gehören zum deutschen Aufgebot für die Ü70 bzw. Ü75 Weltmeisterschaft. Schon im letzten Jahr konnte die Ü75 den Weltmeistertitel mit nach Hause holen. Letztes Jahr war Heinz-Bernd Freund auch schon mit dabei. In diesem Jahr ist er ebenso zuversichtlich.
2: Wir sind sehr gut vorbereitet. Unser Trainer hat uns da also wirklich in den letzten Monaten seit Anfang des Jahres wirklich stark unterstützt und wir haben also wirklich zu einer Einheit gefunden, menschlich, sportlich und auch kameradschaftlich, sodass wir dort also ganz bestimmt ein ganz gutes Wort bei der Vergabe mitreden können.
1: Irenius Smolinski ist das erste Mal dabei und das für die Ü70-Mannschaft. Auch er ist guter Dinge.
3: Ich denke schon, dass die Mannschaft auch Potenzial hat, aber die anderen spielen auch noch guten Fußball. Jeder will Weltmeister werden, da kann man nicht vorher voraussagen, wer gewinnt.
1: In dem Alter noch kicken, das erfordert Arbeit, Arbeit, Arbeit, sagt Karl-Heinz Rogel.
4: Ja, also ich mache jeden Morgen meine Übungen. Ich habe meinen Fahrradtrainer zu Hause, ich habe einen Laufband zu Hause. Ich mache Gewichtheben, Muskelkraftaufbau. So halte ich mich jeden Tag fit.
1: Das gemeinsame Ziel vor Augen, das schweißt zusammen, sagt Udo Zimmermann.
5: Die Trainingseinheiten sind sehr hart. Da sind wir zur Einheit geworden und man hat sich noch näher kennengelernt. Und das finde ich richtig klasse, weil die Kameradschaft ist richtig gut.
1: Und auch der Turnierbaum hat es in sich.
2: Wir haben 8 Mannschaften in der Altersklasse Ü75. Also in Summe spielen wir an 5 Tagen 8 Spiele.
1: Und jedes Spiel geht 2x30 Minuten. Aber egal wie das Turnier ausgehen wird, über eine Sache sind sich alle einig.
2: Wenn wir auch nicht den Titel holen, dass wir eine Bombenkameradschaft in diesem Team haben und wir uns alle ganz bestimmt auch dann stützen werden, wenn wir nicht erfolgreich sein werden.
0: Boah, ich finde das ganz toll, auch tolle Worte da am Ende. Da kann man mal applaudieren, finde ich. Mit über 70 nach Australien fliegen, um da eine Fußball-WM für Deutschland zu spielen. Kann man auf jeden Fall mal so machen. Erzählt haben wir es euch. Radio Siegen. Und jetzt geht's weiter mit Martin Garrix und Ed Sheeran. 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

0: 9 Minuten vor 5, hier ist Radio Siegen in eurem Feierabend. Ich hoffe, ihr habt ihn schon. Und dafür haben wir noch eine Lebensweisheit für euch.
1: Hier ist Günther, Steinzeffers Günther aus Niedertresselndorf. Immer dran denken, lieber in einem Stuhl einschlafen, als im Schlaf einstuhlen.

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0: Die hört ihr jetzt von und mit Caroline Hartmann. Hallo.
2: Guten Tag. Frauen ziehen sich aus Angst vor Gewalt aus dem Internet zurück. Das ergibt eine Umfrage im Auftrag des Deutschen Frauenrates. 2/3 aller Befragten ändern demnach aus Sorge vor einer missbräuchlichen Nutzung von Fotos und Videos ihr Verhalten und teilen zum Beispiel weniger Bilder. Der Pegelstand des Rheins in Köln hat einen historischen Tiefstand erreicht. Er sank auf 40 Zentimeter. Das geht aus aktuellen Daten des Wasserstraßen- und Schifffahrtsamtes des Bundes hervor.
1: Und jetzt die Nachrichten von hier.
2: Ein Nationalpark Rothaarkamm würde den Bau der Route 57 nicht gefährden. Das sagt die Kreisverwaltung und beruft sich auf das Land NRW. Der Kreis hatte das Land gebeten, ein von der IHK Siegen in Auftrag gegebenes Gutachten zu prüfen. Die im Gutachten befürchteten Mehrkosten, Verzögerungen und Risiken können nach Einschätzung des Landes ausgeschlossen werden. Der Nationalpark und die Route 57 behindern sich demnach nicht. Das Land schlägt vor, den Planungsraum für die Route 57 aus dem Nationalpark herauszunehmen. Dazu sollen auch eventuell nötige Baustellen und Anschlussbereiche gehören. Das Ministerium sei für Naturschutz und Verkehr zuständig. Seine Einschätzung habe daher großes Gewicht, sagt Landrat Andreas Müller. Er wünsche sich eine weitere Debatte auf Grundlage aller Informationen, so Müller. Spätestens seit diesem Jahr ist klar, anhaltende und massive Hitze wird künftig wohl zur Normalität in Deutschland gehören. Tage mit bis zu 40 Grad sind keine Seltenheit mehr. Für die Kommunen bedeutet das, sie müssen sich Gedanken über einen besseren Hitzeschutz machen. Im Kreuztaler Infrastrukturausschuss spricht man heute darüber. Einiges ist auch schon passiert, anderes ist noch geplant. Simon Volkmann berichtet.
3: Die Stadt investiert dieses Jahr allein in den Kitas fast 100.000 Euro in den Bereich Hitzeschutz. Unter anderem werden Sonnensegel und Markisen installiert. Ähnliches gilt für die Schulen. Neben Schulhofumgestaltungen ist etwa die Installation von Trinkwasserspendern in allen Schulen geplant. Für einige Schulen wird zudem geprüft, ob die Mensen nachträglich klimatisiert werden können. Bereiche wie der Rote Platz sind schwieriger, denn hier finden Märkte und Veranstaltungen statt, die es etwa unmöglich machen, dauerhaft Sonnensegel anzubringen. Am Roten Platz will die Stadt aber zumindest zusätzliche Bänke unter Bäumen anbringen. Auch eine Nebeldusche ist angedacht.
2: Es ist ein außergewöhnliches Kapitel der Berleburger Stadtgeschichte. Vor genau 300 Jahren erschien der erste Band der Berleburger Bibel. Daran erinnert eine besondere Ausstellung, die ab heute im Foyer der Bad Berleburger Sparkasse zu sehen ist. Von der Berleburger Bibel entstanden zwischen 1726 und 1742 insgesamt 8 Bände mit einer eigenen Bibelübersetzung. Dabei handelt es sich nicht um kleine Bücher für die Tasche oder den Nachttisch. Je nach Ausstattung und Einband bringt ein Exemplar bis zu 20 Kilo auf die Waage. Die Bibeln waren nicht nur regional bekannt, sie fanden bis nach Nordamerika Beachtung. Alle 8 Bände sind in der Ausstellung zu sehen. Dazu werden auch viele andere Dokumente und Originale aus dieser Zeit gezeigt. Los geht's heute Abend um 19.30 Uhr. Die Ausstellung geht dann bis zum 23. Oktober. Das waren die Radio Siegen Nachrichten von hier mit Caroline Hartmann.
0: Danke dir, Caro.
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0: Wir schauen auf die Autobahn, die A4 Olpe-Köln. Zwischen Gummersbach und Bielstein 1 Kilometer Stau, gut 6 Minuten Zeitverlust. Dann hier lokal bei uns bitte Acht geben in Gredenbach. Da auf der Ortsdurchfahrt B508. In der Ampel ist die Baustelle, ausgefallen. So rum, da kann es also dann entsprechend zu Behinderungen kommen. Ansonsten wissen wir noch von ein bisschen Stau, ja, ist in der Rush-Hour auf der B508, ähnliche Stelle zwischen Kreuztal und Hilchenbach. Und ihr habt uns noch einige Blitzer durchgegeben. Fangen wir an in Siegen, da auf der Freudenberger Straße stadteinwärts, dann Bürbacher Weg in beide Richtungen, Niederdilfen, Grimbergstraße auch hier in beide Richtungen, Geisweid, Geisweider Straße Richtung Kreuztal und Ortsdurchfahrt Lützeln hier in Richtung Niederdresselndorf. Kommt gut und sicher durch den Verkehr. Das ist euer Wetter für Siegerland und Wittgenstein. Heute bleibt es bewölkt, aber trocken. Morgen am Dienstag dann, ja, da hatten wir ähnliche Temperaturen wie heute. So 23 oben in Feudingen, 25 weiter unten in Struthütten. Dazu wieder ein bisschen mehr Sonne und keinen Regen.
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0: Kurz nach 16:30, wir spielen euch die Hits zum Feierabend. Linkin Park ist das jetzt mit Lost und ich bin Max Schepp. Ich grüße euch.

0: Ja, ich weiß nicht. Steht sie uns jetzt, die Lederhose und Siegerländern und Wittgensteinern?
1: Haben Sie eine Lederhose?
2: Nein.
1: Warum nicht?
2: Weil ich ganz dünne Beine habe.
0: Ja, dafür sah er aber ganz schön.

0: Agentur. Oder wenigstens des nächsten Dschungelcamps. Ja, was denn? Die gehen alle hin für eine warme Mahlzeit und eine Maß Bier. Übrigens, es hat sogar eine Umfrage unter den Wiesenpromis gegeben, was denn wohl die Maß Bier dieses Jahr kostet. Ja, und da waren die Schätzungen aber weit auseinander. Von 8 Euro, das war übrigens der Tipp von Caro Dauer, bis 52 Euro pro Maß. Das hat übrigens H.P. Baxter getippt. Ja gut, dem ist eh alles egal. Aber diese Umfrage zeigt doch, dass keiner dieser Wiesenlauschepper auch nur ein Bier selber bezahlt. Aber sie lassen sich einfach gerne fotografieren, die schönen und auch weniger schönen Wiesenpromis. Ja, und das sind ja auch schöne Bilder, teilweise. Wenn da nur nicht diese nervigen Fotobomber wären, die sich immer mit draufdrängeln müssen. Ja, guckt euch da mal an. Auf jedem Foto ist, wie bei so einem Wimmelbild, ein Oliver Pocher versteckt. So als optischer Beifang. Also ich habe den jetzt auf 27 Fotos gefunden. Wer mehr findet, schreibt mir doch bitte mal.
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mit was zu snacken in der Hand, schön sitzen am Siegufer und in die Sieg gucken. Nee, ist gerade nicht, da dominiert gerade weiß-rotes Flatterband das Ganze. Warum? Erst werden diese Sitzgelegenheiten aus Holz und auch die Geländer geölt. Radio Siegen ist hier. Um jetzt 9 Minuten vor 5, Sabrina Carpenter habe ich für euch mit Espresso.

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0: Mit Malte Albrecht, guten Tag. Man steht am Flughafen, will eigentlich in den Urlaub oder nach Hause und dann fällt der Flug aus. Das ist schon ärgerlich genug. Für manche Reisende geht der Stress danach aber erst so richtig los, wenn sie ihr Geld zurückhaben wollen und am Ende nur zwischen Airline und Buchungsportal hin und her geschickt werden. Europäische Verbraucherschützer haben deshalb jetzt Ryanair, TAP Air Portugal und Wizz Air abgemahnt. Lena Bauer aus dem News-Team, worum geht es genau?
1: Das Zentrum für europäischen Verbraucherschutz hatte mehrere Beschwerden von Reisenden bekommen. Nach Angaben des ZDV hatten sich Passagiere nach annullierten Flügen an die Airlines gewandt, wurden dann aber pauschal an das jeweilige Buchungsportal verwiesen. Aus Sicht der Verbraucherschützer ist das nicht zulässig. Denn bei einer Annullierung können Passagiere die Erstattung direkt von der ausführenden Airline verlangen. Die Airline muss den Ticketpreis demnach innerhalb von 7 Tagen zurückzahlen. Alternativ können Reisende auch eine andere Beförderung wählen.
0: Warum ist dieser Verweis an das Buchungsportal so problematisch?
1: Weil sich das ganze Prozedere laut ZDV dadurch unnötig ziehen kann. Die Verbraucherschützer sagen außerdem, dass sich Airlines und Vermittler nicht selten gegenseitig aneinander verweisen. Für Reisende kann das im schlimmsten Fall monatelanges Warten bedeuten. Außerdem können bei der Rückabwicklung über den Vermittler zusätzliche Kosten entstehen. Kritisch sieht das ZDV auch, dass die Kommunikation oft über Chatbots lief.
0: Lena, vielen Dank. Und das sind weitere Nachrichten. Aus Angst vor digitaler Gewalt zieht sich eine Mehrheit der Frauen aus dem Internet zurück. Das ergab eine Umfrage im Auftrag des Deutschen Frauenrats. Demnach gaben 2/3 der Befragten an, aus Sorge vor Missbrauch weniger Fotos zu teilen oder ganz auf bestimmte Online-Aktivitäten zu verzichten. Die Krise in der Autoindustrie trifft auch weiter die Zulieferer. Bosch will in Nürnberg bis 2029 rund 900 Arbeitsplätze abbauen. Damit werde mehr als die Hälfte der 1.800 Stellen am Standort gestrichen, teilte das Unternehmen mit. Als Gründe nennt Bosch den Wandel zur E-Mobilität und den zunehmenden Wettbewerbs- und Preisdruck, vor allem durch Konkurrenz aus China. Der Pegelstand des Rheins ist so niedrig wie noch nie, das hat das Wasserstraßen- und Schifffahrtsamt Rhein mitgeteilt. Mit 40 cm habe man einen Niedrigwasserrekord. Die Schifffahrt habe deshalb sehr stark abgenommen, heißt es. Das Sonntagsfahrverbot für Lastwagen in NRW bleibt wegen des Niedrigwassers weiter ausgesetzt, teilte das Landesverkehrsministerium mit. Die Kartoffelernte in Deutschland wird in diesem Jahr deutlich schwächer ausfallen. Davon geht das Bundeslandwirtschaftsministerium aus. Erwartet werden 10,4 Millionen Tonnen. Im vergangenen Jahr waren es fast 14 Millionen Tonnen. 2025 war aber auch ein Rekord-Kartoffeljahr. Grund für die geringere Menge sind laut Ministerium unter anderem die Hitze- und Dürreperioden im Sommer. Außerdem ging die Anbaufläche um 11% zurück. Gute Nachrichten gibt es für unseren Geldbeutel. Das Ministerium rechnet erst einmal mit stabilen Preisen im Supermarkt, weil Angebot und Nachfrage weiterhin gut ausgeglichen sind. Und das waren die Nachrichten mit Malte Albrecht.
2: Rüber auf die Straßen. Das ist der aktuelle Radio Siegen Verkehrsservice. Ihr verliert etwas Zeit auf der A4 Olpe-Köln. Zwischen Gummersbach und Bielstein 1 Kilometer Stau, 5 Minuten plus. Dasselbe gilt für die Gegenrichtung zwischen Bielstein und Gummersbach. Ansonsten haben wir keine längeren Staus auf den Autobahnen. Ein bisschen Zeitverlust, dichter Verkehr auf der B508 zwischen Kreuztal und Hilchenbach. 2 Radarkontrollen. Geisweit, Geisweider Straße Richtung Kreuztal und Ortsdurchfahrt Lützeln in Richtung Niederdresselndorf. Ihr dürft gerne ergänzen per WhatsApp oder Telefon 0271 23 22 21 und die 0. Kommt gut und sicher an. Das ist euer Wetter für den Abend hier, Montagabend. Es bleibt trocken heute, aber bewölkt. Morgen brechen die Wolken dann wohl etwas auf. Wir erwarten ein bisschen mehr Sonne. Dazu ähnliche Temperaturen wie heute. 25 Grad in Walbach, bis zu 23 weiter oben in Weide. Auch morgen bleibt es trocken.
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2: Oh, was ein Tag da gestern in Raumland beim Kreisliga-Heimspiel des Monats. Die Sportfreunde Edertal fertigen Grün-Weiß-Siegen mit 6:2 ab. Aber bei den Zuschauern konnten wir während des Spiels dieses Ergebnis gar nicht so wirklich raushören.
5: Heute ein bisschen mehr Feuer.
6: Jetzt schießt er!
2: Leute. Leute, ich liebe diese Kommentare, diese Pöbelei, ne? Und nicht nur die Großen haben damit gefiebert, sondern auch am Rand die ganz Kleinen. Bist du hier für Grün-Weiß Siegen eigentlich?
7: Nein, auf gar keinen Fall.
8: Nein.
2: Für wen denn?
7: Für Blau-Gelb.
9: Edertaler Jungs. Edertaler Jungs. Wir sind alle Edertaler.
5: Ja,
2: ist das nicht Zucker? Alles zu unserem Kreisliga-Heimspiel des Monats. Eine Aktion zusammen mit Erzquell Pilz. Das hört ihr gleich hier bei mir.
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2: Max Schäpp ist mein Name. Schön, dass ihr dabei seid. Und das ist jetzt Topic mit Becky G. und Sorry Puppy.

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0: 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Der ist neu bei uns, Tiffany Harris mit Find Me, Radio Siegen hier um 11 Minuten nach 5. Eine überragende Manta-Platte.
1: Das ist ein Schmackofatz.
0: Bestes Herbstwetter und dreimal so viele Zuschauer wie sonst.
2: Das Kreisliga-Heimspiel des Monats.
0: Ja, das haben wir gestern bei den Sportfreunden Edertal erlebt. Mein Moderatorenkollege Paul Bald ist als DJ dort gewesen, ich als Stadionsprecher beim Topspiel der A-Kreisliga. Edertal als Tabellenerster gegen Grün-Weiß Siegen als Tabellenzweiter. Und diese ganze Szenerie, ne, dicke Bässe beim Aufwärmen, Einlaufen mit Musik, gefilmt werden, Torhymne, deutlich mehr Zuschauer als sonst, das hat die Edertaler Kicker wohl richtig motiviert. Sie haben Grün-Weiß Siegen mit 6:2 abgefertigt. Hören wir mal rein, Paul Bald. 300 Menschen im Limburg-Stadion in Raumland, das passiert?
3: Selten, äußerst selten.
0: Dreimal so viele Zuschauer wie sonst erlebt der Edertaler Edelfan nicht alle Tage. Und so soll es sein beim Kreisliga-Heimspiel des Monats. Inklusive Torhymne und Stadionsprecher.
4: Es ist natürlich so ein bisschen was Besonderes. Dann feiert man das Tor nochmal ein bisschen anders als normal.
0: Und wie gefeiert wird. Max Schepp, der Stadionsprecher, hatte eine Menge zu tun. Die Edertaler waren nämlich in Ballerlaune beim Topspiel.
5: In der 9. Spielminute haben wir schon das 1:0 für die Gastgeber. Das 1:0 für die Sportfreunde Edertal. Und der Torschütze trägt die Nummer 27. Hannes Schreiber.
0: Noch viermal jubeln die blau-gelben Fans in Hälfte 1. Ganz ohne Chancen waren die Siegner aber auch nicht. Gemacht haben sie keins. 5:0 also der Pausenstand. Rein in Hälfte 2. Für Grün-Weiß Siegen kann es nur besser werden und wird's auch. Erst fällt das 1:5, dann das 2:5. Oder aus Edertaler Sicht.
6: Der Spielfluss ist weg. Er ist weg.
7: Wird das denn nochmal spannend?
6: Wenn die noch das Dritte machen, könnte es sein.
0: Machen sie aber nicht. Edertal bleibt stabil, wie die Stimmung auf der Tribüne. Naja, und dann schaltet Edertal wieder einen Gang hoch und macht den Deckel schließlich drauf.
5: Der Torschütze mit der Nummer 92, Marc Gora.
0: Kurz darauf ist Schluss. Den Fans hat's gefallen und Edertal-Trainer Michael Schmoranzer ist auch zufrieden.
8: Wir wollten das Spiel unbedingt gewinnen, haben uns gegen direkten Konkurrenten jetzt auch mal durchgesetzt.
0: 5 Tore in der ersten Hälfte allein. Vielleicht der Rahmen auch ein bisschen was mit den Jungs gemacht?
8: Ja, also was das ihr macht von Radio Siegen und der Erzgehörl ist der absolute Hammer. Ist natürlich für jeden Kreisliga-Kicker so ein kleines Träumchen, was ihr hier abreißt. Also vielen Dank dafür und sicherlich hat der Rahmen da überragend zu beigetragen, auch so viele Leute wie hier sind. Natürlich sind öfter viele hier, aber so viele wie heute nie. Also vielen Dank für eure geile Aktion. Also macht weiter so.
0: Und all das mit Bild seht ihr dann auch nochmal am Sonntag bei uns auf Instagram und Facebook. Da machen wir euch ein Reel fertig.
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0: Gleich 7 Minuten vor 17:30, hier ist Radio Siegen und rote Ampeln, die nerven. Auch ihn hier, Okami, Konstantin Wolf, gebürtig aus Niederdilfen. Ja, und deswegen hat er seine Gedanken in einen Song gepackt und ihn zusammen mit Noelia Chico Gomez aus Siegen umgesetzt. Hören wir jetzt, rote Ampel.
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0: The Black Eyed Peas mit Let's Get It Started. Es ist 5:30.
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0: Jetzt mit Caroline Hartmann. Hallo Caro.
2: Guten Tag. Viele Frauen halten sich im Internet aus Angst vor digitaler Gewalt zurück. Das zeigt eine aktuelle Umfrage des Deutschen Frauenrates. 2/3 der Befragten schränken deshalb online ihr Verhalten ein und teilen zum Beispiel weniger Bilder. Hendrik Wüst reist als erster NRW-Ministerpräsident in die Türkei. Zu Beginn des dreitägigen Besuchs in Ankara und Istanbul hat er heute auch Präsident Erdogan getroffen. Bei der Reise sollen unter anderem die wirtschaftlichen Beziehungen im Mittelpunkt stehen.
1: Und jetzt die Nachrichten von hier.
2: Ein Nationalpark Rothaarkamm würde den Bau der Route 57 nicht gefährden. Das sagt das NRW-Umweltministerium. Der Kreis hatte das Land gebeten, ein von der IHK Siegen in Auftrag gegebenes Gutachten zu prüfen. Die im Gutachten befürchteten Mehrkosten, Verzögerungen und Risiken können nach Einschätzung des Landes ausgeschlossen werden. Der Nationalpark und die Route 57 könnten nebeneinander existieren, heißt es aus dem Umwelt- und Verkehrsministerium. Das Land schlägt vor, den Planungsbereich für die Route 57 aus dem Nationalpark herauszunehmen. Dazu sollen auch eventuell nötige Baustellen und Anschlussbereiche gehören. Die Einschätzung des Ministeriums habe großes Gewicht, so Landrat Andreas Müller. Er wünsche sich eine weitere Debatte auf Grundlage aller Infos, so Müller. Hitze wird künftig wohl zur Normalität gehören. Tage mit bis zu 40 Grad sind in Deutschland keine Seltenheit mehr. Für die Kommunen bedeutet das, sie müssen sich Gedanken über einen besseren Hitzeschutz machen. Im Kreuztaler Infrastrukturausschuss spricht man heute darüber. Einiges ist in diesem Bereich hier auch schon passiert, anderes ist noch geplant. Simon Volkmann hat Einzelheiten.
3: Die Stadt investiert dieses Jahr allein in den Kitas fast 100.000 Euro in den Bereich Hitzeschutz. Unter anderem werden Sonnensegel und Markisen installiert. Ähnliches gilt für die Schulen. Neben Schulhofumgestaltungen ist etwa die Installation von Trinkwasserspendern in allen Schulen geplant. Für einige Schulen wird zudem geprüft, ob die Mensen nachträglich klimatisiert werden können. Bereiche wie der Rote Platz sind schwieriger, denn hier finden Märkte und Veranstaltungen statt, die es etwa unmöglich machen, dauerhaft Sonnensegel anzubringen. Am Roten Platz will die Stadt aber zumindest zusätzliche Bänke unter Bäumen anbringen. Auch eine Nebeldusche ist angedacht.
2: Es ist ein außergewöhnliches Kapitel der Berleburger Stadtgeschichte. Vor genau 300 Jahren erschien der erste Band der Berleburger Bibel. Daran erinnert eine besondere Ausstellung, die ab heute im Foyer der Bad Berleburger Sparkasse zu sehen ist. Von der Berleburger Bibel entstanden zwischen 1726 und 1742 insgesamt 8 Bände. Dabei handelt es sich nicht um kleine Bücher für die Tasche oder den Nachttisch. Je nach Ausstattung und Einband bringt ein Exemplar bis zu 20 Kilo auf die Waage. Die Bibeln waren nicht nur regional bekannt, sie fanden bis nach Nordamerika Beachtung. Alle 8 Bände sind in der Ausstellung zu sehen, dazu auch viele weitere Schriftstücke aus der damaligen Zeit. Die Ausstellung geht bis zum 23. Oktober. Das waren die Radio Siegen Nachrichten von hier mit Caroline Hartmann.
0: Danke dir, Caro.
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0: Ah, das sehen wir doch gerne. Grüne Ampeln für euch im Verkehr und sind keine Staus oder Störungen bekannt. Ihr kommt gut durch. Gute Fahrt. Heute klart es wohl nicht mehr auf. Es bleibt trocken, aber bewölkt. Morgen am Dienstag haben wir speziell morgens und mittags wieder mehr Chancen auf Sonne. 25 Grad habt ihr maximal in Anshausen, 23 weiter oben in Amtshausen. Dazu bleibt es auch morgen trocken.
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0: Das ist euer Weg jetzt so Richtung Abend und wir spielen euch die Hits dazu. Kato ist das jetzt mit Turn the Lights Off und ich bin Max Schepp. Grüße.

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0: Ja, ich hab da was für euch. Grimm heißt die Serie. Hangelt sich an den Geschichten der Gebrüder Grimm entlang. Hat aber nicht wirklich was mit Märchen jetzt zu tun. Also nicht abschrecken lassen. Es gibt einerseits da in dieser Serie normale Menschen, die halt einfach Menschen sind. Und andererseits Menschen mit so einer zweiten Persönlichkeit. In gewissen stressigen Situationen verwandeln die sich in gewisse Wesen. Ja, verändern

Abend mal ansehen. Grimm läuft unter anderem bei Sky. Kostenlos derzeit. Und jetzt geht's hier weiter mit Musik. Mark Forster ist das. Mit Chöre. 20 vor 6 ist durch. Warum machst du

Hosea mit Too Sweet hier bei Radio Siegen. Ja, und so sweet, so süß schmeckt auch der Feierabend und der Start in diesen Montagabend mit uns und den Hits. Madonna ist das jetzt mit Material Girl. Das ist mein letzter Hit, den ich euch heute spiele. Ab 6 bin ich raus. Markus Steinacker übernimmt mit euch. Max Schwepp ist mein Name. Ich wünsche euch einen schönen Abend. Macht's gut, bis morgen Nachmittag.

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1: Mit Malte Albrecht, guten Tag. Immer mehr Menschen in Deutschland rutschen in die Schuldenfalle. Das zeigt der neue Überschuldungsreport des Instituts für Finanzdienstleistungen. Darin steht außerdem, dass oft Schicksalsschläge dahinter stecken. Thorsten Adolfs aus dem News-Team, was sind die Hauptgründe für Geldsorgen bei den meisten Menschen?
2: Ja, oft wird ja gesagt, wer Schulden hat, der sei selbst schuld oder der lebe über seine Verhältnisse. Das stimmt so meistens aber nicht. In den allermeisten Fällen sind eine Krankheit, Unfälle oder der Verlust des Jobs der Auslöser. Wenn man dann noch hohe Mieten dazu zahlen muss, reicht das Geld am Ende des Monats einfach nicht mehr aus. Und bei Alleinerziehenden führt die Trennung oft in eine finanzielle Schieflage. Sie nutzen Beratungsangebote deshalb deutlich öfter als andere Gruppen. Im Schnitt waren Betroffene übrigens im vergangenen Jahr mit gut 19.000 Euro in den Miesen.
1: Das Thema Überschuldung ist inzwischen auch bei den Jüngeren weit verbreitet.
2: Genau, diejenigen, die unter 25 sind, haben oft aber ganz andere Sorgen mit dem Geld als Ältere. Bei ihnen sind nicht Kredite oder hohe Mieten das Hauptproblem, sondern der digitale Alltag. Oft summieren sich monatliche Zahlungen für teure Smartphones, für Abos, Streamingdienste oder In-App-Käufe beim Zocken so sehr, dass am Ende ein dicker Berg an Schulden bei Mobilfunkanbietern oder Online-Shops anfällt. Experten raten deshalb dringend dazu, den Überblick über diese kleinen Ausgaben nicht zu verlieren, damit aus dem digitalen Konsum keine unkontrollierbare finanzielle Belastung wird.
1: Danke, Thorsten. Und das sind weitere Nachrichten. NRW-Ministerpräsident Wüst ist seit heute für 3 Tage in der Türkei. In Ankara wurde er kurzfristig von Präsident Erdogan empfangen. Das Gespräch dauerte 50 Minuten. Dabei ging es unter anderem um die wirtschaftliche Zusammenarbeit zwischen NRW und der Türkei. Auch die Beziehungen zur EU und Visaerleichterungen waren Thema. Ob auch die umstrittene Menschenrechtslage in der Türkei angesprochen wurde, ist nicht bekannt. Trotz der schwachen Konjunktur werden in Deutschland so viele Start-ups gegründet wie noch nie. Seit Jahresbeginn seien mehr als 3.000 neue dazugekommen, heißt es im deutschen Start-up-Monitor. Außerdem seien 10 Start-ups zu Firmen aufgestiegen, die mindestens 1 Milliarde Euro wert sind. Junge Start-ups hätten dagegen oft Probleme, an neues Geld zu kommen. In Hamburg haben Aktivisten in der vergangenen Nacht bei Dutzenden SUVs die Luft aus den Reifen gelassen. Das sogenannte Widerstandskollektiv bekannte sich in einem Schreiben zu der Aktion. Die Gruppe kritisiert die Umweltbelastung und die Gefahr für Kinder, die von den großen Fahrzeugen ausgehe. An den Zapfsäulen dürfte es im Laufe der Woche leichtes Aufatmen geben, auf den Autobahnen eher nicht. Zum Wochenende erwartet der ADAC bei schönem Wetter deutlich mehr Ausflugsverkehr. Viele zieht es dann in Richtung Alpen, Mittelgebirge, Küsten und Seen. Autofahrer in Richtung Süden müssen rund um München mit mehr Verkehr rechnen. Dort läuft noch bis Sonntag das Oktoberfest. Besonders voll dürfte es laut ADAC am Freitagnachmittag werden, dann kommen Berufs- und Wochenendverkehr zusammen. Einen zusätzlichen Feiertagsreiseverkehr gibt es diesmal nicht. Der Tag der Deutschen Einheit fällt auf einen Samstag. In NRW nennt der ADAC unter anderem die A1, A2, A3 und A4 als besonders staugefährdet. Und das waren die Nachrichten mit Malte Albrecht.
3: Das Wetter. Es geht entspannt weiter. In der Nacht ist es mal aufgelockert, mal bewölkt. Regen ist die absolute Ausnahme und es bleibt sehr mild. Morgen wird es dann wieder sehr warm mit bis zu 29 Grad. Dazu bleibt es auch oft aufgelockert oder so hochnebelartig trüb. Aber die Sonne ist noch ganz gut zu sehen.
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3: Es ist sehr viel los. Hier kommen die Staus ab. 12 Minuten Zeitverzug. A4 Aachen Richtung Köln. Zwischen Kreuz Köln-West und Eiffeltor 5 Kilometer Stau, 22 Minuten plus. A45 Hagen Richtung Dortmund. Zwischen Westhofener Kreuz und Dortmund Süd 2 Kilometer, 12 Minuten plus. A45 Dortmund jetzt Richtung Hagen. Zwischen Kreuz Dortmund-Witten und Westhofener Kreuz 6 Kilometer, eine Stunde plus. Die A52 Düsseldorf Richtung Mönchengladbach. Zwischen Büderich und Schiefbahn 4 Kilometer Stau, 23 Minuten extra. Die A57 Krefeld in Richtung Köln zwischen Worringen und Bickendorf. 6 Kilometer Stau, eine Dreiviertelstunde plus vor einer Unfallstelle. Die A59 noch Duisburg Richtung Dienstlaken. Zwischen Kreuz Duisburg und Kreuz Duisburg Nord 4 Kilometer Stau und eine Viertelstunde plus. Kommt gut durch. Mit Markus Steinacker und ich wusste gar nicht, dass ich mich gerade wie italienische Omas verhalte. Aber es gibt einen Social-Media-Trend, mal wieder, und das Kind muss ja auch einen Namen haben, ne? Nonna-Maxing, also das beschreibt so eine ganz spezielle Lebensweise. Quatschen wir gleich mal drüber.
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3: Italienische Omas und französische Musik. Voyage, voyage, die sagen alles. Das wird ein Abend. Ciao, Bambini.

0: Der Montagabend mit Markus Steinacker. Hallo, ich wusste gar nicht, dass ich jetzt voll im Trend bin. Frisch kochen, spazieren gehen und das Handy öfter mal aus der Hand weglegen. Auf Social Media hat dieses, ich sag mal, gemütliche Programm jetzt offiziell einen Namen: Nonna Maxing. Was italienische Omas damit zu tun haben, das weiß Kollegin Kim Klages.
1: Also Nonna ist italienisch für Oma und das Nonna Maxing, das beschreibt einfach das Leben nach Vorbild einer italienischen Oma. Voll süß eigentlich, denn es geht einfach darum, sich auf so Sachen zurückzubesinnen, wie zum Beispiel selber frisch kochen, Zeit mit Family und Friends zu verbringen und so Oma-Hobbys halt zu machen, wie stricken, gärtnern und spazieren. So ein bisschen einfach sich gegen diesen ständigen Sichtbarkeitsdruck in sozialen Netzwerken zu stellen und dann auch öfter mal das Handy wegzulegen.
0: Aber ganz ehrlich, es klingt wie so ein ganz schlichtes Back-to-the-Roots-Ding. Warum genau geht das denn jetzt so nach dem Vorbild der italienischen Frauen durch die Decke?
1: Frauen in Italien haben einfach mit die höchste Lebenserwartung weltweit. Die liegt durchschnittlich bei 86. Bei uns in Deutschland sind das knapp 3 Jahre weniger. Also irgendwas müssen die Nonnas da ja richtig machen. Ein italienisches Reiseportal beschreibt das sogar schon als Versuch, mit den Gewohnheiten der Großmütter gegen Burnout anzugehen.
0: Okay, aber ich habe das auch so mitgekriegt, Kim, der Trend sollte auch mit so einem kleinen Augenzwinkern gesehen werden.
1: Ja, weil das Leben von Nonnas nicht ja einfach immer nur so Friede, Freude, Eierkuchen ist. Ne? Besonders halt, weil viele sich auch um Kinder und den Haushalt kümmern, was natürlich auch einfach harte Arbeit ist. Also das auf keinen Fall vergessen. Trotzdem ja ganz süß, dass man sich einfach mal wieder so auf classy Dinge zurückbesinnt und mal ein bisschen zu sich selber wiederkommt.
0: Ja, absolut. Gerade jetzt im Herbst, da kann man sich ja mal schön mit einem Buch sich hinsetzen oder für die Oma Socken stricken. Warum denn nicht?
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0: Es ist 6:30.
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0: Mit Caroline Hartmann, guten Abend. Bundesgesundheitsminister Linnemann bleibt bei dem Plan, die Pflegereform am Mittwoch per Kabinettsbeschluss auf den Weg zu bringen. Hinter verschlossenen Türen verhandeln die Regierungspartner aber noch über Details. SPD-Fraktionschef Miersch hatte gestern verlangt, dass auch Privatversicherte einen Beitrag leisten sollen. Der deutsche Pharmakonzern BioNTech schließt 3 Produktionsstätten in Deutschland. Betroffen sind die Impfstoffwerke in Marburg, Idar-Oberstein und Tübingen. Wie BioNTech meldet, war die Suche nach Käufern für die Anlagen gescheitert. Bei einem Unfall in Eckmannshausen sind heute Nachmittag 4 Personen verletzt worden. Gegen 14:45 war auf der Unglinghausener Straße in Richtung Unglinghausen ein Auto auf ein anderes aufgefahren. Eine 35-jährige Frau kam per Rettungswagen ins Krankenhaus. 3 weitere Personen wurden leicht verletzt. Die Straße war danach circa eine Stunde lang voll gesperrt. Ein Nationalpark Rothaarkamm würde den Bau der Route 57 nicht gefährden. Das sagt das NRW-Umwelt- und Verkehrsministerium. Der Kreis hatte das Land gebeten, ein von der IHK Siegen in Auftrag gegebenes Gutachten zu prüfen. Die im Gutachten befürchteten Mehrkosten, Verzögerungen und Risiken können nach Einschätzung des Landes ausgeschlossen werden. Der Nationalpark und die Route 57 könnten nebeneinander existieren, heißt es vom Ministerium. Das waren die Radio Siegen Nachrichten von hier mit Caroline Hartmann. Wir schauen aufs Wetter. Der Abend bleibt trocken. Ähnlich geht es dann auch in der Nacht weiter. Der Dienstag bringt ebenfalls einige Wolken. Dann ist die Sonne aber wieder öfter dabei. Das Ganze bei ähnlichen Werten wie heute. Mittwoch wird dann sogar noch wärmer. Bis zu 27 Grad sind drin, bevor es am Donnerstag dann mit den Werten wieder Richtung 20 Grad geht. Der aktuelle Radio Siegen Verkehrsservice mit diesen Radarkontrollen. Niederschelden, Bühlstraße zwischen der Brücke und der Schlosserei Schneider. Kreuztal in der Moltke Straße wird in beide Richtungen kontrolliert. Und Freudenberg Richtung Siegen auf der Freudenberger Straße am Ortseingang Siegen. Gute und sichere Fahrt.

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0: 80 Millionen.
1: Also auch wenn es sich gar nicht danach anfühlt, der Herbst steht vor der Tür und da kann man sich schon mit jemandem zusammen einkuscheln. Und wer noch niemanden hat, der kann sich ja in den Dating-Dschungel begeben. Da gibt's allerdings einiges zu beachten.
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3: Wie viel Selbstbewusstsein kann man haben, um beim ersten Date Döner zu bestellen? Was will man damit sagen? Hey, ich bin selbst mit Zwiebeln unwiderstehlich und ich scheue mich nicht, vor dir in einen pfundschweren Fleischberg mit Tzatziki zu beißen. Wow! Bei der Frage, Schiff, scharf machen, antwortet dieser Mensch wahrscheinlich, das schaffe ich schon selbst. Hot. Nein, nicht hot. Gibt einfach Sachen, die isst man nicht beim Kennenlernen. Döner, ganz klar. Chicken Wings oder Spaghetti Bollo. Ja, das läuft ja nicht wie bei Susi und Strolch. Beide naschen an der gleichen Nudel und am Ende gibt's ein Küsschen. Bollo, das ist eine Ferkelei, da brauchst du so einen Ganzkörpermaleranzug. Wenn's schlecht läuft, kannst du damit dann auch direkt die Decke streichen. Sowas zu bestellen, das zeugt von fehlendem Anstand. Kein Schamgefühl. Man isst was Einfaches. Sushi, sofern man mit Stäbchen essen kann. Oder Pommes, da kann man wenig falsch machen. Oder ein Käsebrot. Mal eine ehrliche Stulle. Dose Mezzo-Mix dazu, Teelicht. Da sagt selbst der Knigge, Chapeau. Und immer dran denken, Liebe geht durch den Magen. Aber das Auge isst ja trotzdem mit.
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1: Mit Malte Albrecht, guten Abend. Online unterwegs sein heißt eigentlich für viele posten, teilen, sichtbar sein. Frauen halten sich dabei aber offenbar immer mehr zurück. Das zeigt eine Umfrage für den Deutschen Frauenrat. Fast 70% der Befragten schränken demnach aus Angst vor digitaler Gewalt ihr Verhalten im Internet ein. Lena Bauer aus dem News-Team, wo genau zeigt sich diese Zurückhaltung?
2: Zum Beispiel beim Teilen von Bildern, aber auch bei Online-Aktivitäten insgesamt. Denn nach Angaben des Deutschen Frauenrats ziehen sich viele Frauen auch ganz aus digitalen Räumen zurück. Besonders deutlich ist das bei jüngeren Frauen. Bei den 18- bis 39-Jährigen sagen 76%, dass sie ihr Verhalten online einschränken. Noch stärker ist der Rückzug bei Frauen, die schon digitale oder digital sexualisierte Gewalt erlebt haben.
1: Das ist dann oft auch der Grund für den Rückzug. Welche Gründe werden noch genannt?
2: Ja, der Frauenrat sagt, digitale Gewalt wirkt nicht erst durch den konkreten Übergriff, sondern schon durch die Angst davor. 3 von 10 Befragten kennen persönlich Fälle, in denen echtes oder künstlich erzeugtes intimes Bildmaterial ohne Zustimmung verbreitet wurde. Also zum Beispiel sogenannte Deepfakes. Viele Befragte fordern deswegen mehr Schutz. 86% sagen, Plattformen müssen Frauen besser vor Belästigung und digitaler Gewalt schützen.
1: Danke, Lena. Und das sind weitere Nachrichten. Hacker haben den Lieferdienst Flink angegriffen. Ein Unternehmenssprecher sagte, die Täter seien an Kunden- und Mitarbeiterdaten wie Namen, Adressen und Telefonnummern gelangt. Passwörter und Bankdaten seien nicht betroffen. Der betroffene Zugang sei gesperrt worden. Flink warnt jetzt vor gefälschten Nachrichten mit Zahlungsaufforderungen. Das Pharmaunternehmen BioNTech schließt innerhalb der nächsten 2 Jahre 3 Standorte in Deutschland. Nach Angaben des Unternehmens sind davon rund 1.800 Beschäftigte in Idar-Oberstein, Marburg und Tübingen betroffen. Die monatelange Suche nach Käufern für die Werke sei erfolglos geblieben, heißt es. BioNTech begründete den Schritt unter anderem mit Überkapazitäten und dem Fokus auf die Krebsmedizin. Eine Starship-Rakete der US-Raumfahrtfirma SpaceX ist zum ersten Mal zu einem Flug in eine Erdumlaufbahn gestartet. Das größte jemals gebaute Raketensystem hob vom Weltraumbahnhof im US-Bundesstaat Texas ab. Geplant ist eine rund 10-stündige Mission, bei der die Rakete die Erde gleich mehrmals umrunden soll. Einmal zum Herz-Kreislauf-Check, und zwar schon vor dem 35. Geburtstag. Das empfiehlt jetzt die EU-Kommission. Wer unter 35 ist, sollte demnach mindestens einmal Blutdruck, Blutzucker und Cholesterin prüfen lassen. Später rät die Kommission dann zu regelmäßigen Checks, das heißt zwischen 35 und 64 mindestens alle 5 Jahre, ab 65 alle 3 bis 5 Jahre. Hintergrund ist, dass Herz-Kreislauf-Erkrankungen in der EU immer weiter zunehmen. Jedes Jahr sterben daran etwa 1,7 Millionen Menschen. Damit sind Herz-Kreislauf-Erkrankungen Todesursache Nummer 1. Die EU-Kommission will dafür sorgen, dass Risiken früher erkannt werden. Dazu zählen zum Beispiel Bluthochdruck, Diabetes, Fettleibigkeit und zu hohe Cholesterinwerte. Und das waren die Nachrichten mit Malte Albrecht.
3: Das Wetter.
4: Und da bleibt's beim Spätsommer im Herbst. Wir gehen sehr mild und meistens trocken in die Nacht. 18 bis 15 Grad die Tiefstwerte. Morgen geht's dann rauf auf bis 29 Grad. Und dazu gibt's das gleiche Bild wie heute. Sonne, mal eine kompakte Wolke oder so trüber Hochnebel davor. Es soll aber auf jeden Fall auch trocken bleiben.
3: NRW Verkehr.
4: Es entspannt sich immer mehr. Hier kommt noch alles ab 5 Minuten Zeitverzug. A4 Aachen Richtung Köln zwischen Kreuz Köln West und Eiffeltor. 3 Kilometer, 7 Minuten plus. Die A40 Essen Richtung Dortmund zwischen Dortmund-Lütgendortmund und Dortmund-Klei. 2 Kilometer, 11 Minuten extra. Die A52 Mönchengladbach Richtung Düsseldorf zwischen Schiefbahn und Büderich. 4 Kilometer, 6 Minuten plus. Und die 565 Bonn Richtung Meckenheim zwischen Kreuz Bonn Nord und Bonn Endenich. Dichter Verkehr und 6 Minuten extra. Gute Fahrt! Mit Markus Steinacker, und weil es so schön und so erfolgreich war, schreiten wir gleich nochmal in Gedanken über den roten Teppich bei den MTV Video Music Awards. Hat sich ja auch für viele gelohnt. Schönen Abend euch!
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0: So, der rote Teppich ist dann wieder eingerollt und bei den Stars in Los Angeles dürfte der Kater verflogen sein. In L.A. wurden ja letzte Nacht die MTV Video Music Awards verliehen. Also absoluter Star-Alarm. Madonna hat fett abgeräumt, Taylor Swift einen neuen Rekord aufgestellt. Und emotional war es ja auch. Kollege Robert Jans, so kann man das ein bisschen zusammenfassen, oder?
1: Das kann man auf jeden Fall. Also Madonna ist mit 13 Nominierungen schon als Favoritin in den Abend gestartet und hat dann am Ende 7 Preise abgeräumt. Unter anderem den Preis als Künstlerin des Jahres. Und Madonna stand auch noch selbst auf der Bühne. Sie hat die Show mit einem großen Medley eröffnet, unter anderem zusammen mit Sabrina Carpenter.
0: Mega cool. Und keine Preisverleihung natürlich ohne Taylor Swift. Und sie hat mal wieder einen Rekord aufgestellt.
1: Hat sie tatsächlich. Taylor Swift hat in der Nacht 3 Preise bekommen, darunter den wichtigsten für das Video des Jahres mit The Fate of Ophelia. Und das heißt, insgesamt hat Taylor jetzt 33 Video Music Awards in ihrer Karriere gewonnen und damit Beyoncé als bislang erfolgreichste Künstlerin bei diesen Awards überholt.
0: Worüber wurde sonst noch gesprochen?
1: Ja, sehr emotional war vor allem die Erinnerung an Dolly Parton. Taylor Swift hat ihr den Preis für das Video des Jahres gewidmet.
2: Lastly, but most importantly, I want to thank and dedicate this award to one person, without whom just this wouldn't be happening. And that person is the ultimate showgirl, Dolly Parton.
1: Außerdem wurden Nirvana für ihren Einfluss auf die Musikszene geehrt und durch den Abend geführt hat zum ersten Mal Snoop Dogg. Und ich meine, wer den kennt, der kann sich vorstellen, das war ganz lustig.
0: Absolut. Ganz viel Glamour und Glitzer in L.A. und ein Rekord für Taylor Swift. Das waren die MTV Video Music Awards. Danke dir, Robert.
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0: NRW Verkehr.
1: Und es staut sich noch auf der A4 Aachen Richtung Köln. Einmal zwischen Eschweiler West und Eschweiler Ost, 2 Kilometer, 12 Minuten plus. Dann auf der A4 weiter nach Köln, zwischen Kreuz Köln West und Eiffeltor, 2 Kilometer, 9 Minuten plus. Und auf der A40 Essen-Dortmund, zwischen Dortmund-Lütgendortmund und Dortmund-Kleib, 2 Kilometer, 12 Minuten extra. Gute Fahrt! Eine Generation rastet gerade komplett aus, nämlich meine. Gut, und die Hälfte derer davor und danach. Das sehe ich gerade auf Insta. Super viele Stories von Freundinnen und Freunden vom Backstreet Boys Konzert. Die Jungs sind gerade auf Tour und machen Düsseldorf in diesen Tagen unsicher. Buchstäblich mit sage und schreibe 10 Shows. Wir hören da gleich mal rein. Markus Steinacker hier und das ist eine ganz andere Generation und auch ein ganz anderes Genre. Von 89, da war ich noch viel zu klein, um das überhaupt zu verstehen. Alice Cooper mit Poison.

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0: Ja, das erste Backstreet Boys Wochenende in Düsseldorf ist dann durch. Die Stadt ist ja quasi gerade von Fans belagert. Das sind auch die einzigen Europakonzerte. Freitag, Samstag und gestern Abend standen Nick, AJ, Brian, Howie und Kevin in der Arena auf der Bühne. Hinter 3 von insgesamt 10 Konzerten können die Jungs also schon mal einen Haken machen und weit über 100.000 Fans ebenfalls. Und bis dahin hatten wirklich alle richtig Spaß.
1: Das war sehr gut. Richtig gutes Konzert.
2: War das tollste Konzert, auf dem ich jemals war. Es war wunderschön. Ich habe die Backstreet Boys so gefeiert. Die haben eine geile Show abgeliefert, gerade zum Start. Ich glaube, besser kann es gar nicht werden.
3: Schön. Man fühlt sich so zurückversetzt nochmal in seine Kindheit und es war ein richtig schöner Moment. Also war toll.
4: Sehr gut, die Jungs können singen und das Highlight war für mich I Want It That Way.
5: Unbeschreiblich. Ich weiß gar nicht, wie ein normales Leben jetzt an diesem Konzert wieder führen soll. Ganz ehrlich, es war der Wahnsinn. Es war wirklich der Wahnsinn.
0: Ah, und Düsseldorf ist noch lange nicht fertig mit den Backstreet Boys. 7 Konzerte stehen noch an. Nach dem freien Montag geht's morgen Abend mit Show Nummer 4 weiter. Hier kommen sie natürlich für euch. Quit Playing Games.

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1: Ich bin Dirk Zeitler. Im Streit um die Pflegereform erhöht Gesundheitsminister Linnemann den Druck auf Finanzminister Klingbeil. Der CDU-Politiker fordert, dass der Bund mehr als 5 Milliarden Euro an die Pflegeversicherung zahlt. Die SPD verlangt dagegen unter anderem eine Begrenzung der Heimkosten und eine Beteiligung der privaten Pflegeversicherung.
2: Linnemann lehnt beide SPD-Vorschläge ab. Bei einem Finanzausgleich mit der privaten Pflegeversicherung sieht er verfassungsrechtliche Probleme. Ein Deckel bei den Heimkosten ist aus seiner Sicht nicht ausreichend. Stattdessen fordert er vom Bund Gelder, die von der Pflegeversicherung während der Corona-Pandemie für Krisenmaßnahmen ausgegeben wurden, etwa um Mindereinnahmen bei Pflegeeinrichtungen auszugleichen oder Tests zu beschaffen. Linnemanns Argument, solche gesamtgesellschaftlichen Aufgaben hätten aus Steuern bezahlt werden müssen. Am Mittwoch will er seinen Gesetzentwurf ins Kabinett bringen. Thomas Bleskin, Nachrichtenredaktion.
1: Der extreme Sommer mit Hitze, Dürre und Bränden hat Landwirte in Europa stark getroffen. Der Schaden für den EU-Agrarsektor werde derzeit auf 14 bis 17 Milliarden Euro geschätzt, sagte EU-Agrarkommissar Hansen nach einem Treffen der Minister in Brüssel. Das genaue Ausmaß werde sich zeigen, wenn die Ernte abgeschlossen sei. So sei etwa nicht genügend Gras als Futtermittel gewachsen, was Viehhaltern Probleme bereite. Der Tankrabatt ist endgültig beschlossen. Nachdem Bundestag und Bundesrat das Gesetz am Freitag gebilligt hatten, hat nun auch Bundespräsident Steinmeier das Gesetz unterzeichnet.
3: Damit kann der neue Tankrabatt wie geplant am 1. Oktober, also an diesem Donnerstag, in Kraft treten. Wie schon im Frühjahr wird die Energiesteuer auf Diesel und Benzin um 14 Cent gesenkt. Inklusive Mehrwertsteuer ergibt das eine Steuererleichterung um knapp 17 Cent je Liter. Dieses Mal gilt der Rabatt für 3 Monate bis Ende des Jahres, um Autofahrer von den hohen Spritpreisen zu entlasten. Die Kosten von 2,5 Milliarden Euro sollen jeweils zur Hälfte zwischen Bund und Ländern aufgeteilt werden. Diana Kramer, Nachrichtenredaktion.
1: Die Riesenrakete Starship des privaten Raumfahrtunternehmens SpaceX von Tech-Milliardär Elon Musk hat es bei einem außergewöhnlichen Testflug erstmals in eine Umlaufbahn der Erde geschafft. Nach dem erfolgreichen Einlenken in die Umlaufbahn teilte SpaceX allerdings mit, dass das Starship schon nach rund 3 Stunden wieder zur Erde zurückkehren solle, also deutlich früher als geplant. Das waren die Nachrichten mit Dirk Zeitler.
0: Das Wetter.
4: Es geht entspannt weiter. In der Nacht ist es mal aufgelockert, mal bewölkt. Regen ist die absolute Ausnahme und es bleibt sehr mild. Morgen wird es dann wieder sehr warm mit bis zu 29 Grad. Dazu bleibt es auch oft aufgelockert oder so hochnebelartig trüb. Aber die Sonne ist noch ganz gut zu sehen.
0: NRW Verkehr.
4: Es staut sich noch auf der A4, Aachen Richtung Köln, zwischen Eschweiler West und Eschweiler Ost, 2 Kilometer, 12 Minuten plus. Die A4 weiter von Aachen nach Köln, noch zwischen dem Kreuz Köln West und Eiffeltor, 2 Kilometer Stau und 6 Minuten plus. Und auf der A40, Essen Richtung Dortmund, zwischen Lütgendortmund und Klein, 1 Kilometer, 7 Minuten plus. Kommt gut durch! Markus Steinacker hier und ich bin da mal gespannt, ihr wahrscheinlich auch, was da am Donnerstag auf uns zukommen wird mit dem geplanten Tankrabatt um rund 17 Cent pro Liter. Werden sich wildfremde Autofahrerinnen und Autofahrer an den Zapfsäulen weinend vor Glück in den Armen liegen? Wird es Freudenschüsse geben mit den Zapfpistolen in der Luft? Das klären wir gleich mal.
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0: Sehr schön, die neue von Ray Dalton, Got That High, gleich ein Klassiker von den Red Hot Chili Peppers, Can't Stop. Und ab Donnerstag soll tanken ja günstiger werden. Der neue Tankrabatt bringt rechnerisch rund 17 Cent Entlastung pro Liter. Kollegin Fiona Reinhardt, bekommen wir Autofahrer den Tankrabatt denn auch sofort zu spüren?
1: Bis dieser günstigere Sprit wirklich in den Tanks der Tankstellen ist, dauert es natürlich etwas. Aber Experten gehen trotzdem davon aus, dass die Preise in der Nacht zu Donnerstag schnell fallen werden. So war das zumindest auch beim letzten Tankrabatt im Mai und Juni. Das hat wohl zum einen mit den Erwartungen der Kunden zu tun, zum anderen auch mit dem Wettbewerb. Wir müssen uns jetzt aber keinen Stress machen und nachts direkt zur Tankstelle eilen. Seit der 12-Uhr-Regel ist der billigste Moment zum Tanken sowieso am späten Vormittag, sagen Experten. Also am besten schauen wir uns jetzt erstmal an, inwiefern die Mineralölkonzerne die Steuersenkung auch weitergeben.
0: Und wie wird das Ganze denn finanziert?
1: Ja, der Tankrabatt kostet den Staat mal wieder ordentlich Geld und da sollen dieses Mal auch die Bundesländer mithelfen. Die Bundesregierung geht davon aus, dass durch die Steuersenkung rund 2,5 Milliarden Euro weniger Steuern in die Staatskasse fließen und die Hälfte davon sollen dieses Mal die Länder tragen. Das ist auch ein großer Kritikpunkt am Tankrabatt. Die Grünen finden zum Beispiel diese 2,5 Milliarden Euro, die hätten lieber dafür genutzt werden sollen, die Kürzungen für Familien rückgängig zu machen. Statt des Tankrabatts hätten sie lieber eine Gewinnsteuer eingeführt und ein Energiegeld, das direkt bei den Menschen ankommt, die es brauchen.
0: Und die Frage ist ja auch, was bringt der Tankrabatt dann wirklich? Da gibt es ja auch viel Skepsis zu. Ne?
1: Also viele Ökonomen halten tatsächlich nichts vom Tankrabatt. Sie sagen, der ist relativ teuer und dafür nicht wirklich zielgenau. Und es ist ja auch gar nicht garantiert, dass die Steuersenkung dann wirklich bei den Menschen ankommt. Das war ja schon beim letzten Tankrabatt der Vorwurf an die Mineralölkonzerne. Experten haben ausgerechnet, dass der durchschnittliche Verbrennerfahrer durch den Rabatt auf die vollen 3 Monate gerechnet grob 32 bis 36 Euro spart. Natürlich je nachdem, wie man fährt, wie der Verbrauch ist und wie und wann man tankt.
0: Ab Donnerstag gilt der Tankrabatt bis Ende Dezember. Wie schnell die Entlastung dann wirklich an der Zapfsäule ankommt, das wird sich in den ersten Tagen zeigen.
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0: Verkehr.
1: Die Staus ab 3 Minuten. A2 Dortmund-Oberhausen zwischen Henrichenburg und Recklinghausen-Ost 1 Kilometer, 8 Minuten. A4 Aachen-Köln zwischen Eschweiler-West und Eschweiler-Ost 2 Kilometer, 13 Minuten. Die A4 nochmal von Aachen nach Köln zwischen dem Kreuz Köln-West und weiter Köln-Eiffeltor 1 Kilometer, 4 Minuten plus. A44 Kassel Richtung Dortmund zwischen Kreuzwerl und Kreuz Dortmund-Unna 2 Kilometer, 4 Minuten. Und die 52 Mönchengladbach Richtung Düsseldorf zwischen Neuwerk und Kreuz Kars 2 Kilometer, eine halbe Stunde plus. Gute Fahrt! Kalsarikenit. Ich liebe die Finnen für dieses Wort. Es ist nur ein einziges Wort, aber es beschreibt einen komplexen Vorgang, nämlich sich alleine zu Hause in Unterwäsche betrinken. Kalsarikenit. Also, ob das jetzt toll oder schlecht ist, das muss jeder für sich selbst entscheiden. Aber alleine die Tatsache, dass die Finnen dafür ein eigenes Wort haben, das ist schon geil. Und ich finde, im Deutschen fehlen uns noch so manche schöne Begriffe. Wir gehen gleich mal auf Wörterweltreise.

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0: Der Montagabend mit Markus Steinacker. Hallo. Sprache ist was Tolles und was Besonderes. Oft ja auch Einzigartiges. Du hast ja in jeder Sprache so einen Begriff oder manchmal auch mehrere Begriffe, die du nur so in dieser einen Sprache kennst. Also wir Deutschen haben da ja auch was, was jetzt nicht unbedingt für uns spricht.
1: Schadenfreude.
0: Schadenfreude. Da muss man den Amis erklären, dass sich ergötzen am Leid anderer. Na gut, aber es gibt auch viele andere schöne Wörter, die wir adaptieren könnten von der Welt. Aus dem Spanischen zum Beispiel. Da haben die ein Wort für das Gefühl, fürs gemütliche Zusammensein und Unterhalten nach dem Essen. Das nennen die Sobremesa. Oder die Norweger, die sind auch gemütlich. So ein Bier, das du draußen in der Sonne trinkst, das nennst du Utepilz. Oder die Franzosen, die haben ein spezielles Wort dafür, für dieses Gefühl, wenn du jemanden nach ganz langer Zeit wieder siehst, dann spüren sie Retrouvaille. Ich würde jetzt hier einen neuen Vorschlag einreichen, Moskennillen. Das ist so eine Mischung aus Moskenner und Retrouvaille. Ich würde jetzt hier einen

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1: Ich bin Dirk Zeitler. Im Streit um die Pflegereform erhöht Gesundheitsminister Lindemann den Druck auf Finanzminister Klingbeil. Der CDU-Politiker fordert, dass der Bund mehr als 5 Milliarden Euro an die Pflegeversicherung zahlt. Lindemann will am Mittwoch einen Gesetzentwurf vom Bundeskabinett vorlegen, um ein drohendes Milliardendefizit der gesetzlichen Pflegeversicherung in diesem Jahr zu verhindern. Die SPD droht mit der Blockade eines reinen Spargesetzes. Aus Angst vor digitaler Gewalt ziehen sich viele Frauen im Netz zurück. Laut einer Umfrage im Auftrag des Deutschen Frauenrats schränken 2/3 ihr Online-Verhalten deshalb ein. Bei den 18- bis 29-Jährigen sind es sogar 76%.
2: Manche Frauen posten weniger Fotos, andere ziehen sich komplett aus den sozialen Medien zurück. Besonders stark betrifft das diejenigen, die selbst schon digitale Gewalt erlebt haben. Dazu zählen unerwünschte sexualisierte Nachrichten, Erpressung, Drohungen oder intime Bilder, die ohne Zustimmung verbreitet werden. Selbst die Angst davor verändert also schon das Online-Verhalten. Die große Mehrheit der Befragten fordert deshalb, dass Plattformen Frauen besser schützen und solche Inhalte schnell löschen müssen. Zoe Tassovali, Nachrichtenredaktion.
1: Das hat das Starship von SpaceX noch nie geschafft. Die größte Rakete der Welt hat bei einem Testflug erstmals eine Umlaufbahn um die Erde erreicht. Gestartet war sie am Morgen vom Weltraumbahnhof des Unternehmens von Elon Musk in Texas.
3: Es ging alles schneller als gedacht. Nach 3 Stunden kam das Starship als Flammenball zurück und stürzte in den Pazifik, eine kontrollierte Landung. Warum die Mission verkürzt wurde, sagte SpaceX zunächst nicht. Eigentlich hatte die Rakete die Erde 6-mal umrunden sollen. Das Starship besteht aus 2 Teilen und ist größer als die Freiheitsstatue. Der 70 Meter lange Booster und die 50 Meter lange Kapsel können nach der Rückkehr zur Erde wiederverwendet werden. Viele vorherige Testflüge waren schon schiefgegangen. Aus den USA, Tina Eck.
1: Der extreme Sommer mit Hitze, Dürre und Bränden hat Landwirte in Europa stark getroffen. Der Schaden für den EU-Agrarsektor werde derzeit auf 14 bis 17 Milliarden Euro geschätzt, sagte Agrarkommissar Hansen nach einem Treffen der Minister in Brüssel. Das genaue Ausmaß werde sich zeigen, wenn die Ernte abgeschlossen sei. Und das waren die Nachrichten mit Dirk Zeitler.
4: Das Wetter.
5: Und da bleibt's beim Spätsommer im Herbst. Wir gehen sehr mild und meistens trocken in die Nacht. 18 bis 15 Grad die Tiefstwerte. Morgen geht's dann rauf auf bis 29 Grad. Und dazu gibt's das gleiche Bild wie heute. Sonne, mal eine kompakte Wolke oder so trüber Hochnebel davor. Es soll aber auf jeden Fall auch trocken bleiben.
4: NRW Verkehr.
5: Und es staut sich noch auf der A2 Dortmund Richtung Oberhausen. Zwischen Henrichenburg und Recklinghausen Ost 1 Kilometer, 6 Minuten plus. Auf der A4 Aachen Richtung Köln zwischen Eschweiler West und Eschweiler Ost 2 Kilometer, eine Viertelstunde on top. Die A30 Osnabrück Richtung Rheine zwischen Osnabrück-Hellern und Hasbergen-Gaste 1 Kilometer, 3 Minuten plus. Und auf der A40 Essen Richtung Dortmund zwischen Lütgendortmund und Dorstfeld 2 Kilometer, 7 Minuten plus. Kommt gut durch. Hallo, schönen Abend allerseits. Markus Steinacker hier mit dem Feierabendmix für euch mit der neuen von Nico Santos, Why Don't You Stay? Tiffany Aris ist auch am Start mit Vertigo und ein 80er Klassiker haben wir auch noch, The Riddle von Nick Kershaw.
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0: schönen Montagabend und wir machen jetzt gleich weiter mit Taylor Swift. Die hätte nämlich bei den MTV Video Music Awards gestern Abend auch einfach mal auf der Bühne stehen bleiben können, statt nach jedem Award wieder runterzugehen. Hätte sie sich einige Schritte und Stufen gespart. 3 Awards hat sie abgeräumt und damit hat sie auch direkt einen neuen Weltrekord aufgestellt. Insgesamt hat sie jetzt nämlich 33 VMAs zu Hause stehen. So viele hat sonst niemand. Glückwunsch. Und unter den 9 Awards ist auch einer für das Video des Jahres. Und als sie den entgegengenommen hat, hat sie auch für einen sehr emotionalen Moment gesorgt. Den Award hat sie nämlich der verstorbenen Country-Ikone Dolly Parton gewidmet.
1: Lastly, but most importantly, I want to thank and dedicate this award to one person, without whom just this wouldn't be happening. And that person is the ultimate showgirl, Dolly Parton.
0: Ja, ohne das ultimative Showgirl Dolly Parton würde das alles nicht passieren, sagt sie. Herzlichen Glückwunsch an Taylor Swift für die Awards im Trophäenschrank und hier kommt sie natürlich für euch.
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1: Und es staut sich noch auf der A40 Essen Richtung Dortmund zwischen Lütgendortmund und Dorstfeld 1 Kilometer. Seid ihr in 4 Minuten durch. Gute Fahrt. Wo gibt's denn noch richtig was zu lachen? Bei uns natürlich. Wir starten jetzt bald mit der Comedy Camp Tour in den Herbst. Und unter anderem ist Mia Regensburg mit dabei. Gleich hören wir so ein paar kleine Eindrücke von ihr. Jetzt hören wir erstmal Ellie Goulding mit Burn und dann Robbie Williams mit Feel. Schönen Abend euch.

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1: Ich bin Uli Reitinger. Kurz vor der geplanten Pflegereform liegen Union und SPD weiter über Kreuz. Gesundheitsminister Linnemann fordert Milliarden vom Bund für die Pflegekassen. Die SPD will dagegen auch die private Pflegeversicherung stärker beteiligen.
2: Wirklich viel Zeit bleibt nicht. Den gesetzlichen Pflegekassen droht bis Jahresende schon ein Minus von 4,4 Milliarden Euro. Linnemann will deshalb schon jetzt am Mittwoch einen Gesetzentwurf ins Kabinett bringen und höhere Beiträge verhindern. Die SPD droht allerdings, das Gesetz zu blockieren, wenn es dabei nur ums Sparen geht. Sie will außerdem die Kosten für Menschen im Pflegeheim begrenzen. Linnemann lehnt das wiederum ab. Auch beim Geld aus der privaten Pflegeversicherung sieht er verfassungsrechtliche Probleme. Zoe Tassovali, Nachrichtenredaktion.
1: Die Unternehmen in Deutschland werden beim Stellenabbau zurückhaltender. Das Beschäftigungsbarometer des Münchner IFO-Instituts ist im dritten Monat in Folge gestiegen. Die Fachleute sehen darin eine Stabilisierung des Arbeitsmarkts, aber noch keine echte Erholung.
3: Lichtblicke gibt es vor allem bei den Dienstleistern. Dort wollen mehr Unternehmen Personal einstellen als abbauen. Neue Leute suchen zum Beispiel Ingenieurbüros sowie Rechts- und Steuerberatungen. In der Industrie und im Handel werden dagegen mehr Stellen gestrichen. Allerdings gibt es auch Industriebetriebe, die zusätzliche Mitarbeiter suchen, etwa in der Lebensmittelbranche. Bei den Leiharbeitsfirmen wächst ebenfalls die Hoffnung und auf dem Bau hat sich zuletzt kaum etwas verändert. Thomas Bleskin, Nachrichtenredaktion.
1: Der extreme Sommer mit Hitze, Dürre und Bränden hat Landwirte in Europa stark getroffen. Die EU-Kommission schätzt den Schaden für den europäischen Agrarsektor auf 14 bis 17 Milliarden Euro. Das genaue Ausmaß zeigt sich, wenn die Ernte abgeschlossen ist, heißt es nach einem Treffen der EU-Agrarminister in Brüssel. So sei etwa nicht genügend Gras als Futtermittel gewachsen, was Viehhaltern Probleme bereite. In Frankreich hat es heute erneut Riesenproteste an Schulen gegeben. In mehreren Städten gab es Dutzende Verletzte und mindestens 164 Festnahmen. 180 Schulen waren betroffen. Morgen sollen die Proteste weitergehen, dann steht in Frankreich auch ein nationaler Streiktag im öffentlichen Dienst an. Die Proteste richten sich unter anderem gegen die schlechte Ausstattung der Schulen.
4: Das Wetter.
5: Es geht entspannt weiter. In der Nacht ist es mal aufgelockert, mal bewölkt. Regen ist die absolute Ausnahme und es bleibt sehr mild. Morgen wird es dann wieder sehr warm mit bis zu 29 Grad. Dazu bleibt es auch oft aufgelockert oder so hochnebelartig trüb. Aber die Sonne ist noch ganz gut zu sehen.
4: NRW Verkehr.
5: Und wir haben jetzt noch Stau auf der A4 Aachen Richtung Köln zwischen Kreuz Köln-West und Eiffeltor. 1 Kilometer, 1 Minute plus. Und auf der A52 Mönchengladbach Richtung Düsseldorf zwischen Kreuz Nersen und Büderich. 3 Kilometer, 20 Minuten plus. Kommt gut durch. Einmal nicht aufgepasst und zack, fährst du bei der Rad-WM mit. Es klingt wie eine Comedy, ist aber jetzt tatsächlich so passiert. Einem Teammasseur, obwohl er bis 5 Minuten vorher noch nicht mal davon geträumt hätte, ist er die Rad-WM mitgefahren. Die ganze Story gleich hier.
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5: Jetzt erstmal Ava Max und Salt. Ich bin Markus Steinacker. Entspannte Nacht euch.

0: 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Stellt euch mal vor, ihr seid auf der Arbeit, jemand klopft euch auf die Schulter und sagt, hast du ein Fahrrad? Gut, dann fährst du jetzt für uns bei der Rad-WM mit. Das ist tatsächlich dem Masseur der slowakischen Nationalmannschaft so passiert. Die hatten Personalnot, unter anderem wegen einigen Verletzungen und hatten dann auf einmal keine Fahrer mehr. Problem, hätte der slowakische Verband keinen Starter gestellt, hätte das Konsequenzen für die Olympia-Qualifikation haben können. Deswegen haben sie sich gesagt, bevor wir keinen stellen, fährt halt jetzt bitte hier unser Masseur mit. Als der dann kurz vor seinem Einsatz nach seiner Form gefragt wurde, meinte der nur, Form? Es gibt keine Form. Aber immerhin hat er von den 273 Kilometern 100 durchgehalten. Dann wurde er von der Jury aus dem Rennen genommen, zusammen mit anderen Fahrern, die zu weit abgeschlagen waren. Aber auf Social Media wird der Typ natürlich jetzt wie ein Held gefeiert und immerhin hat er sich für das Rennen auch extra vorher noch die Beine rasiert. So, die passende Musik habe ich jetzt auch hier von Queen dazu. Ach so, ihr dachtet Bicycle Race. Nee. Für alle Masseure, die davon träumen, auch mal bei der Rad-WM mitfahren zu dürfen, I want to break free.
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0: Verkehr.
1: Wir haben gerade noch Stau auf der A44, Dortmund Richtung Kassel. Zwischen Kreuz Wünnenberg-Haaren und Lichtenau, 2 Kilometer, braucht ihr 6 Minuten durch. Und auf der A52, Mönchengladbach Richtung Düsseldorf. Zwischen Schiefbahn und Büderich, 3 Kilometer, 12 Minuten plus. Gute Fahrt! Markus Steinacker hier. Schöne Nacht euch und ärgert euch nicht, wenn ihr es nicht auf die Wiesen geschafft habt. Wir haben unseren Spezialisten dafür, der das alles wunderbar zusammenfassen kann, sogar mit einem Schmunzeln. Atze Schröder zu Wiesen, gleich hier.

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0: So, wer noch zum Oktoberfest will, sollte sich beeilen. Die Wiesn hat nur noch bis Sonntag auf. Schauen wir mal zusammen mit Atze drauf, was die Promis bis jetzt verzapft haben.
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3: Ja, nee, ist klar. Ja, Herrschaftszeiten, habt ihr denn kein Zuhause? Ja, die Bierzelt-Promis auf jeden Fall nicht. Brauchen die aber auch im Moment nicht. Es ist ja Oktoberfest. Höchste Zeit, mal eine Zwischenbilanz zu ziehen. Welche Promis zurzeit keinen Job, aber viel Zeit zum Saufen haben. So, das Fotoalbum vom Käferzelt liest sich wie das Who is Who der deutschen Arbeitsagentur. Oder wenigstens des nächsten Dschungelcamps. Ja, was denn? Die gehen alle hin für eine warme Mahlzeit und eine Maß Bier. Übrigens, es hat sogar eine Umfrage unter den Wiesn-Promis gegeben, was denn wohl die Maß Bier dieses Jahr kostet. Ja, und da waren die Schätzungen aber weit auseinander. Von 8 Euro, das war übrigens der Tipp von Caro Dauer, bis 52 Euro pro Maß. Das hat übrigens H.P. Baxter getippt. Ja gut, dem ist eh alles egal. Aber diese Umfrage zeigt doch, dass keiner dieser Wiesn-Lauschepper auch nur ein Bier selber bezahlt. Aber sie lassen sich einfach gerne fotografieren, die schönen und auch weniger schönen Wiesn-Promis. Ja, und das sind ja auch schöne Bilder, teilweise. Wenn da nur nicht diese nervigen Fotobomber wären, die sich immer mit draufdrängeln müssen. Ja, guckt euch da mal an. Auf jedem Foto ist, wie bei so einem Wimmelbild, ein Oliver Pocher versteckt. So als optischer Beifang. Also ich habe den jetzt auf 27 Fotos gefunden. Wer mehr findet, schreibt mir doch bitte mal.
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1: Ich bin Uli Reitinger. Wenige Tage vor dem geplanten Kabinettstermin für eine Pflegereform sind die Fronten zwischen Union und SPD verhärtet. Gesundheitsminister Carsten Linnemann fordert seinen für Finanzen zuständigen Kabinettskollegen Klingbeil zu Milliardenzahlungen des Bundes an die Pflegekassen auf. Die SPD beharrt hingegen auf einer Kostenbeteiligung der privaten Pflegeversicherung, worauf Linnemann wiederum skeptisch reagiert. Ist die Europäische Union ausreichend gewappnet für einen möglichen militärischen Konflikt mit Russland? Offenbar nicht. Ein aktueller Bericht zur Verteidigungsbereitschaft deckt Schwachstellen auf, teilte die EU-Außenbeauftragte Kaja Kallas bei einem Verteidigungsministertreffen in Brüssel mit.
2: Große Lücken gibt es dem Bericht zufolge, und zwar vor allem bei der Luftverteidigung, bei Drohnen und bei den Munitionsbeständen. Es sei viel getan worden, aber noch nicht genug. Bis 2030 müsse die Verteidigungsbereitschaft dringend so verbessert werden, dass Russland keinen Angriff auf einen EU-Staat wagen könne. Kallas sagte, man müsse sich jetzt darauf konzentrieren, die vorhandenen Lücken tatsächlich zu schließen. Aus Brüssel, Dieter Ebeling.
1: Ex-Unionsfraktionschef Jens Spahn zieht sich aus dem Haushaltsausschuss des Bundestags zurück. Eine entsprechende Nachricht an die Unionsabgeordneten im Ausschuss ist öffentlich geworden. Darin schreibt Spahn, alles rund um seine Person werde aktuell so politisiert, dass ein normales Arbeiten kaum möglich sein werde. Zudem merke er, dass sein Rücktritt im Juli noch viel zu frisch sei, um wieder voll durchzustarten, als wäre nichts gewesen. Spahn war an zwei Tagen der vergangenen Sitzungswoche nicht anwesend. Er war offenbar auf Sardinien. Das hatte bei Unionsabgeordneten für Irritationen gesorgt. Das hat das Starship von SpaceX noch nie geschafft. Die größte Rakete der Welt hat bei einem Testflug erstmals eine Umlaufbahn um die Erde erreicht. Gestartet war sie am Morgen vom Weltraumbahnhof des Unternehmens von Elon Musk in Texas.
3: Es ging alles schneller als gedacht. Nach 3 Stunden kam das Starship als Flammenball zurück und stürzte in den Pazifik. Warum die Mission verkürzt wurde, sagte SpaceX zunächst nicht. Eigentlich hatte die Rakete die Erde 6-mal umrunden sollen. Der 70 Meter lange Booster und die 50 Meter lange Kapsel können nach der Rückkehr zur Erde wiederverwendet werden. Aus den USA, Tina Eck.
1: Im Rahmen der Mission wurden nach Angaben von SpaceX auch erstmals Starlink-Satelliten ausgesetzt. Dieser Teil des Tests läuft bislang weitgehend nach Plan.
4: Das Wetter.
5: Und da bleibt's beim Spätsommer im Herbst. Wir gehen sehr mild und meistens trocken in die Nacht. 18 bis 15 Grad die Tiefstwerte. Morgen geht's dann rauf auf bis 29 Grad. Und dazu gibt's das gleiche Bild wie heute. Sonne, mal eine kompakte Wolke oder so trüber Hochnebel davor. Es soll aber auf jeden Fall auch trocken bleiben.
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5: Und wir haben noch Stau auf der A52, Mönchengladbach Richtung Düsseldorf. Zwischen Mönchengladbach-Neuwerk und Kreuz-Kars, 2 Kilometer, seid ihr in 7 Minuten durch. Gute Fahrt! Und mit unseren Hits geht's tiefer in die Nacht. Jetzt hier für euch Falco, Out of the Dark. Die neue von Michael Schulte, Lovesick, und entspannten Dance von DJ Goya, Jason Derulo und Melody Michiko.
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5: Ich bin Markus Steiner-Kahne. Schöne Nacht euch.

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0: Ja gut, jetzt sind wir alle so ein bisschen abgeklärter, ne? Jürgen Klopp ist zwar Bundestrainer, aber kein Wunderheiler. Wie? Es wurde uns so anders versprochen. Naja, nach dem 0:1 gegen Griechenland musste er gestern auf jeden Fall so ein bisschen auf die Bremse drücken.
1: Dass der deutsche Fußball aktuell nicht in der besten Situation aller Zeiten ist und Jürgen Klopp nicht vorbeikommt und einmal kurz mit Hand auflegen alle Probleme löst. Also ich wusste das vorher, falls es irgendjemand nicht wusste, dann wissen wir es jetzt. Es geht ganz normal weiter. Das ist Entwicklung.
0: Ja, die nächste Chance ohne Handauflegen gibt's am Donnerstag. Dann spielt Deutschland in München gegen Serbien.
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1: Und wir haben noch Stau auf der A52 Mönchengladbach Richtung Düsseldorf zwischen Schiefbahn und Kreuz Karst. 2 Kilometer, 17 Minuten plus. Kommt gut durch. Ja, und die Sache ist dann durch. Für uns zumindest. München geht nämlich als Kandidat ins Rennen um die Olympischen Spiele. Die Region Köln-Rhein-Ruhr ist ja raus. Und wir haben euch gefragt, wie ihr das findet. Hören wir gleich mal rein. Ich bin Markus Steinacker. Eine schöne Nacht euch.

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1: Also ich finde es ausgesprochen schade, weil gerade Köln und das Rhein-Ruhr-Gebiet prädestiniert wäre, um sich zu präsentieren.
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1: Ich bin Uli Reitinger. Im Streit um die Pflegereform erhöht CDU-Gesundheitsminister Carsten Linnemann den Druck auf SPD-Finanzminister Klingbeil. Linnemann fordert, dass der Bund mehr als 5 Milliarden Euro an die Pflegeversicherung zahlt. Die SPD verlangt dagegen unter anderem eine Begrenzung der Heimkosten und eine Beteiligung der privaten Pflegeversicherung.
2: Linnemann lehnt beide SPD-Vorschläge ab. Bei einem Finanzausgleich mit der privaten Pflegeversicherung sieht er verfassungsrechtliche Probleme. Ein Deckel bei den Heimkosten ist aus seiner Sicht nicht ausreichend. Stattdessen fordert er vom Bund Gelder, die von der Pflegeversicherung während der Corona-Pandemie für Krisenmaßnahmen ausgegeben wurden, etwa um Mindereinnahmen bei Pflegeeinrichtungen auszugleichen oder Tests zu beschaffen. Linnemanns Argument, solche gesamtgesellschaftlichen Aufgaben hätten aus Steuern bezahlt werden müssen. Am Mittwoch will er seinen Gesetzentwurf ins Kabinett bringen. Thomas Bleskin, Nachrichtenredaktion.
1: Bei einer Serie russischer Angriffe auf die ukrainische Hauptstadt Kiew ist auch eine Klinik getroffen worden. Das hat Präsident Zelensky auf Telegram gepostet. Zu möglichen Opfern dieses Angriffs machte er keine Angaben. Kurz zuvor war in Kiew das Gebäude der Akademie der Wissenschaften getroffen worden. Nach ukrainischen Angaben gab es dabei 2 Todesopfer. Aus Angst vor digitaler Gewalt ziehen sich viele Frauen im Netz zurück. Laut einer Umfrage im Auftrag des Deutschen Frauenrats schränken 2 Drittel ihr Online-Verhalten deshalb ein. Bei den 18- bis 39-Jährigen sind es sogar 76%.
3: Manche Frauen posten weniger Fotos, andere ziehen sich komplett aus den sozialen Medien zurück. Besonders stark betrifft das diejenigen, die selbst schon digitale Gewalt erlebt haben. Dazu zählen unerwünschte sexualisierte Nachrichten, Erpressung, Drohungen oder intime Bilder, die ohne Zustimmung verbreitet werden. Selbst die Angst davor verändert also schon das Online-Verhalten. Die große Mehrheit der Befragten fordert deshalb, dass Plattformen Frauen besser schützen und solche Inhalte schnell löschen müssen. Zoe Tassovali, Nachrichtenredaktion.
1: Das höchste Windrad der Welt hat im brandenburgischen Schipkau in der Lausitz seine endgültige Höhe von 365 Metern erreicht. Das teilte das Unternehmen Gicon mit. Mit einer Nabenhöhe von 300 Metern sei die Anlage die höchste Windenergieanlage der Welt und das zweithöchste Bauwerk Deutschlands. Mit den Rotorblättern erreicht das Windrad die 365 Meter. Zum Vergleich, der Berliner Fernsehturm ist nur 3 Meter höher.
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5: Ja, das ist sogar in der Nacht wie Sommer. 14 bis 17 Grad messen wir derzeit bei uns in NRW. Etwas weiter oben im Sauerland oder in der Eifel sind es nur 12 Grad. Aber ansonsten schon recht eine sommerliche Nacht, kann man sagen, ne, mit 17 Grad. Nachher wird es auch wieder richtig warm. Wir erwarten Temperaturen zwischen 26 und 29 Grad. Ein bisschen Sonne kriegen wir ab. Sehr viele Wolken sind allerdings unterwegs, das muss man auch sagen. Aber es wird trocken bleiben. Und in den nächsten Tagen, also auch am Mittwoch und am Donnerstag geht es erstmal relativ warm weiter. Am Donnerstag kommt ein bisschen Regen dazu.
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7: Hier die aktuelle Verkehrslage. A1 Dortmund-Köln zwischen Gevelsberg und Kreuz Wuppertal-Nord. 2 Kilometer Stau, 15 Minuten Zeitverlust. Weiterhin auf der A30 Osnabrück-Bad Oeynhausen zwischen Bad Oeynhausen-Ost und Kreuz Bad Oeynhausen. 2 Kilometer stockender Verkehr. Und zusätzlich auf der A42 Kamp-Lindfort-Dortmund zwischen Herne-Wanne und Kreuz Herne. 1 Kilometer zähfließender Verkehr, 6 Minuten längere Fahrt. Zeit. Wir wünschen allen unterwegs gute Fahrt.
5: Leute, wir biegen so langsam ein in die Zielgerade des Septembers. Wir haben den 29.09. nicht mehr lange, dann haben wir schon Oktober. Jetzt genießen wir erstmal diese Nacht, egal was ihr macht, wir sind bei euch. Jetzt habe ich 3 Hits für euch aus den 80ern. Michael Jackson, Maroon 5 ist mit dabei mit Memories und wir starten mit aktueller Musik von Benson Boone. 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
1: A44 Aachen-Mönchengladbach zwischen Grenzübergang Lichtenbusch und Aachen-Lichtenbusch. Dichter Verkehr, 5 Minuten Zeitverlust. Wir wünschen allen unterwegs gute Fahrt.
2: Wir wissen alle, wie das so ist mit so einem Umzug, ne? Pink kann davon auch ein Lied singen, aber wahrscheinlich hat sie ja eh alles machen lassen. Die Dame ist umgezogen und lebt jetzt in New York City. Ja, hat in Manhattan sich ein riesiges Apartment gegönnt. Ja, wir gönnen es ihr. Und ihre Tochter Willow, die war jetzt schon mit dem Papa shoppen. Mit der Kreditkarte von Mama. Es läuft halt, ne? Pink mit Trustfall gibt's gleich nach Adam Lambert und What Do You Want From Me?

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und Homewrecker. Wir sind ja sehr große Fans von der Musik von Nico Santos, deswegen spielen wir die Songs natürlich auch immer sehr, sehr gerne von ihm. In einem Monat freuen wir uns alle sehr drauf, kommt ja das neue Album von Nico Santos raus, POV, ja, in einem Monat. Aber das ist uns ziemlich egal. Wir spielen jetzt schon einige Songs aus diesem neuen Album, zum Beispiel den hier. Ja, und jetzt, ein Monat vor Release der neuen Schallplatte. Ja, das wird es wahrscheinlich auch als Schallplatte geben. Haut Nico Santos einfach nochmal zwei neue Songs raus, um ein bisschen ja, die Wartezeit einfach zu verkürzen und uns zu versüßen. Einer davon ist die neue Single Classic, heißt die. Ist auf Mallorca entstanden, klar, wahrscheinlich bei Papa oder so, im alten Kinderzimmer. Der wohnt da ja noch, ne? Die klingt sehr, sehr funky, klingt auch ein bisschen sommerlich. Also von daher, das passt sehr, sehr gut gerade in diese Temperaturen, die wir haben. Und deswegen haben wir uns gedacht, ach komm, dann spielen wir diesen genialen Song doch sehr, sehr gerne jetzt nochmal, damit ihr nochmal so einen Sommer-Vibe mitbekommt. Sommer im Herbst. Gefällt uns gut. Nico Santos, neuer Hit. Jetzt bei uns, wir sind uns sicher, es wird ein Hit. Classic heißt die Nummer. Ich bin Kevin Zimmer, schönen Tag.

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2: Ich bin Uli Reitinger. Eigentlich will die Bundesregierung am Mittwoch die Pflegereform auf den Weg bringen, allerdings sind sich SPD und Union in wichtigen Punkten noch nicht einig. Die SPD fordert, dass die Pflegekosten für die Betroffenen im Heim gedeckelt werden. Und die private Pflegeversicherung soll sich an den Kosten der gesetzlichen Pflegeversicherung beteiligen. SPD-Finanzminister Lars Klingbeil.
3: Wir müssen in der Pflege etwas verändern. Wir müssen doch vorankommen. Aber sehr klar ist auch, wir brauchen Gerechtigkeit auch in der Pflege. Und die Menschen müssen auch spüren, dass mit unseren Veränderungen etwas besser wird und ein reines Sparpaket machen wir nicht mit.
2: CDU-Gesundheitsminister Linnemann ist gegen die Deckelung der Heimkosten und die Belastung der privaten Pflegeversicherung. Bundespräsident Steinmeier hat das Bundesverfassungsgericht als Garant einer freiheitlichen Demokratie und als Glücksfall für unsere liberale Demokratie gewürdigt. Bei einem Festakt zum 75-jährigen Bestehen des höchsten deutschen Gerichts sagte Steinmeier in Karlsruhe, es habe maßgeblich dazu beigetragen, dass die deutsche Demokratie eine Erfolgsgeschichte geworden sei.
4: Viele Menschen in unserem Land sorgen sich um unsere Demokratie und unseren Rechtsstaat. Sind beunruhigt über das Erstarken von Kräften an den politischen Rändern, die beides, die Demokratie und den Rechtsstaat, als das System diskreditieren und in Frage stellen. Diese Sorgen sind verständlich, aber das Grundgesetz gilt in allen deutschen Ländern.
2: Zu dem Festakt 75 Jahre Bundesverfassungsgericht waren etwa 1000 Gäste eingeladen, darunter Bundeskanzler Merz und Bundestagspräsidentin Klöckner. In der Corona-Pandemie verdiente BioNTech mit seinem Impfstoff Milliarden. Damit ist es vorbei, das Unternehmen muss sparen. Die drei BioNTech-Standorte im rheinland-pfälzischen Idar-Oberstein, im hessischen Marburg und in Tübingen in Baden-Württemberg werden in einiger Zeit schließen. Es hat sich kein Käufer gefunden. Betroffen sind nach Unternehmensangaben rund 1800 Beschäftigte. Die Riesenrakete Starship des privaten Raumfahrtunternehmens SpaceX von Elon Musk hat es erstmals in eine Umlaufbahn der Erde geschafft. Geplant war eigentlich eine rund 10-stündige Mission, bei der die Rakete die Erde 6-mal umrunden sollte. Nach dem erfolgreichen Einlenken in die Umlaufbahn kehrte das Starship allerdings schon nach rund 3 Stunden wieder zur Erde zurück. Warum, wurde nicht gesagt.
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5: Ja, das ist eine relativ milde Nacht. Also wenn ihr draußen schlafen wollt, ihr könntet es. Ja, 14 bis 17 Grad, etwas weiter oben in den höheren Lagen des Sauerlandes 12 Grad oder auch in der Eifel, da messen wir auch so zwischen 11 und 12 Grad. Aber ansonsten relativ mild in dieser Nacht. Trocken wird es bleiben, logischerweise. Nachher geht's hoch auf 29 Grad. Vor allen Dingen so im Rheinland wird es richtig warm. Ansonsten so 26 bis 28 Grad im übrigen NRW. Und dazu relativ viele Wolken, muss man sagen. Und ein bisschen Sonne. Aber es wird trocken bleiben. Am Mittwoch wird es dann ähnlich. Erst am Donnerstag kommt wieder ein bisschen Regen zu uns.
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6: Hier die aktuelle Verkehrslage. A40 Essen-Dortmund zwischen Dortmund-Barob und Dortmund-Hombruch. 1 Kilometer Stau. Und in der Gegenrichtung 1 Kilometer stockender Verkehr. Und zusätzlich auf der A52 Mönchengladbach-Düsseldorf zwischen Schiefbahn und Kreuz-Karst. 2 Kilometer zähfließender Verkehr. Wir wünschen allen unterwegs gute Fahrt.
5: Ihr seid gerade noch mitten in der Nachtschicht oder ihr seid gerade im Auto unterwegs. Ihr müsst irgendwie wach bleiben. Ja, ich doch auch. Also von daher, wir sind an eurer Seite jetzt mit guter Musik zum Wachbleiben. Imagine Dragons sind mit dabei, Teddy Swims und aus den 90ern Worth, Bittersweet Symphony, freue ich mich sehr drauf. All diese drei Hits jetzt für eure Nachtschicht oder für alle Nachtschwärmer, die da gerade unterwegs sind.
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Was habt ihr am Wochenende gemacht? Ich habe einen Großteil meines Wochenendes in der Warteschlange für Oasis-Karten gehangen. Es war der Wahnsinn. Ich weiß nicht, vielleicht wart ihr ja mit mir da drin. Ich hatte mich ja für den Kauf registriert. Ich habe all meine Daten angegeben. Ich musste eine Oasis-Frage beantworten. Und irgendwann habe ich dann auch wirklich so einen Code per E-Mail bekommen. Und nur mit diesem Code konnte man ja Tickets kaufen. Hätte ich auch gerne gemacht. Also, am Samstag, es war so. In der Warteschlange war ich sehr, sehr guter Dinge noch. Platz 9867. Und alle sagten mir, unter 10.000, das ist gut, da wirst du ein Ticket bekommen. Also hatte ich gefühlt hatte ich schon Tickets. Halbe Stunde später war ich dran und da, ich muss sagen, da kriegst du ja plötzlich Puls, wenn da auf einmal dieser Ticketshop freigeschaltet wird und das ja, wow, ich bin drin. Weil du konntest dann aber auch sehen, die Plätze, die werden mir ja hier weggerissen und die Tickets. Und dann fängt man wirklich an, nervös irgendwas anzuklicken. Also Best Seated geklickt, also 4 Plätze, Meldung, wir haben nicht mehr genug Plätze. Was? Nochmal, Meldung. Wir haben keine zusammenhängende Plätze mehr. Naja, komm, egal. Nehme ich halt nicht zusammenhängende Plätze. Zack, Meldung. Tickets sind schon weg. Was? Na, dann probier's mal mit nur 2 Karten. Probiert? Meldung. Wir haben nicht mehr so viele Tickets. Komm, nochmal. Wir haben keine zusammenhängende Plätze mehr. Wie jetzt? Egal, ich mach's. Ja, zack. Alle Plätze sind weg. Wir sind ausverkauft. So. Ach nee, da ist ja doch noch ein Platz frei mit Blick auf einen Pfosten für 163 Euro. Also, ich hätte noch genügend Stehplätze im Golden Circle bekommen, habe ich noch gesehen. Also vor der Bühne für über 600 Euro pro Karte. Und da fiel mir ein, Oasis, also ein großer Fan war ich gar nicht.

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1: Hier die aktuelle Verkehrslage. A40 Essen-Dortmund zwischen Dortmund-Barup und Dortmund-Hombruch. 1 Kilometer Stau. Und in der Gegenrichtung 1 Kilometer stockender Verkehr. Zusätzlich auf der A52 Mönchengladbach-Düsseldorf zwischen Schiefbahn und Kreuz Karst 2 Kilometer zähfließender Verkehr, 60 Minuten längere Fahrzeit. Und darüber hinaus auf der A559 Köln-Gremberg-Köln-Porz zwischen Kreuz Köln-Gremberg und Köln-Gremberg-Hofen dichter Verkehr, 10 Minuten Zeitverlust. Wir wünschen allen unterwegs gute Fahrt.
2: Das weiß ich noch, in den 90ern, das war eine meiner Heldenbands. Ja, Guns N' Roses, Axl Rose. Ich habe mir damals auch, der hat immer so Stirnbänder getragen, ja, aus so Tüchern, habe ich damals auch gemacht, ja. Bei mir sah es dämlich aus, Axl Rose konnte es tragen und dazu haben wir gesungen Knockin' on Heaven's Door. Ich finde sogar, obwohl das ja ein Cover ist, ja, die Version von Guns N' Roses cooler als die Originalversion. Naja, gut. Knockin' on Heaven's Door aus den 90ern, gleich bei uns nach Ray Dalton und Aura Dione.

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1: Ich bin Uli Reitinger. Der Deutsche Pflegerat hat die schwarz-rote Koalition aufgefordert, die Pläne für eine Pflegereform umfassend zu überarbeiten. Besonders kritisch seien die höheren Hürden beim Zugang zu Pflegegraden und die geplante Streichung des Entlastungsbeitrags bei Pflegegrad 1, sagte Verbandspräsidentin Christiane Vogler dem Redaktionsnetzwerk Deutschland. Die Pflegereform steht aktuell im Mittelpunkt eines Koalitionsstreits. CDU-Gesundheitsminister Linnemann will am Mittwoch einen Gesetzentwurf ins Kabinett bringen. Die SPD droht mit einer Blockade und lehnt ein reines Kürzungspaket ab. Ist die EU ausreichend gewappnet für einen möglichen militärischen Konflikt mit Russland? Offenbar nicht. Ein aktueller Bericht zur Verteidigungsbereitschaft deckt Schwachstellen auf, teilte die EU-Außenbeauftragte Kaja Kallas bei einem Verteidigungsministertreffen in Brüssel mit.
2: Große Lücken gibt es dem Bericht zufolge, und zwar vor allem bei der Luftverteidigung, bei Drohnen und bei den Munitionsbeständen. Es sei viel getan worden, aber noch nicht genug. Bis 2030 müsse die Verteidigungsbereitschaft dringend so verbessert werden, dass Russland keinen Angriff auf einen EU-Staat wagen könne. Kallas sagte, man müsse sich jetzt darauf konzentrieren, die vorhandenen Lücken tatsächlich zu schließen. Aus Brüssel, Dieter Ebeling.
1: Bundespräsident Steinmeier hat das Bundesverfassungsgericht zum 75. Geburtstag als Glücksfall für unsere liberale Demokratie gewürdigt. Bei einem Festakt in Karlsruhe sagte er, das Gericht habe entscheidend dazu